0: aktuell nach der XXL-Länderspielpause. Der FC Bayern am 5. Bundesligaspieltag zu Gast beim FC Augsburg. Das Auswärtsderby des Tabellenzweiten beim 4. ist für die Bayern zugleich der Auftakt in einen pickepackevollen Herbst mit 9 Pflichtspielen in 4 Wochen. Das Team von Winnie Company im Vergleich zum 7:0 gegen Union Berlin vor über 3 Wochen mit einer Startelf-Veränderung. Saibari beginnt für den verletzten Musiala. Ansonsten fehlt im Bayern-Kader aus erfreulichem aktuellen Anlass nur noch der frisch gebackene Papa Conny Leimer. Und dem werden seine Mannschaftskollegen hoffentlich heute einen Dreier bescheren können, denn mit 3 Punkten, da wären wir an der Tabellenspitze. Dortmund gestern nur unentschieden gegen Bremen. Das ist die Steilvorlage für die Bayern hier im Derby. Die Mannschaften stehen im Kabinengang, kommen gleich raus, gibt uns noch die Zeit, nochmal ausführlich auf die Aufstellungen einzugehen. Wir beginnen wie immer mit den Bayern und wie fast immer trägt die der Jens vor.
1: Vielen Dank, Martin. Also im Tor ist unser Capitano Manuel Neuer. Dann die 4er Abwehrkette von links nach rechts mit Alphonso Davies, mit Jonathan Tah, mit Dayo Upamecano und Josip Stanisic auf der rechten Seite. Defensives Mittelfeld, Pavlovic und Kimmich. Links offensiv, Luis Diaz, rechts Michael Olise. Und dann eben, wie schon angesprochen, für den verletzten Jamal Musiala ist es Ismael Saibari, der auf seiner Lieblingsposition, nämlich auf der 10 ran darf, das Ganze hinter Harry Kane. Also da freuen wir uns auch mal drauf. Er hat ja sonst teilweise, wenn Olise gespielt hat, dann auf Außen gespielt. Aber wir vermuten, dass er heute, wie gesagt, die Chance mal kriegt, auf der 10er-Position anzufangen. Das ist genau eine Änderung, die wir haben bei Augsburg. Da gibt es gleich 4 Änderungen und 2 Premieren. Martin.
0: Jo, ansonsten hat Manuel Baum an den ersten 4 Spieltagen immer 10 Mann von Beginn an auflaufen lassen. Also 10 Spieler, die immer bisher in der Startelf standen und heute plötzlich 4 Veränderungen. Und wie du gerade schon angeteasert hast, 2, die erstmals in der Bundesliga von Beginn an spielen. Nicht dabei, ich fange mal so an, ist Noah Banks, der U21-Nationalspieler, der am Knie verletzt fehlt. Marius Wolf, der Außenverteidiger, fehlt krank. Kümmer sitzt ebenso zunächst auf der Bank wie Gregoritsch, der österreichische Nationalelf-Spieler. Das vielleicht ein bisschen überraschend. Dafür 9 der Startelf und erstmals Chuma Bah, 20-jähriger Verteidiger aus Sierra Leone. Jungwoo Seul, südkoreanischer Nationalspieler, der vor dieser Saison von Roter Stern Belgrad kam. Zudem Rodrigo Ribeiro, portugiesischer Junior-Nationalspieler, der nach seiner Leihe von Sporting Lissabon von der zweiten Mannschaft von dort verpflichtet wurde. Und ein gewisser Arjen Ibrahimovic, der ist vom FC Bayern ausgeliehen. Das die 4-9, sieht dann so aus im Tor. Finn Dahmen, davor die Dreierreihe mit Calvin Brackelmann, der von Paderborn kam, mit Chrislon Massima und eben mit Juma Bah, der Leihgabe von Man City. Linker Schienenspieler, der frisch gebackene deutsche Nationalelf-Debütant Hennes Behrens, der hier in Augsburg beim 0:1 gegen Griechenland ran durfte. Rechter Schienenspieler Seul, der Südkoreaner. Im defensiven Mittelfeld dann Fabian Rieder, der Kapitän, der Schweizer Nationalspieler neben Massengo. Links offensiv Ibrahimovic, rechts offensiv Fellauer und ganz vorne Ribeiro. Die Platzwahl ist soeben erfolgt beim FC Bayern. Wenig überraschend, der Kapitän Manuel Neuer. Und der Unparteiische der Partie, den sind wir euch noch schuldig. Sven Jablonski, 36 Jahre jung aus Bremen, pfeift seit 2017 in der Bundesliga. Er pfiff auch unter anderem im Mai das DFB-Pokalfinale in Berlin, das wir gegen Stuttgart gewonnen haben. Also sagen wir mal so, gute Vibes für die Bayern. Wir sehen einen Michael Olise, der sich warm tänzelt. Der hat ja auch in der Länderspielpause absolut performt für Frankreich. In jedem Spiel an einem Treffer beteiligt. Unfassbar. Ich habe mir da immer so die Highlights angeschaut. Also Michael Olise, der ist wirklich in einer brutal guten Form. So, jetzt geht's gleich los. Den Anstoß nimmt der Jens für euch mit. Noch so viel die Bayern in ihren Champions League Trikots. Jetzt muss ich gerade überlegen, welche Trikots sind das. Das sind diese lilanen Champions League Trikots. Augsburg weiß und weinrote Hosen. Anstoß haben die Bayern. Bitte schön, Jens.
1: Die Mannschaften stehen bereits. Sven Jablonski hat aber noch nicht angepfiffen. Auf unserer Uhr sind es noch 3 Sekunden. Mal gucken, wie pünktlich er ist. Jetzt wäre es genau 30:00.
0: Apropos Uhrzeit, 15:30, Jens?
1: Ja. Lange nicht mehr. Wir haben es eben besprochen. Also Wir freuen uns auf diese Fußballzeit. Und Achtung, da ist gleich mal die erste Chance für Augsburg. Und da ist das 1:0 für die Gastgeber nach 7 Sekunden.
0: Das ist das schnellste Bundesliga-Tor, das jemals gefallen ist.
1: Rückspiel, Manuel Neuer, springt der Ball ein bisschen zu weit weg vom Fuß. Und da ist Robin Fellhauer, der spekuliert, hält den Fuß rein und erzielt seinen 3. Saisontreffer in der Bundesliga ins leere Tor hinein.
0: Anstoß der Bayern. Der Ball von Luis Diaz auf Manuel Neuer zurück. Der außerhalb des 16ers will gegen Robin Fellhauer vorbeichippen. Aber er trifft Robin Fellhauer. Der nimmt den Ball auf, läuft in den Strafraum und von da kann er ins leere Tor einschieben. Nochmal, das ist der schnellste Bundesliga-Treffer ever. Und wie bitter, dass wir den schlucken müssen.
1: Und Manuel Neuer, so viel kann ich noch sagen, ja, der wusste sofort, was da los war, hat den Kopf geschüttelt, hat kurz nach unten geschaut. Nehmen wir das Positive mit, es sind noch 90 Minuten Zeit, um das alles wieder gut zu machen. Er hat gleich beide Arme gehoben und hat sich entschuldigt bei seinen Vorderleuten. Er hat den Ball, er wollte ihn so drüber lupfen quasi, also er ist ihm ein Ticken zu weit vom Fuß weggesprungen und dann wollte er ihn quasi vorbei lupfen an Fellhauer, hat aber quasi die Schulter erwischt, war kein Handspiel und hat so, wie gesagt, der Ball ist dann auch noch direkt vor ihm wieder aufgesprungen und dann ja aus 3 Meter eingeschoben ins leere Tor.
0: Ja, hat so ein bisschen Vibes von Bayern gegen Real Madrid Rückspiel im Viertelfinale, da war es ja glaube ich nach 19 Sekunden, auch nach einem Fehler von Manuel Neuer, schwamm drüber, aber Manuel Neuer ist ganz ruhig geblieben, hat beide Hände gehoben und du hast das richtig gesagt, Jens. Das hat jetzt was jetzt erst Rechtmäßiges. Jetzt sind wir angestachelt und wenn wir am Ende hoffentlich gewinnen, dann war das so eine Fußnote, wo wir sagen, naja, wir haben uns wieder mal in ein Rekordbuch eingetragen. In diesem Falle war es leider negativ. Ich glaube, der bisherige Rekord war zum einen Karim Bellarabi gegen Dortmund und dann war es gegen uns Hoffenheim Volland. Aber jetzt kommen erstmal die Bayern über die rechte Seite. Pass in die Mitte und dann ist da Olise im Strafraum und die Bayern drücken, aber Massengo und der mit einem langen Ball. Die Augsburger sind ja sowas von stark im Kontern. Da ist Ribeiro gegen Upamecano. Upamecano klärt ins Seiten aus. Auf der linken Angriffsseite der Augsburger. Puh, was für ein krasser Beginn. Also ich dachte mir schon, der Pass zu Manuel Neuer zurück war fast schon nicht ganz optimal. Und dann dachte ich mir, ah, der Manu macht das. Der chippt den am Gegenspieler vorbei. Und dann ist es natürlich Pech, dass der Fellhauer so angeschossen wird, dass er sich den Ball praktisch vorlegen kann. Und dann war es, ja, dann war es schon absehbar. Und wenn er den Ball nicht dazwischen noch einmal berührt hätte, sondern gleich abgeschossen hätte, dann wäre es vielleicht sogar nach 5 Sekunden gewesen. So aber eben ja, die Augsburger, die jetzt schießen, die sich am 16er der Bayern festgespielt haben. Und dann blockt Stanisic ab. Also der FCA merkt, dass er den wankenden, ich sag mal Riesen, den Nachbarsriesen, jetzt ganz schön ärgern kann. Und wenn sie dann zuschlagen können, dann vielleicht jetzt. Aber nochmal, die Bayern ruhig bleiben, heißt es. By the way, beim letzten Duell, da führten die Bayern 1-0. Am Ende wurde die Sache gedreht. Darauf will ich nicht zu sehr eingehen, auf dieses Spiel. Letztes Duell konnten wir nicht gewinnen. Aber davor haben wir 6-mal gegen die Augsburger gewonnen. Also auf geht's. Ihr habt 89 Minuten und 53 Sekunden Zeit, sozusagen das zu drehen.
1: Ich habe übrigens eine unglaubliche Statistik gerade gefunden. Also die letzten 3 Gegentore in der ersten Spielminute kassierte der FC Bayern alle beim FC Augsburg.
0: Ja, vielleicht steht das irgendwo in der Fußnote. Ja.
1: Februar und Oktober 2019 und heute jeweils. Also was für eine unglaubliche Geschichte. Also 4 Minuten gespielt. Geschichte, wahrscheinlich keiner mit gerechnet hätte. Aber wir wussten es vorher, die Augsburger sind ein unangenehmer Gegner. Aber dieser individuelle Fehler von Manuel Neuer, wie gesagt, die Mannschaft hat genug Zeit, das hier wieder auszumerzen. Und aggressiv geht da Luis Diaz im Mittelfeld drauf und nimmt dem Augsburger den Ball ab. Bayern mit dem Neuaufbau bei Jonathan auf Höhe der Mittellinie links raus auf Alfonso Davis. Davis da im direkten Duell mit Seoul dem Südkoreaner. Über Kimmich kommt der Ball auf die rechte Seite zu Stanisic. Stanisic kurz für Olise, der per Hacke ablegen will, aber Hennes Behrens dazwischen. Und dann kann hinten Finn Dahme den Ball raushauen nach vorne. Immer wieder in Richtung Rodrigo Ribeiro, den 21-jährigen Portugiesen. Aber der wird ganz eng genommen von Upamecano und kommt da nicht mal ins Kopfballduell. Bayern im Neuaufbau über Kimmich, der ist 5 Meter in der Hälfte der Augsburger, spielt den Ball auf die rechte Seite raus. Wieder das Pärchen, da ist Stanisic und Olise. Olise gegen Behrens wieder, der stellt den Körper gut rein und es müsste trotzdem Abstoß geben. Ja, das wird eines der entscheidenden Duelle heute werden. Michael Olise, du hast es erwähnt, der auch in der französischen Nationalmannschaft jetzt in der Pause riesig performt hat. Und der Youngster, der 21-jährige Hennes Behrens, der für 3,5 Millionen neu aus Hoffenheim zu den Augsburgern kam und hier eingeschlagen hat. Auf der anderen Seite eine fast ähnliche Geschichte für den Damen, der den Ball da quasi nicht weit genug rausbringt und der landet direkt vor den Füßen von Luis Diaz, aber der will den Ball direkt aufs Tor bringen, aber der kullert dann nur in Richtung des ganz in hell lila gekleideten Augsburger Torhüters. Zweiter Abschlag, ja, Flieder ist es, glaube ich, was da für Damen da anhat. Und Bayern jetzt im Spielaufbau hinten heraus. Jetzt sind genau 6 Minuten gespielt. Augsburg führt nach dieser ersten, ja, geschenkten Chance nach ein paar Sekunden durch Fellhauer mit 1:0.
0: Ja, es ist schon, muss man nochmal betonen, was Historisches. Bundesliga ist... gibt es ja seit 1963 und so schnell ist noch nie ein Tor gefallen. Also ja, wir sind leider Zeuge geworden dieses frühesten Gegentors, aber die Bayern wären nicht die Bayern, wenn sie das irgendwie wuppen könnten. Jetzt kommt aber wieder erstmal Augsburg. Ja. Die Bayern halten aber gut dagegen. Stanisic rückt raus gegen Ibrahimovic und kann in Zeiten ausklären. Stark, muss man auch sagen, gleich die Körpersprache. Auch von Kompany an der Seitenlinie. Den hat man sofort gesehen, wie er seine Mannschaft pusht nach diesen 6 Sekunden. Das ist halt wie wenn du in der Früh aufstehst aus dem Bett und erstmal mit dem falschen Fuß sozusagen aufstehst und irgendwie hinfällst. Und dann heißt es eben aufstehen und der Tag ist noch lang, das Spiel ist noch lang, aber die Bayern bisher noch ohne Chance. Und die Augsburger, die sind richtig frech, drücken. Jetzt können die Bayern, jetzt kann Kimmich einen Angriff abfangen. Dann will Kane den Ball direkt weiterleiten, aber die Augsburger halten gut dagegen, kommen über die halblinke Seite. Tah kann fürs Erste diese Flanke dann abwehren und dann kann Neuer sie aufnehmen, bevor der Ball ins Tor ausgeht. Also die Bayern am Ball, 7,5 Minuten gespielt, 0:1. Gestoppt wurde nach 7 Sekunden, oder war es in der 7. Sekunde? Das wird dann noch genau ausgeteilt werden. Fest steht, es war das früheste Gegentor und das schnellste Tor überhaupt in der Bundesliga. So, Diaz mit der Reingabe von links. Luis Diaz hatte eine Pause während der Länderspielpause, durfte, / musste nicht für Kolumbien ran, hat da eben eine Verschnaufpause bekommen, ebenso wie Fonsi Davis. Jetzt kommt aber Olise über die rechte Seite, wieder gegen Behrens, wieder eins dieser Duelle, du hast es angesprochen, Jens, ja, das dürfte heute entscheidend sein, da wird Olise gedoppelt, spielt deswegen zurück zu Stanisic, dann Kimmich im halbrechten Raum auf Pavlovic nochmal und die Augsburger halten energisch und aggressiv dagegen, Einwurf für die Bayern von der rechten Seite, etwa 15 Meter in der Hälfte vom FCA.
1: Einwurf und der landet dann aber bei den Augsburgern hinten raus. Die werden jetzt gepresst und jetzt Ballgewinn der Bayern im gegnerischen 16er. Luis Diaz geht da ins Dribbling gegen Seoul, legt nochmal ab auf Harry Kane und der zieht da aus 17 Metern ab, knapp außerhalb des Strafraums. 9. Minute, die erste Chance für die Bayern in dieser Partie durch diesen Distanzschuss von Harry Kane. Und bei Distanzschüssen, da war es ja was. Seit 2024 hat Harry Kane 9-mal mit einem solchen Distanzschuss einen Treffer erzielt außerhalb des Strafraums. Nummer 1 ist übrigens Michael Olise, der hat das 10-mal geschafft. Und Nummer 3, dann haben wir es jetzt endlich bei, ist Bischoff, und zwar Tom Bischoff bei den Bayern, der 7-mal getroffen hat, natürlich die meisten Male davon noch für Hoffenheim. Luis Diaz verliert auf Höhe der Mittellinie den Ball an Youngwoo Seoul, den Neuzugang aus Belgrad von Roter Stern ist der vor der Saison gekommen. Rechtsverteidiger, 27 Jahre alt, sein erstes Spiel in der Bundesliga. Auf der anderen Seite Behrens spielt den Ball gut die Linie an zu Calvin Brackelmann, der sehr offensiv agiert. Wir hatten den erwartet, dass der eher in der Dreierkette hinten spielt, aber der spielt fast ein bisschen vorgerückt in einer offensiveren Mittelfeldposition. Also sieht eher nach einer Viererkette hinten aus als nach der angekündigten Dreierkette. Augsburg mit Passspiel über Rieder in der gegnerischen Hälfte. Und dann schnell weiter nach vorne gespielt von Rieder, aber sie aufgepasst und Manuel Neuer kann den Ball aufnehmen. 10 Minuten gespielt. Augsburg führt hier nach 6-7 Sekunden mit 1-0 durch Fellhauer. Und Bayern muss jetzt versuchen, hier erstmal den Ausgleich zu erzielen. Jetzt die Bayern-Kurve ein bisschen erzürnt. Da ist es wieder Brackelmann, der da schubst gegen Michael Olise. Aber der Schiedsrichterassistent an der Gegengerade, der direkt daneben stand, sagt nein, gibt Einwurf für den FCA. Daraus jetzt der lange Schlag nach vorne. Der landet bei Pavlovic. Pavlovic legt den Ball ab für Kimmich, aber ein bisschen in den Rücken seines Nationalmannschaftskollegen. Und deshalb können die Augsburger dazwischen gehen. Finn Dahmen mit seinem fliederfarbenen Oberteil schlägt den Ball nach vorne, aber auf die rechte Seite ins Aus. Und Bayern hat den Einwurf. Tief in der Hälfte der Augsburger. Über Pavlovic kommt der Ball aber zurück zu Upamecano. Kimmich baut neu auf über Michael Olise, der jetzt in der halbrechten Position steht. Der rechte Flügel ein bisschen verweist. Da geht jetzt Stanisic raus. Und Olise orientiert sich jetzt rüber. Aber der Ball geht auf die andere Seite rüber zu Luis Diaz. Über Pavlovic kommt er jetzt zentral zu Kimmich. Bayern robbt sich gefühlt immer näher an den 16er ran. Alfonso Davis geht ins Dribbling gegen Seoul. Davis mit der Flanke an den zweiten Pfosten. Da ist niemand. Und da hat Michael Olise schon zum zweiten Mal so ein bisschen Sichtprobleme. Ich glaube, der schaut da irgendwie direkt in den Himmel. Aber jetzt holt er sich den Ball im zweiten Mal zurück. Michael Olise auf Harry Kane. 20 Meter von dem Tor. Harry Kane! Und wieder die Abschlusschance durch den Torschützenkönig der Bundesliga der letztjährigen Saison. 12. Minute, Harry Kane will es heute wissen. Zum zweiten Mal die Abschlusschance für den Kapitän der englischen Nationalmannschaft. Und währenddessen der Ball diesmal knapp vorbei an der anderen Seite. Also der erste Schuss von ihm ging rechts oben am Kreuzeck vorbei. Jetzt hat er links oben anvisiert. Also wer will es heute wissen, der Harry Kane, und probiert aus allen Lagen hier abzufeuern. Über die rechte Seite die Bayern, wieder Harry Kane, zentrale Position, verstolpert den Ball fast ein bisschen, kriegt ihn dann aber noch weiter und dann Abschlussgelegenheit Nummer 1 für die Bayern, aber der Ball ist noch heiß und dann lassen sie ihn ins Aus gehen. Und Harry Kane, der hat da eine abgekriegt, das war, als er den Ball weitergeleitet hat, gab es da noch einen auf die Socken. Schauen wir mal, wer das war, aber der Schiedsrichter hat Vorteil gegeben. Es gibt den ersten Eckball für die Bayern.
0: Ja, den gibt es von der rechten Seite. Die Bayern jetzt mit 3 Versuchen aus der zweiten Reihe und jetzt die Ecke. Kurz ausgeführt von der rechten Seite, dann in den Rückraum gespielt auf Olise. Lucho Diaz jetzt 30 Meter vor dem Tor nochmal rechts raus auf Olise, der diese Ecke kurz ausgeführt hat. Der Olise geht ins Dribbling, Hüftwackler 1, ist im Strafraum, zieht nach innen, gefühlvolle Flanke, Kane kommt dran, aber diese Kopfnickbewegung, die ist nicht optimal und er kann den Ball leider nicht aufs Tor drücken, sondern der Ball dann per Bogenlampe übers Tor. Schade. Die Bayern nähern sich dem Ausgleich, aber es steht weiterhin 0-1.
1: Ja, das war die dritte Gelegenheit für Harry Kane, jetzt hier den Ausgleich zu erzielen. Aber er nähert sich immer mehr dem Gehäuse an. Langer Ball von Augsburg, aber gut zurückgespielt.

0: beiden Beinen nach vorne und dann prallt der Ball noch von einem Augsburger letztlich ab, geht über die Torauslinie und deshalb gibt es die nächste Ecke. Aber Olise, der nimmt es mit drei Gegenspielern auf, enge Ballführung und am Ende Kimmich gegen Matsima. Und Matsima, ja, mit beiden Sohlen nach vorne, spielt klar zuerst den Ball, das hat ihn gerettet.
1: Ja, aber trotzdem.
0: War schon ein krasses Einsteigen. Ecke aber von der rechten Seite wieder Olise. Diesmal nicht kurz, diesmal kommt auf den langen Pfosten. Schade, am langen Pfosten verlängert und der Ball geht zum Eckballschützen, zu Olise. Was macht der? Der macht wieder seinen Hüftwackler. Ja, dann zieht er schön nach innen. Da ist Fonzie Davis. Komm, schießt Fonzie Davis! Nächster Versuch aus der zweiten Reihe. Wieder vorbei. 16. Minute. Diesmal Alfonso Davis. Aber die Bayern noch ohne den Punch im Abschluss.
1: Ja, da gibt es jetzt noch Diskussionen mit Schiedsrichter Jablonski, weil da war viel, viel Halten. Einmal an Behrens, der da auf dem Boden lag. Dann auch Harry Kane, der gehalten wurde. Ja, also da waren viele, viele Sachen. Wir schauen jetzt nochmal auf unseren Monitor hier. Also ganz ehrlich, das war Juma Bar. Das ist griechisch-römisch da. Das sieht man alle 4 Jahre bei Olympia mal. Aber das hat nichts mit Fußball zu tun gegen Harry Kane. Aber Schiedsrichter Jablonski hat nicht entschieden, dass es hier Elfmeter gibt. Aber das war, sagen wir mal, grenzwertig. Wirklich grenzwertig. Da hat er sich mit beiden Händen am Engländer quasi festgehalten und ihn dann nach unten gezogen. Also
0: wenn er da ein bisschen theatralischer Theater macht... Aber das macht er nicht, dafür ist er zu sehr Sportfreund. Jetzt aber aufgepasst, die Augsburger kommt dann über die linke Seite. Da ein Kimmich hinterher, super Grätsche gegen Ibrahimovic. Die beiden kennen sich ja noch aus der Vorbereitung im Sommer. Ibrahimovic auf links, aber Kimmich nimmt den Sprint an und dann blockt er zur Ecke ab. Ja, und die Augsburger haben genauso wie die Bayern bereits 2 Treffer per Kopf erzielt. Das ist der zweitbeste Wert. Sie sind nach Kontern gefährlich, sie sind nach Standards gefährlich. Zuletzt vor der Länderspielpause gegen Bremen, das zwischenzeitliche 2:0 nach einer Ecke durch Brackelmann. Am Ende hieß es im Übrigen 2:3, also Führung in Augsburg muss nichts Gutes bedeuten. Aber ja, bei Ecken, bei Standards sind sie gefährlich. Die Ecke von der linken Seite über Hennes Behrens, den 21-jährigen Linksverteidiger. Und Ball wird nach hinten abgewehrt. Schuss vom Torschützen von Robin Fellauer. Dem fällt der Ball vor die Füße und der nimmt ihn Volley, trifft ihn aber nicht optimal. Ball geht weit, weit drüber.
1: Und wieder hinten bei Manuel Neuer, der den gut verteilt. Hier, wie gesagt, das ist ja so ein hervorragender Fußballer. Also natürlich dieser Fehler zum 1:0 der Augsburger geht auf seine Kappe. Hat er auch übrigens sofort angezeigt hier. Und stattdessen jetzt aber abhaken und weiter. Langer Ball auf die linke Seite raus. Luis Diaz in den Rücken gespielt etwas. Der hatte da Platz auf seiner linken Seite. Da stand Seoul, der südkoreanische Rechtsverteidiger, nicht ideal. Aber der Ball kam eben halb hoch in den Rücken. Da konnte der Kolumbianer wenig machen. Bayern stellt jetzt Augsburg aber zu. Und die versuchen sich jetzt hier mit dem langen Ball durch Seoul wieder hinten heraus zu befreien. Davis per Kopf schön zurückgelegt und Neuaufbau hinten über Upamecano. Was heißt hinten? Der steht schon auf Höhe der Mittellinie auf Pavlovic. Ja, rechter Flügel, da ist Sonne und da will Michael Olise nicht rein, weil da hat er schon zweimal den Ball nicht gesehen, weil die Sonne da noch ins Stadion reingeht. Der steht jetzt genau an dieser Schattenkante und jetzt geht er mal so ein bisschen rüber.
0: Warum er vorher in den Himmel geschaut hat. Aber für uns schwer erkennbar, ist da Sonne, ist da nicht Sonne, weil vor einer Stunde hat es hier auch geschüttet, wie auch im Übrigen in der Landeshauptstadt in München heute. Also da ist es richtig regnerisch. Jetzt die Bayern, gutes Pressing. Olise holt die dritte Ecke, die gibt es zum dritten Mal von rechts. Da hat der Olise nach diesem Umschaltmoment den Ball aufgenommen, wollte ihn nochmal an Rieder, am Capitano von Augsburg vorbeilegen, aber der Schweizer Nationalspieler, der auch bei der WM für die Schweizer im Einsatz war, klärt zur nächsten Ecke. Der dritte für die Bayern und wir haben wieder das Pärchen Bar gegen Kane. Und Bar, das ist Bracke, 1,95.
1: Aber der steht schon wieder da, hat beide Hände wieder da.
0: Konzentriert sich nur auf Kane, also null auf den Ball. Und wenn Kane das jetzt vielleicht annimmt, ja, Ball kommt rein und dann wird er von Matsima rausgeköpft und die Bayern müssen sich neu sortieren über den letzten Mann. Das ist Davis, der ist 10 Meter in der Hälfte der Augsburger und der verzögert jetzt erstmal, der verschleppt das Tempo und die Bayern müssen sich spielerisch dann neu aufstellen. Die Augsburger verteidigen tief im Kollektiv, stehen da sehr, sehr tief. So, Upamecano auf die halbrechte Position, auf Stanisic.

0: der rechts raus auf Olise. Olise, Stanisic, dann Kimmich im rechten Rückraum. Ja, Flanke, die wird abgeblockt. Und da sind die Augsburger unangenehm und gefährlich, wie beim Tor. Neuer hat den Ball, spielt ihn auf die linke Seite auf Pavlovic, der überquert jetzt die Mittellinie, 20. Minute läuft. Luis Diaz auf Davis, Davis mit dem Rücken zum Tor, spielt nochmal zurück auf Pavlovic. Pavlovic versucht dann den einlaufenden Olise anzuspielen, aber gutes Pressingverhalten von Saibari. Und dann ist das Seoul und der spielt zurück zu Finn Dahmen und der mit einem Befreiungsschlag bis zur Mittellinie, da ist Fellhauer gegen Saibari, gegen Davis und dann können es die Augsburger irgendwie begradigen, haben hinten den Ball, aber die Bayern pressen.
1: Da geht Olise drauf auf Behrens, aber gut rausgespielt auf Brackelmann, der da, wie gesagt, immer wieder mit nach vorne kommt. Der baumlange eigentlich Innenverteidiger von Augsburg. Und jetzt liegt da ein Augsburger unten und lautstark hat er hier geäußert, dass es ein Foul war. Das war der gerade angesprochene Brackelmann. Der ist da erwischt worden, ich weiß gar nicht, von wem es war. Aber es ist, glaube ich, so spektakulär war es jetzt nicht. Pavlovic. Ja, erwischt ihn da unten links am Fuß, aber dann kam ein sehr spektakulärer Schrei nochmal vom Augsburger raus, aber gibt Freistoß mehr und nicht richtig so gemacht. Und hinten heraus der Ball bei Chuma Bar und dann versuchen sie es schnell zu spielen über Seoul. Ja, der hat bislang Glück, muss man sagen, der Südkoreaner. Die Bayern nutzen das noch nicht so sehr aus. Der ist da in seinem ersten Bundesligaspiel noch gefühlt noch nicht so richtig drin. Aber Luis Diaz, der kann es noch nicht ausnutzen. Und den Südkoreaner, der so ein bisschen, ja, der wirkt wie so ein bisschen die Schwachstelle hinten in der Fünferkette da. Aber bislang halten sie es. Michael Olise über die halbrechte Seite. Aber da sind fünf Augsburger da. Und jetzt versuchen sie es wieder schnell zu machen. Immer wieder auf Rodrigo Ribeiro, der die Anspielstation da ist. Aber dann auf Fellhauer raus. Der steht da gegen Alfonso Davis und da hat er natürlich im Sprint absolut keine Chance. Der Kanadier defensiv auch stark. Schneller Wechsel auf die rechte Seite raus. Da ist Stanisic, der da in der Sonne ja, wieder keinen guten Pass spielt da auf Michael Olise. Die zwei, wie gesagt, normalerweise verstehen die sich da gut, aber da ist es einfach wirklich, das blendet, glaube ich, wirklich da ziemlich auf dieser Seite und sie können sich da schlecht erkennen. Das ist jetzt über die Kameras, wie wir es sehen, nicht so klar nachzuvollziehen, aber da sind einige ja, schlechte Kommunikation auf beiden Seiten übrigens auch und jetzt auch gerade die Augsburger, die auf der Seite das hier verlieren. Bayern nach 22 Minuten immer noch im Rückstand mit 0:1 durch den Treffer. Ja, wir haben es selber nachgestoppt. Knapp über 8 Sekunden und damit wäre es ein neuer Rekord. Mal schauen, wo es dann nochmal ja, landet.
0: Ich glaube, da ist auch die Frage, ich glaube, es zählt tatsächlich nicht der Pfiff des Schiedsrichters, sondern erst, wenn der Ball dann berührt wird. Und ich glaube, da gibt es halt so einen Interpretationsspielraum. Stoppst du das ab dem Pfiff?
1: Wir lassen uns überraschen, ja, wo also es rauskommt.
0: Da würde ich auch
1: in
0: noch
1: den Geschichtsbüchern
0: ja,
1: dann.
0: Da würde ich auch nochmal, da kommt sicher dann von der DFL von ganz oben irgendeine original gestoppte Zeit. Also von der Spielstandsanzeige waren es etwa 6 Sekunden. Und weil der bisherige Rekord, glaube ich, irgendwo bei 9 Sekunden,
1: genau,
0: wie gesagt, Volland-Belarabi war, also war das sicher heute der Rekord, so viel können wir sagen. Ob das dann jetzt 6 Sekunden, 8 Sekunden, 7 Sekunden waren und was hinter dem Komma ist, das wird dann nochmal exakt ausgetimt werden. Die Bayern laufen seit dieser, ich sag jetzt mal, 6. Sekunde, das klingt schon Wahnsinn, diesem Rückstand hinterher und bauen jetzt auf. Die ersten 10 Minuten oder die ersten 5 gehörten ganz klar Augsburg. Die waren richtig aggressiv, aber danach die Bayern besser und besser in die Partie gekommen, hatten auch schon ihre Chancen. Kane mehrmals aus der Distanz, Fonzie Davis einmal aus der Distanz, Kane dann auch per Kopf, Olise aus der Distanz. Ja, aber das Ding wollte nicht rein. Noch nicht. Hoffentlich demnächst, hoffentlich in dieser ersten Hälfte. Und dann schauen wir mal. Nicht, dass die Bayern ja irgendwie bis zum Ende diesem ultra frühen Gegentreffer hinterherlaufen müssen. Olise kurbelt wieder an, spielt auf die rechte Seite. Stanisic kriegt den noch, bevor der ins Aus geht. Ja, und dann war der Ball doch ins Aus. Rutscht da weg, Stanisic. Ja, und tritt dann wütend in den Rasen. Ja, der Ball war vermutlich mit vollem Umfang hinter der Linie. Der Linienrichter, der stand genau daneben. Aber war wieder so ein weiterer, ich sag mal, Unforced Error. Aber trotzdem, ihr Bayern, nicht den Kopf hängen lassen, weitermachen, weitermachen.
1: Ja, und Vinnie Kompany, der diskutiert gerade draußen noch so ein bisschen mit dem vierten Offiziellen. Da geht es um irgendjemand, der da geschubst worden sein. Weiß nicht genau, auf welche Szene er sich da gerade bezieht, aber hier geht es auf jeden Fall weiter. Wir haben noch 20 Minuten plus Nachspielzeit in Halbzeit 1 und natürlich will Bayern im besten Fall hier mindestens noch den Ausgleich erzielen in dieser Zeit. Und du hast es erwähnt, Martin, die sind dominant, aber sagen wir mal, die letzten 10 Minuten so gab es jetzt keine Riesenchance mehr für die Bayern, aber sie sind dran und sie arbeiten dran. Das ist zentral Luis Diaz, der versucht sich da durchzutanken, aber bleibt dann da hängen und dann stürzt Finn Dahmen aus seinem Tor heraus und begräbt den Ball unter sich. Aber Luis Diaz, der hat jetzt mal, glaube ich, mit Saibari so ein bisschen gewechselt. Saibari ist auch eingerückt. Es gibt jetzt Abstoß und Bayern holt sich den Ball gleich wieder zurück mit Pavlovic. Zentrale Position, Saibari, 35 Meter vor dem Tor, spielt den Ball schön rechts in den Lauf von Stanisic. Da ist Behrens wieder da, Flanke abgeblockt. Pavlovic köpft den Ball nochmal in den Strafraum, aber Augsburg kann sich da irgendwie befreien. Upamecano rückt jetzt weit mit nach vorne und jetzt alle rundherum um den Strafraum. Harry Kane kommt ein bisschen raus. Bayern versucht jetzt hier den Ball ja, irgendwie in Freiräume reinzubringen, aber das ist eng. Die Augsburger stehen defensiv sehr, sehr gut. Ah, da ist oben ein Bayern-Spieler, hat sich da verletzt, ohne gegnerische Einwirkung. Hast du gesehen, wer das war, glaube ich? Ah, das war eine bittere Geschichte. Das ist Saibari und das sieht überhaupt nicht gut aus. Ich hoffe mal, dass sie es gecheckt haben und jetzt rausspielen den Ball da. Weil Saibari ja, und Michael Olise, da geht da ins Dribbling, aber dann geht der Ball dann doch raus. Und Saibari, der hat da eine Körpertäuschung gemacht und ist ausgerutscht, ohne Gegenwirkung und hat sich da, glaube ich, das Knie verdreht.
0: Oh nee. Oder war es oben im Gesicht? Das war ein Richtungswechsel. Also ich habe es auch jetzt unten. Also,
1: ich dachte, das wäre das Knie gewesen.
0: Der hat angetäuscht, dass er kurz geht,
1: ja, genau.
0: Hat sich dann vom Boden abgestoßen und ist doch lang gegangen. Und in Anführungsstrichen zum Glück hat er der Gegenspieler, der ist wohl gegen den Gegenspieler geprallt, mit dem Kopf in Anführungsstrichen zum Glück, weil das, er hat am Auge was abbekommen, aber scheinbar nichts Muskuläres. Und jetzt deutet er an, dass er behandelt werden muss. Die Bayern im Ballbesitz spielen erstmal weiter. Kane, Flanke, abgefälscht, Dahmen ist noch dran. Ja, und Saibari, der muss sich erstmal sammeln. Der hat, ja, der sitzt jetzt auf dem Boden und fasst sich
1: ans linke Auge.
0: Ja, und sagt, ich muss ausgewechselt werden. Also entweder ist es was am Auge oder in der, also schwer zu erkennen.
1: Es sah jetzt so aus, vielleicht sind ja von euch welche dabei, die Kontaktlinsen tragen. Also er machte so ein bisschen das Ding, als würde er nichts mehr sehen da drauf und als wäre die Kontaktlinse raus, habe ich als erstes gedacht. Aber er hat angezeigt sofort, er muss ausgewechselt werden. Und jetzt sind auch die Bayern-Docs bei ihm da. Und wahrscheinlich hat er einfach, ja, es gibt ja so mal, dass man einen Kratzer irgendwie auf dem Auge irgendwo hat und dann nicht gescheit sehen kann. Und irgendwie sowas in der Hand scheint es zu sein. Also die sind da bei ihm und schauen sich das Auge nochmal genau an. Ist eine ganz unglückliche Geschichte gewesen. Aber ich sag dir auch ganz ehrlich, ich bin eher froh, dass es sowas ist, als dass es irgendwie das Knie war. Weil er ist so zusammengesackt, als ob er sich einen Kreuzbandriss zugezogen hätte ungefähr. Also so sah es im ersten Moment aus. Und jetzt drückt er immer wieder unten auf den Tränensack am linken Auge. Da ist auch ganz viel Flüssigkeit, die da rauskommt. Also und er wird da auf dem Platz noch untersucht. Es läuft ja jetzt genau 28 Minuten sind vorbei. Sie reden mit ihm und jetzt wird ihm aufgeholfen. Michael Olise ist bei ihm. Und immer wieder, ja, jetzt nimmt er das Trikot und versucht das Auge so ein bisschen abzutrocknen und er wird rausgeleitet da. Und sie warten auf ihn und draußen macht sich Serge Gnabry bereit. Also es scheint wirklich so, also wir sehen ihn jetzt von vorne, ja, er geht auch dahin und nimmt jetzt seine Kontaktlinse raus. Also er hat sich doch recht dabei. Er hat jetzt gerade quasi die Kontaktlinse rausgenommen und offenbar hat es dabei noch mehr Schaden an seinem Auge und er fasst sich da immer wieder auch unten ans Augenlid hin jetzt beim Rausgehen. Und ja, Gnabry, wie gesagt, macht sich bereit, hat den Trainingsanzug ausgezogen. Ja, Saibari, weiß nicht, ob der nochmal zurückkommt. Es ist eine ganz komische Geschichte. Wie gesagt, gerade eben hat er diese Bewegung gemacht, dass er sich hier, glaube ich, die Kontaktlinse rausgenommen hat. Vielleicht ist die auch verschoben oder so. Ich kenne mich da einfach zu wenig aus.
0: Jetzt werden wir jetzt zum Augenarzt-Experten. Also er hat zumindest das Wechselzeichen gemacht, aber ja, jetzt setzt er sich eine neue ein.
1: Nee, hat er die auf der anderen Seite auch rausgenommen. Das war das andere Auge. Jetzt hat er auf beiden Seiten die Kontaktlinse rausgenommen.
0: Also entweder damit er jetzt einen gleichen, also keine Ahnung, das sind jetzt alle Spekulationen. Also A, zum Glück, sage ich mal, nichts Muskuläres. B, es scheint was an der Kontaktlinse zu sein. Es kann natürlich auch was Fieses nach sich ziehen, aber wir hoffen, dass es jetzt der erste Schmerzimpuls nur ist und der erste Schreck, und Saibari steht da wieder und er wird wohl weiterspielen können. Hat ja selber das Wechselzeichen gegeben, also in der Hinsicht gibt es jetzt positive personelle Nachrichten und wir hoffen, dass es jetzt auch demnächst positive sportliche Nachrichten gibt in Form des Ausgleichs. Die Bayern laufen dem Gegentreffer hinterher, Saibari ist jetzt wieder da. Ob ohne zwei, nur noch mit einer Kontaktlinse, aber wie auch immer, wäre natürlich jetzt eine Story, wenn der trifft, dann macht er vielleicht einen Kontaktlinsenjubel und vielleicht spielt er dann immer ohne Kontaktlinse. Und jetzt ist da Lucho Diaz. Diaz schön für Kane, Winkelspitz, Kane in die Mitte und dann wird seine Reingabe von Matsima abgeblockt. Das war super hinterlaufen von Kane, da hat der Lucho Diaz angedeutet, er geht nach innen, schlenzt und dann hat den Kane hinterlaufen, nochmal der Pass auf Harry Kane, aussichtsreiche Position, aber die Hereingabe nicht zwingend genug und deshalb gibt es die nächste Ecke und die erste, wenn ich es richtig auf dem Schirm habe, von der linken Seite. Auf geht's Bayern, irgendwie nach einer Standardsituation rein das Ding und dann alles nochmal auf Anfang. Wir haben wieder Bar gegen Kane, also die beiden schenken sich nichts. Ecke auf den kurzen Pfosten und da ist Finn Dahmen und er patscht da mit einer Hand. Und dann kommt Upamecano nicht wirklich zum Nachschuss, aber er streift den Ball Richtung Tor. Und den kann aber Finn Dahmen auffangen und leitet mit einem weiten Abwurf den Gegenangriff ein. Der landet im Seitenaus. Es gibt Einwurf.
1: Ja, und da hat sich einer wehgetan. Das ist Behrens, der da, ich glaube, der hat diesen Schuss von Upamecano den Fuß noch reingehalten. Und jetzt wird er da von seinen Kollegen, er sitzt quasi immer noch im 5-Meter-Raum der Augsburger und es scheint der linke Knöchel zu sein, der es erwischt hat und der junge Nationalspieler, er rappelt sich gerade wieder so ein bisschen auf, aber der hat auch Schmerzen da und humpelt da gerade.
0: Also entweder läuft das ganz schnell aus oder es ist halt, war das aber ein Handspiel? Bei Behrens davor, der hat einen ganz schönen...
1: Da ist einmal ein Stollen quer über den Schienbein drüber, aber das ist es Schoner, nicht, was weh tut.
0: Nee, aber einen Schoner hat er nicht. Also,
1: oder war das wahnsinnig klein?
0: Ja, und die Bayern, ich glaube, vielleicht haben die nochmal gesagt, schau es dir an, also ob der Ball da irgendwie am Arm war, aber...
1: Ja, da habe ich gerade gar nicht hingeschaut bei uns. Also.
0: Ja, es war für mich jetzt strafwürdiges Handspiel, unabsichtlich und im fußballerischen Sinne schon gar kein Handspiel, also ist okay. Und die Augsburger machen jetzt weiter nach dem Einwurf. Da ist Ribeiro, der mal ganz locker mit der Schulter den Ball zu Seoul zurückchippt und dann die Augsburger, die jetzt mal für Entlastung sorgen. Also die Bayern ganz klar im Plus in Sachen Spielanteile, Schüsse. Aber jetzt kommt Ibrahimovic an der 16-Meter-Marke. Da ist Pavlovic. Leute, spielt's da hinten nicht mit dem Feuer. Und Pavlovic, schön, langer Ball auf Olise. Der gegen Matsima. Olise gegen Matsima immer noch. Der Filigrane gegen den Zweiten, gegen Behrens. Nimmt Kane mit. Kane im Strafraum. Kane schießt. Schuss abgeblockt. Schade. Das war super von Kane. Legt sich den Ball oder legt ihn sich vor, so rum. Aber dann ist da Matsima nochmal und blockt ab, sonst wäre es gefährlich geworden. Und jetzt sind wir schon wieder in der Bayern-Hälfte. Jetzt sind wir bei den Augsburgern. Die kontern über Rieder, über den Kapitän. Kimmich kommt nicht hinterher. Rieder am 16er, legt auf die linke Seite. Ribeiro gegen Upamecano, der macht die Tür zu und klärt zum nächsten Eckball. Ich glaube zum zweiten für die Augsburger.
1: Also auf beiden Seiten waren das riesig gute Offensivaktionen. Also wie der Pavlovic da aus dem eigenen Strafraum diesen langen Ball da spielt auf Olise. Und dann fehlte nur die Krönung. Harry Kane, da war es ein Augsburger, der ganz zum Schluss den Fuß noch reinbekommen hat. Das war wieder Griesler Matsima. Auf der anderen Seite jetzt der zweite Eckball für die Augsburger von der linken Seite. Arjan Ibrahimovic, der kommt Richtung Tor und Harry Kane kann da klären vor Manuel Neuer. Der war auch draußen, aber der Kapitän der englischen Nationalmannschaft, da auf Nummer sicher gegangen und hat den Ball rausgeköpft. Es gibt gleich Eckball Nummer 3 hinterher von der anderen Seite. Und da müssen wir mal schauen, wer wird den denn übernehmen? Ganz schwer zu erkennen für uns. In der Mitte lauert auf jeden Fall Rodrigo Ribeiro und die beiden langen Innenverteidiger. Eckball kommt rein in die Mitte, dann ein bisschen Chaos im 16er und dann Riesenchance für die Augsburger. Da ist es Jumapa, der 20-Jährige aus Sierra Leone, der da plötzlich wie die Jungfrau zum Kinde zu einer Riesenchance kam. Plötzlich landet der Ball vor seinen Füßen und dann kriegt er ihn aus einem Meter nicht auf das Gehäuse von Manuel Neuer. Riesenchance für die Augsburger hier in der 35. Spielminute.
0: Ja, das war fast schwieriger, den am Tor vorbeizubringen, als reinzubringen. Boah, also die Bayern, ja, in der letzten Viertelstunde ist nicht mehr viel gekommen, muss man sagen. Davor hatten sie so richtig stark, eine richtig starke Sequenz und viele, viele Abschlüsse. Und seitdem das Spiel ein bisschen zerfahren durch Saibaris Kontaktlinsenbehandlung. Ja, durch auch, weil Behrens behandelt wurde, da kam kein Spielfluss auf und jetzt nach längerer Zeit wieder mal eine Chance und das war gleich mal ein Hochkaräter. Also das Pech, das wir in der ersten Minute hatten beim Gegentreffer, das Glück hatten wir jetzt, muss man sagen. Also die Augsburger, sagen wir mal so, sie haben sich dieses 1:0 irgendwo verdient, auch weil wir bisher, ja, irgendwie unter unseren Möglichkeiten spielen. Jetzt wird Olise weggecheckt von Brackelmann, vom 1,96 Brackel, kann man sagen. Aber der Schiedsrichter sagt kein Foulspiel und jetzt konnte. Ah, Upamecano lässt sich da zu einfach abspielen, aber dann ist da Neuer und Davis. Gute Kommunikation, weil Davis Fellhauer abgelaufen war und Neuer kommt raus und manchmal kann es ja dann sein, keiner berührt ihn und Fellhauer sagt danke, aber gute Kommunikation. Und jetzt ist das ein Ball im Strafraum, Winkelspitz und der Ball geht an Damen, aber auch am langen Pfosten vorbei. 37. Minute, Saibari wird geschickt von Stanisic, halbrechte Position und dann fehlen da, ja, ein guter Meter, 1,5. Die Bayern melden sich an, hoffentlich zur Schlussoffensive in dieser ersten Hälfte.
1: Das war aber mal schön, das war mal direkt gespielt hinten heraus. Da ist links, nicht links, rechts, da ist Saibari durchgestartet, da kam der Stangerlpass von Stanisic und dann auch der schnelle Abschluss des Marokkaners. Also, aber so kann es doch funktionieren. Und auf der anderen Seite muss man auch nochmal sagen, dieser Ribeiro da vorne drin bei den Augsburgern, der gefällt mir echt gut heute. Also muss sagen, der hat auch eben diese Aktion gegen Upamecano eingeleitet. Der macht da wirklich ganz viel Rabatz. Er als einziger Stürmer der Augsburger. Aber jetzt das erste Mal Massengo, von dem hat man noch nicht einmal erwähnt den Namen, im defensiven Mittelfeld. Flanke in die Mitte, Behrens am zweiten Pfosten, der Linksverteidiger. Ja, da zögert er zu lange, Stanisic ist da und dann abgeblockt. Das wäre wahrscheinlich eine Riesenchance geworden, wenn er da schneller reagiert hätte. Hannes Behrens, der 21-Jährige, Riesentalent, das sich die Augsburger da gesichert haben. Und dann kam der Ball wieder von Rodrigo, glaube ich, übrigens verlängert, von Rodrigo Ribeiro zu ihm hinter. Und dann zögert er zu lange. Aber jetzt der vierte Eckball der Partie.
0: Den gibt es von der linken Seite. Ibrahimovic, die Leihgabe vom FC Bayern mit rechts aufs Tor. Hui, und am Langpfosten, da lauert der Seoul mit seinen 1,83, der Südkoreaner, der von Roter Stern Belgrad kam. Aber er kommt nicht ran und der Ball geht deswegen hinterm Tor ins Tor aus. Abstoß für die Bayern, schnell ausgeführt. Die haben es eilig, gute 10 Minuten noch zu gehen in dieser ersten Hälfte. Es dürfte einiges nachgespielt werden, weil eben Saibari länger behandelt wurde, weil auch Behrens behandelt wurde. Jetzt Lucho Diaz auf der linken Seite, spielt zurück zu Davis. Davis zu Pavlovic, Pavlovic zu Stanisic. Stanisic in die Sonne und dann wieder in den rechten Rückraum zurück zu Kimmich. Pavlovic, Ball läuft jetzt wieder etwas gut durch die Bayern rein, aber wo ist das Durchkommen? Wo ist die Lücke? Saibari, der lümmelt sich da rechts mal im Zentrum, dann geht er jetzt wieder ins Zentrum. Olise ist jetzt auch im Zentrum, 30 Meter vor dem Tor als Ballverteiler. Schön, links raus auf Lucho Diaz und alle Augsburger um den eigenen 16er. Das ist extrem eng. Vielleicht einfach mal ein Weitschuss. Der Jo Kimmich, ja, der legt aber nochmal in den rechten Halbraum auf Stanisic. Stanisic vorbei an Behrens, dann chippt er Richtung Strafraum und dann wird der Ball rausgeköpft. Also das sind bisher nicht die Mittel, mit denen die Bayern durchkommen. Erst ein Abschluss nach einer Flanke, das war Kane mal per Kopf, gute Position, aber da konnte er den Ball nicht drücken. Aber ansonsten sind sie spielerisch. Ja, jetzt gerade eben Saibari, relativ selten durchgekommen. Jetzt aber Chipper von Kimmich und der Kane, der kommt leider knapp nicht ran, aber kann den Ball noch festmachen. Spielt dann zurück auf Lucho Diaz. Diaz legt sich den Ball vor, legt ihn sich zu weit vor. Und dann Befreiungsschlag der Augsburger und da muss man aufpassen. Und Kimmich, ja, der wehrt diesen Konter mit dem Hinterteil ab und dadurch die Bayern wieder im Ballbesitz, also konnte den Ball blocken und dann wieder alle Augsburger hinter dem Ball, 35 Meter vor dem eigenen Tor. Und wieder Kimmich versucht es mit dem Chipper und dann ist der Bar, glaube ich, der den Ball mit der Brust zu Damen abtropfen lässt. Ja, diese Chipperbälle in die Tiefe, die kommen bisher noch nicht gefährlich an.
1: Ja, weil die beiden Innenverteidiger da gut stehen. Jetzt aber vielleicht eine Kontermöglichkeit für die Augsburger im Mittelfeld. Jetzt das Foulspiel von Saibari. Sven Jablonski zeigt sofort an. Das war gegen Rieder. Fabian Rieder, der Kapitän der Augsburger, der beste Vorbereiter. Und da hat Saibari den linken Arm draußen und zieht den 24-jährigen Schweizer darunter. Das geht in Ordnung. 5 Minuten noch zu spielen. Massengo mit dem Freistoß da, knapp 5 Meter in der Hälfte der Bayern. Wie gesagt, die Augsburger, sie kontern gerne. So aus dem Spiel heraus ist nicht unbedingt ihrs. Haben sie bislang jetzt noch nicht was gezeigt. Aber jetzt vielleicht über die halblinke Seite. Aber Bayern ist da. Und Bayern jetzt ihrerseits geht so ein bisschen auf die Konter. Das ist Matsima, zentrale Position auf Massengo. Jetzt Augsburg jetzt über die starke linke Seite. Wieder Behrens. Der 21-Jährige macht da ganz schön viel Theater auf den 20-Jährigen Arjen Ibrahimovic in die Mitte. Und dann ist es da Fonzie Davis, der ein bisschen Probleme hat, den Ball zu stoppen. Aber dann ist es Upamecano mit einer Laufleistung, wie er sich den Ball zurückholt und gleich durchstartet auf der linken Seite. Diaz nimmt er mit. Zurück zu Upamecano, zurück zu Diaz am linken Flügel. 3 Augsburger sind da, aber der Kolumbianer hat den Kopf oben. Schaut Augsburg aber sehr diszipliniert in der Rückwärtsbewegung. Bayern baut neu auf, zentral über Pavlovic und auf der rechten Seite ein bisschen Platz für Stanisic. Der Ball weit raus, aber der Kroate kommt da hinterher. Zurück nochmal auf Kimmich. Zentrale Position Pavlovic. Und dann will er den Pass spielen und dann holt er ihn sich zum Glück wieder zurück und das war ein Foulspiel. Dann, und das gibt die erste gelbe Karte der Partie für den Abwehrchef Krisler Matsima. Der hat den Ball erobert gehabt, dann ist ihm der Ball ein bisschen zu weit vom Fuß gesprungen. Pavlovic war da und dann tritt er da den Bayern-Mittelfeldspieler, ja, mit gestrecktem Fuß so ein bisschen drauf auf dessen Fuß, zieht den über den Spann drüber und eine harte Entscheidung, aber ist okay, hier gelb zu geben.
0: Ja, für den Mann oder gegen den Mann, der bisher keine einzige Spielminute verpasst hat, immer über die volle Spielzeit auf dem Platz stand. Kimmich jetzt am Freistoß, ja. Halblinke Position, Kimmich rechts raus in die Sonne, da ist Olise. Olise kann den Ball annehmen, scharfe Reingabe. Ja, und dann wird der Ball rausgeköpft, weil da wieder kein Abnehmer war. Und Pavlovic kommt Ibrahimovic nicht hinterher, hatte da eigentlich einen Vorsprung. Ja, und jetzt sozusagen Kontergelegenheit. Ibrahimovic in die Mitte, aufgepasst, da ist Fellauer. Erster Ballkontakt nicht optimal und dann können die Bayern hinten das klären. Ja, es gibt Abstoß, obwohl das die Augsburger anders sehen. Da sagen sie doch, Tava nicht zuletzt am Ball. Ja, und jetzt gibt es die nächste gelbe Karte. Ich glaube, gegen Ribeiro, weil der sich beschwert hat und sagt, nee, es müsste Ecke geben und kein Abstoß. Wir warten da auf die Zeitlupe. Ich habe es nicht genau gesehen.
1: Natürlich. Der Schiedsrichterassistent stand einen Meter daneben. Also es war direkt vor seinen Augen. Der hat eben Tava da und wir schauen nochmal drauf.
0: Ja. Tatsächlich Tar zuletzt am Ball, muss man ganz offen sagen. War schwer zu sehen. Und dann Ribeiro, ja, der sagt, der pfeift ihm wahrscheinlich auf Portugiesisch seine Meinung etwas zu ungehalten, nach Ansicht des Unparteiischen, nach Ansicht von Sven Jablonski, dem FIFA-Referee. Und es hat 2. gelbe Karte. Jetzt ist ganz vorne der Stürmer gelb vorbelastet und ganz hinten in der Mitte der Abwehrchef Krislan Matsima. So, Schlussphase der ersten Hälfte läuft, 44. Minute. Ja, die Bayern hatten eine gute Phase, so zwischen der 5. und 15. Minute etwa, aber ansonsten kam nicht viel. Und jetzt kommt nochmal Augsburg über die rechte Seite, Sol in die Mitte. Und die Bayern, jetzt könnten sie vielleicht nochmal klären, nachdem sie diese Reingabe abgewehrt haben. Harry Kane in die Mitte auf Diaz, aber zu kurz. Und dann Bar sehr aufmerksam. Das sind so Kleinigkeiten, die bei den Bayern heute nicht zwingend genug sind.
1: Ja, das war eine gute Gelegenheit, wo sie quasi Augsburg mal offen erwischt hätten hinten. Aber dann fehlt diese Präzision. Letzte Spielminute läuft im ersten Abschnitt. Aber da wird sicherlich noch ein bisschen was drauf geben, nachdem er Saibari mit seiner Augenverletzung, weiß ich gar nicht, wie man das sagen soll, Unfall, da ein bisschen länger behandelt wurde. Also ich schätze mal, ein paar Minuten wird sicherlich noch drauf geben. Finn Dahmen, da knapp 10 Meter außerhalb seines 16ers mit dem langen Ball nach vorne. Und Ribeiro kann ihn diesmal nicht festmachen. Aber ansonsten der junge Portugiese da vorne, ja, frech und wirklich ohne Respekt für irgendjemanden in den ersten 45 Minuten. Pavlovic nochmal mit dem schönen Diagonalball auf Michael Olise auf der rechten Seite. Der zieht in die Mitte und in letzter Sekunde ist da Behrens da, der den Fuß reinstellt. Also auch der, einer der auffälligsten hier in den ersten 45 Minuten. Und hat Michael Olise eigentlich ganz gut im Griff, muss man sagen. Aber jetzt gibt es den fünften Eckball der Partie.
0: Jetzt bitte, ja, in der Nachspielzeit.
1: 4 Minuten.
0: 4 Minuten gibt es oben drauf. Und Olise, da hat nicht viel gefehlt. Hat ihn super vorbeigelegt. Und wenn er den Ball nicht erwischt, dann erwischt er Olise. Ecke jetzt schnell ausgeführt. Kimmich dann aus dem halbrechten Rückraum. Flanke. Und dann gab es einen Offensivfoul und aus dem Eckstoß wird ein Freistoß. Also die Bayern machen bisher auch aus den Standards zu wenig. Müssen wir ehrlich sein, bisher ist das noch ausbaufähig. Die Leistung des FC Bayern München.
1: Wow. Oh, das ist schon wieder die Geschichte gewesen, dass Vinny Kompany da tobt da außen, da fliegt die Wasserflasche runter und es geht um die Geschichte, ist immer das Gleiche, wie Harry Kane wahrscheinlich gehalten wird da hinten drin und dann wird hier gegen Bayern aber das Offensivfoul und sie haben sich das ganz schnell angeschaut auf dem Monitor und jetzt ist er wieder beim vierten Offiziellen.
0: Uiuiui, also so habe ich Vinny Kompany selten gesehen.
1: Ja, aber wir haben es ja schon erwähnt, da wird gehalten ohne Ende, aber noch lässt der Schiedsrichter das durchgehen.
0: Vielleicht stört es ihn, dass gegen die Bayern, jetzt erstmal langer Ball von Olise, Dahmen ist draußen, kann klären, aber dass vorhin das Foul gegen Kane nicht geahndet wurde, aber jetzt umgekehrt hat das gepfiffen. Den Lippen zufolge hat er einmal Foul gesagt und einmal Ref, mehr konnte ich ja nicht entnehmen, also ich glaube, ja, sie haben sich angeschaut und dann sofort wie von der Tarantel gestochen ist er da aufgesprungen. Also so habe ich Vinny Kompany selten erlebt. Jetzt schade, Pavlovic mit einem Steilpass, da ist mal die steil gegangen, aber Bar und wer auch immer da hinten, Bar 1,95, Matsima 1,93, Brackelmann 1,96, also das sind Türme und die kriegen immer noch eine Krete dran, muss man sagen, die verteidigen das bisher richtig stark weg und Behrens, der ist zwar nur 1,75, aber der ist auch sehr, sehr flink und verteidigt auch sehr gut bisher gegen Odyssey. Jetzt ein klasse Pass, jetzt Saibari, Saibari, ja! Löst sich super, der erste Ballkontakt war richtig stark vom Marokkaner, aber der Abschluss aus 16 Metern, zu unplatziert, Dahmen taucht ab und kann ihn festhalten. Schade, immer noch nicht der Ausgleich.
1: Ja, das war toll gespielt, auch wie sie sich gelöst haben da. Und dann ist es Saibari, der den Ball einfach nicht genug in die Ecke reinbringt, aber davor hat er das klasse gemacht. Der ganze Spielzug der Bayern, super hinten heraus. Es fehlt nur noch das letzte i-Tüpfelchen drauf und dann steht es doch hier bald gleich 1:1. Wir haben noch 2 Minuten in der ersten Hälfte. Bayern nochmal über die rechte Seite, die wollen hier noch den Ausgleich. Olise mit der Flanke in die Mitte und da ist schon wieder dieses griechisch-römische und Schiedsrichter Jablonski zeigt an, nein, das war wieder nichts. Es war wieder das Duell. Kane gegen Bar und wieder lässt er weitergehen und da hat er beide Hände muss man noch mal gucken. Aber das ist wieder was, das ist genau die Geschichte, warum er sich aufregt.
0: Schade, dass aber auch Diaz dahinter den Ball da nicht festmachen konnte. Aber jetzt kommt doch mal Olise, Dribbling und es gibt
1: Abstoß.
0: Abstoß oder Eckstoß?
1: Es muss gibt Abstoß geben, ja.
0: Ja, schade. Und jetzt bin ich mal gespannt auf die Wiederholung. Also Kane in der Mitte. Wir haben Bar gegen Kane. Ja, und Bar konzentriert sich nur auf Kane. Ja, es reicht nicht für einen Elfmeter. Und schade, Diaz. Vom Oberschenkel von Diaz fällt der Ball dann Kane an den Rücken, sonst hätte er freie Schussbahn. Also das sind schon zwei Schwergewichte und ich weiß nicht, wie lange das noch aus Augsburger Sicht gut geht.
1: Aber jetzt mal ehrlich, Martin, wenn man, ich habe schon für weniger Elfmeter gesehen, als für das, was der heute passiert. Ne? Also der hat beide Hände bei der Flanke an der Schulter von Kane. Wenn die Situation im Mittelfeld passiert, ist es 10 von 10 Mal ein Foul. Er pfeift es nur nicht, weil es im 16er ist. Aber ja, das ist jetzt das fünfte Mal. Also ich verstehe Kompany da, ganz ernsthaft. Es ist jedes Mal die gleiche Geschichte, immer in dem Duell Bar gegen...
0: Also sie schenken sich nichts. Nee. Jetzt nochmal die Bayern, sie rollen nochmal an, 20 Sekunden. Geht noch eine Abschlussaktion, eine Patrone, das wäre so gut und wichtig vor der Pause. Diaz auf der linken Seite gegen zwei. Diaz steigt auf den Ball. Ja, dann wird's eng. Super durchgesteckt. Auch von Fonzie Davis. Der ist vorm 16er. Nochmal in den linken Rückraum zurück. Pavlo Milic. Und da ist Kane. Latte gibt's nicht. Super Flanke von Alex Pavlovic. Halb linker Rückraum. Und Kane löst sich super vom Gegenspieler. Berührt den Ball. Der titscht vor ihm auf. Aber dann titscht auch gegen die Latte. Riesenchance für die Bayern vor der Halbzeitpause. Letzte Aktion in der ersten Hälfte. Die Bayern schaffen leider nicht nach dem ultrafrühen Gegentreffer den ultraspäten Ausgleich und gehen mit einem 0:1 Rückstand in die Halbzeitpause.

0: Zurück zu den zweiten 45 Minuten im bayerischen Nachbarschaftsduell. Ganz langsam. Die Bayern liegen zurück mit 0:1 in Augsburg. Der Treffer, ja, es war wohl etwas mehr als 8 Sekunden gespielt. Trotzdem der schnellste Treffer, demzufolge der schnellste Gegentreffer in der Bundesliga-Geschichte. Schmeckt uns gar nicht und ich bin manchmal so ein kleiner Berufsskeptiker. Also in der Halbzeitpause hat sich bei mir so ein Gedankenkino aufgetan. Ah, Dortmund hat gestern gepatzt, 2 Punkte liegen lassen, da müssen wir doch nachziehen und jetzt liegen wir 0:1 zurück. Wir hatten mal so gute 10 Minuten, so zwischen der 10. und 20. Minute etwa, da hatten wir viele Chancen, sollte nicht sein. Augsburg immer wieder unangenehm und dann praktisch mit dem Pausenpfiff Harry Kane an die Latte. Den hatte ich schon drin gesehen, super Flanke von Pavlovic, Kane am Pfosten. Aber dann hat er den Ball eben so berührt, dass der zu sehr nach oben gestiegen ist und den konnte er nicht einfach im Netz unterbringen, sondern eben Querlatte und dann drüber. Also 0:1 der Rückstand. Wir schauen auf die Protagonisten. Es scheint keinen Wechsel auf beiden Seiten gegeben zu haben. Augsburg jetzt mit dem Anstoß, spielt von rechts nach links und wird gleich anstoßen und Jens darf den Anstoß wieder ausführen.
1: Ja, diesmal genau andersrum. Der Ball wahrscheinlich wieder zurück zu Finn Dahmen. Und nachdem du der Berufspessimist bist, bin ich der Optimist. Also ich glaube, das drehen wir heute noch. Ball zurück zu Dahmen, der ihn weit nach vorne schlägt. Und gut dazwischen gegangen von Upamecano. Der Ball bei Olise am rechten Flügel wird von 2 Augsburgern verfolgt. Und dann kommt das lange Bein raus von Ibrahimovic, aber da liegt ein Augsburger noch verletzt. Das ist Ribeiro. Bayern spielt aber weiter. Der Portugiese hält sich da den Nacken, hat da wohl im Kopfballduell einer abgekriegt, aber Bayern spielt weiter mit Davis. Doppelpass, aber gut dazwischen gegangen von dem Augsburger, aber Davis holt sich den Ball da zurück und mittlerweile steht Rodrigo Ribeiro wieder und Bayern kommt über die rechte Seite. Marco Liese jetzt mit besserer Sicht, weil er auf der Schattenseite ist. Hier quasi auf seinem rechten Flügel, Saibari den Ball schön angespielt im Strafraum von Kimmich. Aber da stehen sofort wieder 2 auf den Füßen des Marokkaners. Und besonders wieder Behrens, der da stark spielt hinten links und der den Ball dann klären kann. Aber der kommt gleich wieder zurück. Saibari, also ein bisschen chaotische Situation jetzt hier hinten. Aber Augsburg kann sich da gut raus befreien. Und dann ist es wieder Ribeiro, der da liegt und Upamecano. Ja, macht er die Handbewegung, steh doch auf, stell dich doch nicht so an. Und Blonski kommt jetzt dazu und es gibt, glaube ich, nur den Einwurf für die Augsburger. Da war Upamecano hart dran, sagen wir mal so, aber es war eher tendenziell kein Foul. Also Schiedsrichter hat auch keinen Foul gegeben dabei. Und es gibt Einwurf für die Augsburger jetzt direkt zwischen den beiden Trainerbänken. Der Ball ist wieder vorne und wieder das Duell. Upamecano gewinnt erneut gegen Ribeiro. Aber jetzt muss aufpassen, wird da von 2 Augsburgern unter Druck gesetzt, spielt den Ball dann zurück zu Tah und er zurück zu Stanisic. Also Augsburg bleibt dabei, die stehen kompakt im Mittelfeld und dann setzen sie immer wieder über Pressing so Nadelstiche und versuchen Bayern da den Ball abzujagen.
0: Ja, es ist ja ein Duell zwei unterschiedlicher Spielsysteme, kann ich gerade so beschreiben, weil der Ball im Mittelfeld ist. In Sachen Balleroberungslinie, da sind die Bayern die beste Mannschaft. 45,6 Meter vor dem eigenen Tor erobern die Bälle. Augsburg ist auf dem geteilten letzten Platz. Bei denen sind es nur 36,8 Meter. Die stehen viel tiefer, 9 Meter. Das ist in der Statistik ein himmelsweiter Unterschied. Und genauso sind die Augsburger hinten jetzt. Aber die Bayern kommen. Stanisic mit der Flanke von rechts. Die fällt nochmal runter. Kane kommt aber nicht dran. Flanke war noch abgefälscht. Und Kane hatte eben drauf gelauert, dass sie bei ihm runterfällt. Aber dann kommt er doch nicht dran. Und die Bayern holen sich den Ball, müssen nochmal jetzt neu aufbauen. Kimmich mit dem Rücken zum Tor, spielt ihn dann auf die linke Seite zu Fonsi Davis. Auch der wird gleich gedoppelt. Alle Augsburger wieder ja, im letzten eigenen Drittel. Und Kimmich auf Stanisic, der direkt den Ball dann in die Mitte löffeln will. Aber da ist der sehr, sehr auffällige Hennes Behrens dazwischen, der ja vor dieser Saison aus Hoffenheim kam, der richtig stark jetzt in der Saison gestartet ist und der wehrt den Ball zur Ecke ab. Rechte Seite schnell ausgeführt von den Bayern mal wieder. was können sie jetzt machen? Davis, 25 Meter vor dem Tor, überlässt auf die halblinke Seite. Ja, und wieder Augsburg verschanzt sich dann. Also ich frage mich, warum sie die Ecken nicht... Da kommen sie ja gut zum Flanken. Und stattdessen, oh, jetzt Kane, der wird hart gefällt. Und das müsste die nächste gelbe Karte geben. Also da hat Sven Jablonski für zwei nicht so schlimme Vergehen schneller gelb gezückt. Kane deutet den Schuss an und wird ganz klar dann von den Beinen geholt. Also warum das keine gelbe Karte ist? Weil der legt sich den Ball vor und dann kann er einen Pfund raushauen. Also es war wie so ein ganz, ganz klassisches Foul. Gab jetzt kein Gelb. Aber in der ersten Hälfte gegen Mazzima, gegen Ribeiro. Gut, Ribeiro hatte sich beschwert, aber bei Mazzima war es eher kein gelbwürdiges oder weniger als das hier Vergehen. Sei es drum, es gibt den Freistoß und den gibt es aus einer relativ satten Entfernung. Die Augsburger mit einer Dreimannmauer, die Bayern mit einer Dreimannmauer. Und Jo Kimmich, sehr konzentrierter, fokussierter Blick. Oder Olise, bei Augsburg sind es 4 Mann in der Mauer, bei Bayern sind es jetzt auch 4 Mann. Und Jablonski sagt, es muss ein Abstand sein zwischen der Augsburger und der Bayern-Mauer. Die dürfen nicht direkt daneben stehen. Also das ist jetzt... Also dann kommt Stanisic dazu und dann löst sich einer. Also da ist ein Kuddelmuddel und die langen Augsburger Abwehrspieler stehen in der Mauer drin. So, was passiert? 50. Minute. Kimmich oder Olise? Es macht Kimmich, der chippt in den Strafraum. Oh! Da waren 3 Bayern-Spieler fast allein vor Damen und Stanisic will den Ball nochmal querlegen. Hat nicht geklappt. 2. Ball. Saibari auf der rechten Seite. Scharfe Reingabe. Tor! Lucho Diaz, Volleyabnahme. Finn Damen kann den nicht festhalten und der Ball flutscht über die Linie. Die Bayern mit der ersten Chance nach Wiederanpfiff mit dem Ausgleich. Lucho Diaz, drin das Ding. 1-1, alles wieder auf Anfang.
2: Der liegt da quer in der Luft und bringt das Ding irgendwie noch auf den Torhüter. Und jetzt steht es 1-1, sagen wir mal, im Punkto Torwartfehler, weil den muss Finn Damen haben. War zwar toll gemacht, artistisch, und dann greift er einfach daneben. Ja, der greift einfach so nach vorne und haut sich das Ding dann selber rein. Und das ist der Ausgleich für die Bayern.
0: Ja, der rutscht mit dem Standbein weg, Finn Damen. Und dadurch haut es die Füße nach hinten und er patscht mit den Händen nach vorne. Aber für wen es mich brutal freut, für Lucho Diaz. Der hatte ja zum Saisonstart einige Hochkaräter, die er nicht reingemacht hat. Und dann legt er sich hier in der Augsburger Puppenkiste quer hin und verwertet.
1: Abseits, glaube ich, schauen Sie.
0: Der Treffer wird gecheckt. War da beim Freistoß?
1: Nein.
0: Im Abseits mit unten. Dem Knie vielleicht.
1: Ach.
0: Boah, wäre das bitter.
1: Nee, es geht um Stanisic. Ta ist ja gar nicht dran.
0: Stimmt, Stanisic war nicht dran. Beim Freistoß von Kimmich, als Stanisic den Ball quer gelegt hat, war der im Abseits. Das wird jetzt gecheckt. Wenn ja, boah, wäre das bitter.
1: Also, es ist wie gesagt dieser Chipball gewesen. Die haben sich gelöst und hinten war ein Augsburger, der hat nicht die Abseitsfalle mitgemacht.
0: Bitte lass es kein Abseits sein. Das wäre so wichtig.
1: Sie checken es nochmal. Also, es muss knapp sein. Ich würde sagen, nein. Also, Tar unten mit Knie, gebe ich dir recht. Aber der ist nicht zum Ball gegangen.
0: Der ist auch nicht aktiv ein.
1: Genau.
0: Also, der war überhaupt nicht beteiligt. Es geht dann um Stanisic.
1: Und ich glaube, Stanisic war dahinter. Der war nur der Arm. Also die Hand, glaube ich, ein bisschen weiter. Aber ich glaube, er war weiter weg vom Tor als der Augsburger Verteidiger unten. Wir werden es gleich nach... Also es muss super knapp gewesen sein.
0: Deswegen dauert es jetzt auch so ewig.
1: Und die beiden, ja, Kapitän on the field, Joshua Kimmich. Und jetzt ja, die Entscheidung.
0: Der Treffer wird nicht zählen.
1: Ja, weiß ich gar nicht.
0: Na doch.
3: Position vor. Daher zählt das Tor nicht, indirekter Freistoß.
0: Also das Tor zählt nicht wegen einer Abseitsposition und es war Stanisic beim Freistoß von Kimmich, der haarscharf im Abseits stand.
1: Ja gut, aber da kann ich auch sagen, das ist eine neue Spielsituation dann wieder, ne? Also die Augsburger hauen den Ball dann raus. Ah, das ist aber auch grenzwertig. Also das ist so eine grenzwertige Geschichte.
0: Mist.
1: Der Augsburger hat danach Kontrolle über den Ball, haut den Ball aus dem 16er raus. Und dann geht auch irgendwie wieder eine neue Spielsituation los, ne? Also, und das hatte nichts mit dem... Okay. Da können wir, glaube ich, noch lange drüber diskutieren. Das werden an anderer Stelle andere Menschen machen. Aber es bleibt also bei dieser Führung der Augsburger.
0: Und ja, die sind... Ja, das ist bitter. Weil das wäre jetzt der ideale Zeitpunkt. Und so... Ah, für Lucho Diaz hätte es mich so gefreut. Grrr. Ja, aber... Macht weiter so und lasst euch dadurch jetzt nicht entmutigen. Das ist natürlich jetzt moralisch, mental eine fiese Sache, weil da ist Augsburg nochmal gut rausgekommen und da wären sie mit so einem Ausgleich, bist du natürlich ein bisschen gebrochen und so weißt du, ey, wir führen immer noch 1-0. Ja, und schade. Naja, die Bayern kommen. Kimmich auf Kane, Kane nimmt den Ball auf, Kane in die Mitte und jetzt ist er drin. Das ist die Antwort. Saibari, 1-1 und der Treffer zählt jetzt. 55. Das sind die Bayern. Das ist das Mir san Mir. Wir sind wieder da und alles wieder auf Anfang. Kane außerhalb des 16ers nimmt den Ball an, schickt ihn in die Mitte. Saibari nimmt den Ball an und schiebt dann links in die Ecke rein. Jawohl, ja.
1: Das ist Mentalität. Gerade noch den Treffer zurückgepfiffen bekommen und dann Mund abwischen. Weiter. Harry Kane mit einer Ruhe macht er das. Und dann direkt in den Lauf von Saibari. Der Ball ein bisschen in den Rücken, aber den nimmt er perfekt mit nach vorne und mit rechts, links unten abgeschlossen. Keine Chance für Finn Dahmen. Bayern hochverdient mit dem 1-1. Und es war Saibari mit, ich glaube, der Torpremiere in der Bundesliga für ihn auf jeden Fall. Und das freut uns natürlich auch. Wir hätten uns auch für Lucho Diaz gefreut. Aber wir haben ja noch hier, es sind jetzt noch 35 Minuten plus Nachspielzeit zu spielen. Und ich glaube, ganz ernsthaft, Bayern will hier auf den Sieg gehen. Und sie versuchen es. Nein, zwei, Entschuldigung, das zweite Tor von Saibari in dieser Bundesliga. Da habe ich ihm einen.
0: Du hast dein erstes gegen Union kommentiert, das 5-0 damals. Ja, und Saibari, also ob der jetzt mit oder ohne Kontaktlinsen getroffen hat, ja, vollkommen Wumpe, Hauptsache drin. Und ja, die Bayern, das war jetzt natürlich extrem, extrem wichtig. Wird jetzt geschickt, setzt nach und wird jetzt erstmal ins, also wird steil geschickt und der Ball geht ins Tor aus. Und Abstoß für Augsburg. So, 1-1, die Bayern wieder da. Und die Augsburger mal sehen, wie sie jetzt reagieren. Matsima wird da angelaufen. Ja, Massengo geht durchs Mittelfeld. Steilpass. Und dann ist da Neuer. Puh, da wurde Ribeiro geschickt. Konnte aber nicht drankommen. Wurde da gut zugelaufen. Und jetzt kommen die Bayern. Lucho Diaz in die Mitte. Wow. Und Saibari am kurzen Pfosten wird da abgedrängt und der Ball kuddelmuddelt am kurzen Pfosten neben das Tor. 57. Minute, fast der Doppelschlag, fast der Doppelpack durch Saibari. Scharfe Reingabe von Diaz. Und dann Matsima noch gerade so dran, kann entscheidend eingreifen und verhindert, dass Saibari am kurzen Pfosten einnetzt und dann, ja, kuddelmuddelt der Ball von Saibaris Fuß noch irgendwie am kurzen Pfosten vorbei. Riesenchance für die Bayern zur Führung. Das Ganze in der 58. Minute. Und jetzt kommt Augsburg und die Bayern können den Angriff abfangen. Kane, der Vorlagengeber zum 1-1 auf die linke Seite auf Lucho Diaz, der gegen Bar. Diaz zieht nach ihm, den würde ich den Treffer so sehr gönnen. Ja, dann kommt er im Dribbling nicht durch, aber Kane holt sich den Ball, schießt, Schuss abgeblockt von Massengo. Tah rückt nach, spielt Pavlovic an. Und dann ist da Fonsi Davis, steigt auf den Ball, dann Pavlovic. Upamecano. Pavlovic. Das Ganze jetzt in die Mitte verlagert. Upamecano auf Kane. Kane löst sich wieder, spielt dann rechts raus auf Olise. Olise zieht in den Strafraum, spielt auf Kane. Kane, Kane! Oh, nimmt den Ball an. Schuss abgeblockt, aber ganz enge Ballführung. Und die Bayern drücken jetzt auf die Führung. Olise. Pavlovic schön links raus an der linken Strafraumkante. Saibari auf Fonzie Davis, der Richtung Torlinie. Winkelspitz, dann rutscht er weg und Seoul einfach mal mit dem Befreiungsschlag. Augsburg kommt momentan kaum zum Durchatmen. Kimmich, Chipper in die Mitte, Damen ist draußen und nimmt den Ball kurz vor Lucho Diaz auf. Ja, die Bayern, sie klopfen jetzt nicht nur, sie hämmern vehement am 2:1. Das ist jetzt eine andere Bayern-Mannschaft, die das Spiel gedreht hat. Nach dem so knapp nicht gegebenen vermeintlichen Ausgleich, kurze Zeit später dann tatsächlich der Ausgleich, und seitdem Augsburg weit, weit hinten reingetrieben. Und die Bayern, wie gesagt, ja, sie spielen jetzt auf den Führungstreffer. Kimmich auf Pavlovic, Doppelpass, wieder Kimmich, wieder alle Augsburger komplett im eigenen Drittel. Pavlovic, ja, dem wird der Ball abgeluchst, können die Augsburger mal kontern, da ist es natürlich auch aufgepasst, da sind sie verdammt gefährlich. Ibrahimovic wird da geschickt, aber Stanisic ist da, spielt den Ball zurück zu Neuer, Neuer mit dem Abwurf auf Olise, Olise überholt Brackelmann, Olise spurt auf der rechten Angriffsseite, Olise gegen Brackelmann, boah, und der haut dann seinen Körper rein. Und diesmal kannst du Olise leider nicht einsetzen. Und die Augsburger jetzt mal mit Platz in der eigenen Hälfte. Und dann geht es über die rechte Seite. Seoul kann den Ball annehmen. Saibari steht gegen ihn. Und jetzt mal alle Bayern-Spieler in der eigenen Hälfte. Und Augsburg kommt über die linke Seite. Kommt über Arjen Ibrahimovic, der am ersten Spieltag ja noch im Bayern-Kader war. Auf der Bank saß gegen Stuttgart. Und danach eben noch ausgeliehen wurde an Augsburg. Auch schon mal getroffen hat der Arjen Ibrahimovic. So, da ist Brackelmann. Spielt links raus auf Behrens, jetzt mal Entlastung für die Augsburger. Behrens auf der linken Seite gegen zwei. Oh, steckt den Ball durch. Aufgepasst, aufgepasst. Da ist Rieder, Neuer wischt drüber. Ball bei Seoul. Robin Fellhauer wieder bei Seoul. Die Bayern können es nicht klären. Augsburg im Strafraum. Und dann der Schuss, der wird abgeblockt. Immer noch nicht geklärt. Stanisic haut doch den Ball da hinten raus. Du meine Güte. Und da ist dann Lucho Diaz und jetzt Stanisic. Raus, raus das Ding. Ja. Das macht er dann schön auf Olise. Jetzt haben wir uns befreit. Jetzt nimmt Olise den Ball auf gegen Behrens. Olise, komm, mach was. Olise, oh, wird gefällt. Olise, ja, und dann kommt er zu Fall. Schade, was für ein Solo von Olise. Versucht er stabil zu bleiben und dann kommt er zu Fall. Und jetzt gibt es einen Wechsel.
1: Also, die Augsburger wechseln und Olise, ja, und die Bayern-Spieler sind da, weil sie natürlich sagen, Olise wollte unbedingt auf den Beinen bleiben. Und jetzt gibt es die gelbe Karte dann noch für den Augsburger Verteidiger da. Und Olise, der hat alles probiert, hier auf den Beinen zu bleiben. Und ja, jetzt gibt es einen Wechsel auf der Rechtsverteidigerposition. Also Seoul geht raus, hatte ich schon in der ersten Halbzeit erwähnt, in seinem Bundesliga-Debüt wirkte er so ein bisschen, ja, als der schwächste Glied da hinten in der Fünferabwehrreihe. Und für ihn kommt Kade in die Partie, der die letzten Spiele verletzt passen musste. 62 Minuten sind gespielt. Freistoß nach diesem Foul an Michael Olise. Das macht Joshua Kimmich. Ähnliche Position wie eben. Kimmich hebt den Arm und rausgeköpft. Aber nochmal die Chance von Lucho Diaz. Der geht hinterher gegen Kade, der gerade eingewechselt wurde. Kann er den Ball gut behaupten. Alfonso Davis auf Kimmich. Kimmich probiert's mal aus über 35 Meter, würde ich jetzt mal schätzen. Aber die Augsburger können den Ball abblocken. Und dann ist es Pavlovic, der sich den nächsten Ball holt. Wieder auf Kimmich. Kimmich schaut, spielt dann quer auf Stanisic. Auf die rechte Seite raus, halb rechte Seite, ganz auf rechts raus zu Michael Olise. Der gegen Behrens, wie gesagt, Der hatte ein richtig gutes Spiel bis zu diesem Zeitpunkt gemacht oder hat bisher gemacht oder macht es immer noch. Jetzt aber Michael Olise. Da sind 4 Augsburger da, die versuchen, die Seite dicht zu machen. Ibrahimovic hilft da auch mal aus. Pavlovic dann schön auf Saibari. Nochmal Saibari, der zieht ab und jetzt will er es wissen. Ismail Saibari in der 64. Minute nach seinem Ausgleich. Vor knapp 8 Minuten will er jetzt hier auch gleich die Führung erzielen für die Bayern. Aber der Schuss geht dann knapp 1,5 Meter am linken Kreuzeck vorbei. Und außen, so viel kann ich sagen, macht sich gerade Serge Gnabry erneut bereit, in die Partie zu kommen. Der war ja in der ersten Halbzeit schon mal kurz davor, als sich da Saibari im Auge verletzt hatte, reinzukommen. Aber diesmal scheint er jetzt wirklich eingewechselt zu werden. Der Ball in der Hälfte der Augsburger. Ballbesitz bei ihnen bei Abwehrchef Mazima auf Behrens rausgespielt. Der einen tollen Pass in die Tiefe spielt Behrens. Und dann die Möglichkeit. Und da ist die erneute Führung für die Augsburger. Rodrigo Ribeiro staubt da ab, nachdem Calvin Brackelmann abgezogen hatte. Manuel Neuer legt den Ball direkt vor die Füße des Augsburger Stürmers und die Fuggerstädter gehen hier nicht mal 10 Minuten nach dem Ausgleich erneut in Führung. Aber es ist hier eine erneut unglückliche Situation von Manuel Neuer. Der Pass hinten heraus von Behrens, grandios in den Lauf von Brackelmann. Der zieht mit links ab. Und Neuer kann ihn dann nur so zur Seite wegwischen und wirklich direkt vor die Füße von Ribeiro, der mit links dann quasi nur noch ins leere Tor einschieben muss. Augsburg führt 2:1 durch den Treffer des erst 21-jährigen Portugiesen Rodrigo Ribeiro. Und das waren, muss man ehrlich gestehen, die zwei Besten hier auf dem Platz für die Augsburger. Behrens hinten heraus. Und dann ist es, wie gesagt, der Neuzugang von Sporting B, der hier quasi die Führung erzielt.
0: Boah, was ist das für ein Hin und Her? Die Bayern machen den Ausgleich und sind dann drauf und dran, die Sache hier zu drehen. Und jetzt laufen wir dem Schlamassel wieder hinterher. Was für ein Mist. Und die Augsburger schaffen es immer wieder, uns zu ärgern. Jetzt von Sie Davis auf der linken Seite wird gelegt. Es gibt Freistoß. Oh, kann gut, wir haben noch 25 Minuten. Aber nochmal, die Dortmunder haben gestern Punkte gelassen. Da wollen wir die bitte überholen und nicht mit dem Unentschieden. Sozusagen, da würden wir nicht überholen. Also 3 Punkte müssen es heute sein, ihr Bayern. Kimmich mit dem Freistoß. 66. Minute von der linken Seite. Kimmich, da ist Kane, da ist Damen. Und er kann den Ball rausfausten. Ah, das war eine knappe Geschichte. Und jetzt Geschichte. Und wieder die Augsburger, die kontern. Kade auf der rechten Seite. Die sind so gefährlich beim Kontern. Seitenwechsel. Olise steht da und kann gerade noch so in Zeiten ausklären.
1: Also die 67. Spielminute läuft und Bayern muss jetzt erneut gegen eine Augsburger Mannschaft anlaufen, die hier auch Moral gezeigt hat, muss man auch sagen. Wieder kommt der Ball in die Spitze auf Ribeiro, aber der diesmal knapp 1,5 Meter im Abseits. 2. Saisontor für den jungen Portugiesen. Das war eine knappe Geschichte. Ich glaube, da war er mit dem Oberkörper leicht im Abseits. Und jetzt Doppelwechsel. Saibari geht raus, Stanisic geht raus und Nene Brown und Serge Gnabry, die beiden deutschen Nationalspieler, kommen in die Partie mit rein. Das ist natürlich ein bisschen offensiv gewechselt und mal schauen, wer jetzt die rechte Seite dann von Stanisic übernimmt. Also da sieht es aus, als wird Nene Brown hier als Rechtsverteidiger spielen. Der kann ja auch alles spielen. Also der so rechts hinten jetzt Nene Brown, aber natürlich ganz offensiv angelegt und der kriegt gleich mal den langen Pass hinten heraus von Upamecano. Aber Mazima dazwischen, der Augsburger Abwehrchef, und dann mit seinem wuchtigen Körper stellt er da gegen den eher filigranen Brown in den Körper rein und kann so den Ball ins Aus gehen lassen. Es gibt Abstoß vom Tor von Finn Dahmen. Also Bayern jetzt mit einer Kategorie

wieder zu Tar. Der wird unter Druck gesetzt von den Augsburgern. Aber Davis jetzt gegen Anton Kade, der eingewechselt wurde, auf der Seite. Da soll der neue Augsburger natürlich auch ein bisschen die Kreise von Davis einschränken. Upamecano schön in die Mitte gespielt auf Gnabry, aber der erste Pass von Gnabry leider ein Fehlpass gewesen und so kommen die Augsburger wieder nach vorne und jetzt wird ein Einwurf zurückgepfiffen. Ja, da regen sich die Augsburger auf, das ist Hennes Behrens, der da das Spiel ganz schnell machen wollte und auf der linken Seite rausspielen wollte, aber dann hat der Schiedsrichter ihn zurückgepfiffen und hat gesagt, nee, da hast du dich 5 Meter nach vorne gestohlen, das geht nicht. Und sonst wäre es vielleicht eine gute Kontermöglichkeit nochmal für die Augsburger gewesen. Bleibt natürlich trotzdem dabei, dass sie hier den Einwurf haben. Jetzt spielen sie es hinten heraus. Das machen sie, wie gesagt, gar nicht so schlecht. Und wieder ist es Behrens, der den nächsten Angriff einleitet. Da kommt der lange Diagonalball. Neuer ist draußen und gerade noch vor Kade draußen. Bayern jetzt aber mit ein bisschen Platz. Lucho Diaz auf der linken Seite hat da Platz. Geht mit nach vorne, nimmt Pavlovic mit. Schön durchgelassen von Kane. Diaz, aber da ist dann wieder in letzter Sekunde. Diesmal war es Fabian Rieder dazwischen. Hat doch so die Fußspitze dazwischen und spitzelt den Bayern da diesen letzten Pass vom Fuß weg. Aber Davis holt sich den Ball wieder tief in der Hälfte. Geht aufs Tor zu mit richtig viel Zug zum Tor und dann probiert Michael Olise den Kunstschuss. Aber davor war es auch, glaube ich, ein hartes Foulspiel an Alphonso Davis. Und deshalb gibt es hier auf jeden Fall nochmal. Gibt es jetzt einen Abstoß? Ich glaube, es müsste eigentlich Abstoß geben vom Tor von Finn Dahme. Da wird jetzt noch mal rumdiskutiert hier mit Jablonski, weil da liegt Juma Bar. Und der quasi, der eigentlich derjenige war, der hier Davis gefoult hat. Also gar nicht der. Und danach hat er sich dann hingelegt und steht jetzt wieder. Ich will ihm jetzt hier nichts unterstellen, aber das war gut von Jablonski gesehen, dass das hier wirklich nur darum ging, ein bisschen Zeit rauszuholen. In Augsburg. Ja, da kommt jetzt gerade jeder Pass irgendwie an auf Ibrahimovic, der versucht da ins Dribbling zu gehen gegen Brown. Wie gesagt, Brown, ich glaube das erste Mal, dass er Rechtsverteidiger bei den Bayern spielt und den Ball dann hinten rausschießt. Und Ibrahimovic peitscht da die Augsburger Fans an. Die Leihgabe des FC Bayern, 72. Minute, ist angebrochen. Hinten heraus der Aufbaupass von Michael Olise. Schön in den Lauf von Davis. Davis zentral auf Harry Kane, 35 Meter vor dem Tor. Kane auf Serge Gnabry, auf die rechte Seite raus. Und da ist Michael Olise gegen zwei, versucht da. Aber das ist brotlose Kunst ein bisschen. Aber er kriegt den Ball wieder zurück. Und dann wird er hart angegangen, ja, von Brackelmann erneut. Und das gibt den Freistoß für den Franzosen. Da geht der einfach nur rein und erwischt ihn da dann unsanft unten. Natürlich ist mal das Pfeifkonzert hier, aber trotzdem richtig die Entscheidung. Freistoß für die Bayern, halb rechte Seite. Michael Olise, ja, der löst sich da so ein bisschen. Es gibt wahrscheinlich wieder Kimmich, der den machen wird. Das ist das dritte Mal, dass aus ähnlicher Position er reinkommt. Halb rechte Seite. Das ist so, übrigens aus der Position hat gestern Dortmund das 2:2 in der Nachspielzeit kassiert. Füllkrug war es da per Kopf. Genau die gleiche Position jetzt auf der anderen Seite. Kimmich bringt den rein, aber der rutscht ihm völlig vom Fuß weg. Also rutscht ihm weg und geht dann aufs Tor von Dahmen und der pflückt ihn ganz ohne Probleme runter. Also das war das erste Mal, dass der nicht gut ankam. Kimmich hinten gefordert. Aber macht es da gut gegen Behrens und Bayern rollt wieder an über die rechte Seite. Michael Olise, Außenrisspass in den Lauf von Harry Kane. Harry Kane gegen zwei. Harry Kane legt wieder auf Gnabry. Serge Gnabry, nein, die Fahne geht wieder hoch. Unglaublich, Abseitsposition wieder ist der Ausgleich zurückgenommen worden hier. Das war ein toller Pass hinten heraus. Wir schauen mal. Auch das ist wieder eine Millimeterentscheidung. Es ist der Außenrisspass auf Harry Kane. Ich glaube, das werden sie auch noch mal prüfen. Also, und wieder geht die Hand hoch von Sven Jablonski. Und wieder wird ein Tor für Bayern zurückgenommen wegen Abseitsposition. Und wir haben eben bei uns hier quasi noch mal die Szene mitbekommen. Und es war... Oh,

0: Es waren Zentimeter, die Füße von, oder der rechte Fuß von Stanisic eben im Abseits waren. Und ganz ehrlich, viel mehr kann es gerade auch nicht gewesen sein von Harry Kane. Und Augsburg, die kämpfen da jetzt und die wollen natürlich hier ihren Vorteil behalten. Und dann ist es Ibrahimovic, der erneut hier das Publikum hochpeitscht. Sie holen jetzt hier den fünften Eckball dieser Partie auf. Es beginnt langsam die Schlussphase. Die 74. Minute ist gleich vorbei und die Augsburger, das merkt man, die lassen sich jetzt hier so ein bisschen Zeit. Kömür wird in die Partie reinkommen. Der offensive Mittelfeldspieler und raus geht, wenn ich es richtig gesehen habe, der Torschütze zum 2:1, Ribeiro. Der geht, glaube ich, hinten raus. Bestätigt wurde es noch nicht, aber 75. Minute jetzt. Der Eckball kommt da rein, rausgeköpft von Tah und dann rausgehauen von Lucho Diaz. Kommt postwendend zurück, aber Bayern verteidigt das gut. Alphonso Davies nimmt Fahrt auf, hat ein bisschen Platz, spielt den Ball auf die linke Seite raus. Gnabry mit dem langen Ball nach vorne, aber genau in vier Augsburger rein. Aber Harry Kane ist der zweite Mann. Die zweite Welle startet. Harry Kane, 20 Meter vor dem Tor, steckt durch auf Davies. Davies in die Mitte, bring ihn rein und dann ist es drin.
1: Und Lucho Diaz mit der Hacke und zählt der Treffer schon wieder nicht.
0: Ja. Dritte Abseitsposition.
1: Drittes Abseitstor. Ja, bist du deppert. Oh, was für ein Traumtor.
0: Das wäre das Tor des Jahres gewesen. Da hat er mit der Hacke im Rabona-Style hinter dem eigenen Körper den Ball unter die Latte gesetzt.
1: Drittes Abseitstor der Bayern. Das war jetzt relativ deutlich, aber was für ein Pech.
0: Bist du wahnsinnig. Also, unglaublich. Aber bitte, egal was ist, trotzdem kurz Respekt für dieses, wie der Lucho Diaz den irgendwie aufs Tor gebracht hat.
1: Der macht heute ein Volley-Tor, der macht heute ein Hackentor.
0: Der macht noch eins. Komm, letzte Viertelstunde angebrochen hier. Bayern kommt nochmal über die rechte Seite, über Nene Brown, eingewechselt worden auf die Stanisic-Position. Natürlich deutlich offensiver. Und Kimmich spielt jetzt auch so ein bisschen mit einem Auge hinten rechts. Also die Bayern mit einer neuen taktischen Ausrichtung. Brown, der unterstützt da Olise natürlich ein bisschen mehr offensiv auf der rechten Seite. Der wird da gehalten. Und ja, wieder ist es Brackelmann, der da natürlich mit seinem 1,97 hart dran ist am Franzosen und kriegt den Freistoß. Bayern kommt über Kimmich.
1: Die Bremer haben gegen Augsburg in der Schlussphase am Ende zwei Tore erzielt. Das ist möglich. Und die Bayern, sie wollen und haben so ein Abseitspech. Aber das wäre auch was für die Moral. Jetzt Olise gegen 1-2. Dann Diaz mit dem Rücken zum Tor. Sie kommen nicht zum Abschluss. Und jetzt Kontersituation wieder. Der Augsburger 3 gegen 3. Da ist Rieder, der treibt den Ball voran. Da ist jetzt Ibrahimovic an der linken Strafraumkante in die Mitte. Und Upamecano kann klären. Aber die Augsburger rücken nach. Massengo jetzt mal die Bayern hinten. Und Massengo, der dreht sich einmal um sich. Der macht gar keine Anstalten nach vorne zu spielen. Boah, was für ein Spiel. Und Augsburg hat schon, das muss man sagen, hat natürlich jetzt auch das Spielglück. Ja, natürlich starten sie so unfassbar in diese Partie rein. Und dann drei knappe Abseitstore. Und das spielt ihnen natürlich in die Karten. Aber man muss ihnen zugutehalten. Nach dem Ausgleich haben sie wieder die Führung erzielt. Und die fighten sich hier rein. Und die Bayern, sie wollen, aber so richtig können sie momentan nicht. Augsburg in den letzten 14 Heimspielen nur mit einer einzigen Niederlage. Die Bayern seit 28 Bundesliga-Auswärtsspielen ungeschlagen. Aber hier laufen wir diesem Tor wieder hinterher. So, Olise läuft zum 1000. Mal angefühlt. Schöner Steckpass, Brown. Und dann bleibt er mit dem Schuss stecken, obwohl Gnabry hinter ihm durch wäre. Ah, schade. Nächster Schuss, der nicht durchgeht. Nächster Angriff der Bayern, den sie jetzt einleiten.
0: Kimmich auf Olise, den hält jetzt überhaupt nichts mehr irgendwo noch da. Der spielt jetzt zentrale Position hier. Auf die linke Seite raus auf Lucho Diaz. Diaz aufgelegt auf Kane. Kane zentral auf Kimmich. Kimmich dreht sich einmal um sich selbst, spielt ihn wieder hinten links raus. Oh, spielt ihn dann im Augsburger. Und das war, glaube ich, Fellhauer fast in die Füße, aber holt sich den Ball wieder zurück. Das ist jetzt ein Spiel des Willens hier. Augsburg stemmt sich mit allem dagegen, was sie haben. Bayern wirft alles nach vorne. Das ist Pavlovic auf die rechte Seite. Seite raus zu Gnabry. Gnabry läuft ein Behrens rein, der drückt ihn einfach nur runter. Aber Bayern bleibt im Ballbesitz. Olise auf Pavlovic, zurück zu Olise. Der per Hacke wieder auf Pavlovic im Strafraum. Pavlovic legt den Ball zurück auf Gnabry. Das ist hier ein Kampfspiel. Gnabry am rechten Flügel ist durch, Flanke in die Mitte. Und dann eine Riesentat von Finn Dahmen. Harry Kane taucht runter. Kurz vor der Grasnarbe bringt er den Ball aufs Tor. Und der Augsburger Keeper kann den irgendwie raushalten. 79. Minute. Die Chance ist immer noch da. Bayern kommt über die rechte Seite. Behrens haut den Ball nur jetzt aus. Das war eine Riesenchance wieder für Harry Kane. Bayern drückt hier aufs Gaspedal. Sie wollen den Ausgleich unbedingt haben. Und da ist Upamecano, der den Ball auf die rechte Seite bringt. Augsburg steht nur noch hinten drin. Bayern aber auch gerade mit ein bisschen zu wenig Bewegung. Jetzt Harry Kane, Doppelpassspiel mit Pavlovic. Der kriegt eine ab, dann nochmal. Schiedsrichter Jablonski sagt nein. Kontermöglichkeit durch Massengo für die Augsburger. Massengo treibt den Ball durchs Mittelfeld. Massengo spielt ihn auf die linke Seite raus. Und dann nochmal die Chance. Neuer kriegt die Fäuste hoch. Das war Ibrahimovic mit dem Abschluss der Augsburger in der 80. Spielminute.
1: Das ist ein Spiel, das jetzt hin und her wogt. Schafft Augsburg sogar das 3:1 oder schaffen die Bayern den, muss man sagen, verdienten Ausgleich? Kane gerade mit dieser Riesenchance und der hat heute bisher kein Abschlussglück. Kommt vielleicht aber noch. Da ist er auf der halblinken Seite, steckt durch und dann kriegt er wieder einen Ball. Winkelspitz, wer ist in der Mitte? Da ist Nene Brown! 2:2 und der Treffer, er zählt, er zählt, er zählt. Brown läuft ein, aber Kompany auf der Seite sagt, bleibt ruhig. Zählt der Treffer wirklich? Ja, er zählt. Und das ist sowas von verdient. 81. Der Joker sticht. Nene Brown mit dem überfälligen und hochverdienten erneuten Ausgleich.
0: Und nicht die Brechstange. Sie haben es spielerisch gelöst, die Bayern. Harry Kane leitet es selber ein auf Pavlovic. Der hat durchgesteckt auf Kane. Und Kane einmal kurz hochgeschaut und sieht, dass auf der anderen rechten Seite Brown einläuft. Und dann kommt der butterweich genau an die 5-Meter-Raumkante. Und damit links Nene Brown ins Glück zum 2:2.
1: Zweite Vorlage von Harry Kane. Also der hatte auch viele Chancen, aber der ist sowas von wichtig. Auch als Lieferant. Ganz heißer Kandidat für Ballon d'Or, haben wir heute noch gar nicht gesagt.
0: Was für ein heißer Herbst erwartet uns hier.
1: So, und bitte lass anstoßen, nicht, dass der Treffer...
0: Nein, jetzt nicht. Nicht nochmal.
1: Jetzt kommt aber erstmal Joveleo, ja. Weil der Bar, der kann nicht mehr. Der ist mit seinen Kräften am Ende, der, ja, wie so ein angenockter Boxer. Der hat sich hier einige Ringkämpfe mit Harry Kane geliefert. Und Joveleo kommt in die Partie. Der 35-jährige Routinier seit Januar 2016 beim FCA. Also das ist ein Urgestein, übernimmt auch gleich die Kapitänsbinde. Und er soll jetzt nochmal helfen, das Ding hier über die Zeit zu bringen. Aus Sicht der Augsburger, aus Sicht der Bayern. Und zwar der Münchner Bayern und nicht der bayerischen Schwaben. Hoffen wir natürlich, dass das nicht gelingen will, sondern dass wir das Ding hier noch drehen.
0: Die wollen jetzt hier auf alles gehen. Aber wie gesagt, bei den Augsburgern muss man heute aufpassen. Die haben, wie gesagt, auch schon Rückschläge genommen und dann wieder in eine Führung umgewandelt. Also wir haben hier noch 8 Minuten plus Nachspielzeit. 2:2 steht es. Davis ist durch auf der linken Seite. Ah, dann biegt er nochmal ab, aber bringt den Ball auf Lucho Díaz. Díaz in die Mitte! Gnabry Pfosten! Gnabry nochmal auf der Linie! Finn Dahmen holt das Ding raus. Was ist das für ein Spiel heute hier?
1: Und was ist das für eine Szene? Der eingerutschte Gnabry mit dem ersten Kontakt an dem Pfosten. Dann prallt der Ball von dort zurück auf dem am Boden liegenden Gnabry. Aber der kriegt den Fuß nicht mehr gescheit dran. Dahmen kann das 2:2 festhalten.
0: Und Harry Kane, der schlägt die Hände über dem Kopf zusammen. Er denkt sich, wie kann man so viel Pech haben wie in diesem Spiel hier heute? Und trotzdem steht es 2:2. Aber Bayern, die geben heute hier nicht auf. Das sage ich dir. Übrigens, Nene Brown, das war das erste Bundesliga-Tor von ihm für den FC Bayern. Also, Gratulation. Ein zweites könnte man noch gebrauchen. 7 Minuten haben wir noch. Plus Nachspielzeit. Und Bayern geht hier auf den Sieg. Augsburg bleibt bei der Devise. Die stehen hinten drin, warten auf Konter. Und Bayern will noch das 3:2. 2:1.
1: Ja, und wehe, aber Augsburg kommt noch mal ein drittes Mal. Aber das ist jetzt schon Pech. Also, boah. Ach, das zweiter Pfostenschuss. Kane in der ersten Hälfte, Gnabry jetzt. Wenn die Bayern das hier drehen, mit 3 Abseitstreffern, mit 2 Alu-Treffern, dann ist das ein absoluter Mentalitätssieg. Aber bis dahin, Stand jetzt, ist es nur eine Punkteteilung. Und sag mal ehrlich, das wäre zu wenig. Aber die Bayern, sie wollen. Und Augsburg, ja, stehend K.O. Da muss man vorsichtig sein. Jetzt Kimmich schön auf Olise und Behrens. Der schlägt ein Luftloch. Und Olise an der Eckfahne, verteidigt den Ball, was macht er? Gegen 2, Olise, Wahnsinn, der geht an beiden vorbei, macht einen Assist und dann will er den Ball aufs Tor bringen und Jovileo ist dazwischen. Aber der kommt durch den Türspalt durch, wo keiner ist, der Olise. Wahnsinn, diese Szene.
0: Er hat gesehen, dass Behrens danach so halb am Boden lag. Der stand schon wieder trotzdem, hat er gesagt, ich gehe da durch. Und dann, wie gesagt, er will immer ein bisschen was anderes probieren. Und er wollte vielleicht für den Damen auch überraschender.
1: Aber in der Mitte, ja, da wäre eine bessere Option gewesen. Eckball jetzt schnell ausgeführt, Ball bei Olise. Der auf Lenny Brown, der rechts im Strafraum. In die Mitte! Boah, und dann will der Upamecano mit der Hacke hinter dem Standbein durchziehen. Davis, er läuft den Ball. Kimmich mit der Flanke auf den langen Pfosten. Da ist eine Bogenlampe und dann hat Finn Dahmen den Ball. 85. Minute. Bitte, bitte, ihr Bayern, macht das eine Tor. Dreht das und das wären ja 3 Monsterpunkte. Aber steht noch 2:2 und die Bayern, sie wollen. Und wieder Olise. Halbrechte Position. Und Brown, der bietet sich an. Olise biegt nach innen ab. Der will noch. Olise, was macht er? Kommt nicht zu seinem Abschluss. Wir stehen hier schon auf, setzen uns hin, stehen auf. Lenny Brown auf der rechten Seite. Ja, die schnüren jetzt Augsburg ein. Kimmich, halbrechter Rückraum. Wieder auf Olise, der mit dem Rücken zum Tor. Der schön weiter auf Pavlovic. Pavlovic im rechten Rückraum. Kimmich, 30 Meter vor dem Tor. Was macht er? Schießt nicht, spielt auf Gnabry. Gnabry wieder auf Kimmich. Wo ist die Lücke? Kimmich, im Rücken zum Tor. Da ist Gnabry. Winkelspitz, muss nochmal auf den Ball treten und will dann in die Mitte chippen. Und da ist Maxima gegen Gnabry. Aber Gnabry kann den Ball erlaufen. Spielt zu Nene Brown. Nene Brown zu Kimmich. Kimmich auf Olise. Olise, jetzt vorbei am Gegenspieler. Vorbei am Zweiten. Könnte schießen. Steigt nochmal auf den Ball. Gegen 3. Spielt zurück zu Pavlovic. Pavlovic links raus. Dann die Flanke. Die wird wieder abgefälscht. Und jetzt mal die Augsburger. Bitte kein Konter. Davis am Gegenspieler vorbei und der ist noch gerade so dran. Nächster und jetzt ein Doppelwechsel. Bischof Karl, Pavlovic geht raus. Und für ihn kommt Tom Bischof und Lennart Karl kommt für Luis Diaz. Keine Sorge, der Lucho, der wird. Heute 2 fantastische Tore und beide wegen Naha. Scharfen Abseitsposition nicht gegeben. Die Schlussphase läuft in diesem ja, spektakulären Nachbarschaftsduell. Augsburg 2, Bayern 2. Bleibt es auch so, wenn der Schiri abpfeift? Hoffentlich nicht. Hoffentlich können die Bayern noch einmal nachlegen. Sie kommen über den eingewechselten Tom Bischof, der ja für die Nationalmannschaft einmal fantastisch getroffen hatte. Spielt rechts raus auf Karl. Auch der war für die Nationalmannschaft im Einsatz. Dann Kimmich, 25 Meter vor dem Tor. Ah, will nochmal durchstecken. Täuscht den Schuss an. Und Upamecano als letzter Mann von Gregoritsch verfolgt. Jetzt kommen sie über die linke Seite. Karl jetzt links und Olise im Zentrum. Kimmich, schöne Seitenverlagerung auf Gnabry. Gnabry in die Mitte, aber da ist Jovileo. Und der haut den Ball raus. Und Augsburg wankt in den Seilen. Kann nicht mehr. Die Bayern wollen mehr. Die Frage ist, können sie mehr? Können sie nochmal nachlegen? Ja, mit solchen Chipperbällen gegen die Hünen da hinten drin schaffen sie es nicht. Und aufgepasst aber weiterhin auf die Konter von Augsburg. 88. Minute. Für die Augsburger wäre das, muss man sagen, Punktgewinn. Einen, den sie sich schon irgendwo auch ja, verteidigt hätten. Aber die Bayern überhaupt nicht mit Matchglück. Das muss man auch sagen. Jetzt Gnabry zurück auf Kimmich. Kimmich mit der Seitenverlagerung auf Karl. Der ist auf der linken Seite. Karl fügt den Ball runter. Lennart Karl schön. Und dann nochmal den Rückraum Olise außerhalb des 16ers. Karl löst sich nochmal auf der rechten Seite, steckt dann im Strafraum durch. Ah, da ist Kane, aber da ist es eng, da ist es klein, klein, da kommen sie nicht durch. Upamecano auf Höhe der Mittellinie. kriegt den Ball wieder scharf vor dem heranstürmenden Gregoritsch. Olise legt quer auf Bischof, der schön links raus auf Gnabry. 89. Minute. Gnabry im Strafraum legt sich den Ball einen Ticken zu weit vor, sonst hätte er abziehen können. Tah erläuft ihn und wieder die Bayern. Die Augsburger sind müde, die Bayern wollen. Kimmich, halbrechte Position raus auf Brown. Brown links raus auf Karl. Lennart Karl gegen zwei und da kommt er nicht durch. Befreiungsschlag. Und wieder auf Gregoritsch und der als erster Verteidiger 10 Meter in der eigenen Hälfte kommt nicht ran. Bischof auf Olise, Olise löst sich, Olise schießt, Damen kann zur Seite abwehren und dann Lennart Karl mit dem Rebound, aber da war der Winkel zu spitz und der Ball geht am Tor vorbei. Schade, wenn Karl den scharf in die Mitte bringt, da war Kane frei, so aber bleibt es beim 2-2. Was für ein Offensivauflauf der Bayern, die bisher nicht belohnt werden. Also der Auswärtssieg, er wäre verdient. Und Kompany sagt auch, Uhrzeit stoppen, nachdem der Ball da hinterm Tor war und schön nachspielen lassen. Tau auf Kimmich. Olise löst sich in der Mitte. War kein Abseits. Olise, ja, den kann er leider nicht festmachen. Dann spielt Behrens zurück zu Damen. Damen und dann kommt Kane. Ja, und kann ihn leider nicht abblocken. Und Damen spielt den Ball ins Seiten aus. 90. Minute läuft. Bischof kurbelt nochmal an. Wie viel wird nachgespielt werden? Kimmich rechts raus auf Karl. 6 Minuten Nachspielzeit. Olise, er nimmt den Ball in den Strafraum mit, kann aber vom Ball getrennt werden. Karl nimmt ihn auf der rechten Seite auf. Zu Kimmich im halbrechten Rückraum. Jetzt könnte er doch eine Flanke bringen, aber der spielt nochmal rechts raus auf Karl. Karl gegen Behrens. Karls mit den Hüftwacklern in den linken Rückraum. Da ist Bischof. Bischof schießt, Aufsetzer. Damen kann ihn festhalten. 9 Sekunden gespielt in der Nachspielzeit. Die Bayern, sie versuchen es weiterhin. Aber sie schaffen es bisher noch nicht, diesen Game-Winner hier dann zu setzen. Und die Uhr tickt jetzt natürlich für den FCA. Und was für eine Pechszene auch, muss man dann sagen. Kurz nach dem 2-2 Gnabry an den Innenpfosten und der Ball, er kullert eben leider nicht rein, sondern wieder raus. Die Bayern kommen nochmal. Kimmich, erste Minute der 6 Minuten Nachspielzeit ist gleich vorbei. Ja, halbhohe Flanke, die war nicht gut von Jo Kimmich, aber er kriegt den Ball gleich wieder. Upamecano ist da. Bischof ist da in der Mitte, spielt links raus auf Fonzie Davis. Fonzie Davis gegen Kade, der eingewechselt wurde. Gnabry bietet sich kurz an. Fonzie Davis geht Richtung Torauslinie, bringt ihn scharf rein. Matsima kann nochmal zur Seite abwehren. Da ist Gnabry, zweiter Ball. Was macht Gnabry? Gnabry legt nochmal ab. Da ist Olise. Olise! Oh, das war ja so ein Chipper in die Mitte, aber genau in die Hände von Damen. Ich dachte, er zieht ab, da kommt jetzt ein Pfund raus oder er flankt und dann war es irgendwas dazwischen, aber unter dem Strich zu ungefährlich. 1:30 sind wir drüber, das heißt noch 4,5 Minuten Einwurf und Entlastung für die Mannschaft von Manuel Baum. Einwurf in der Hälfte der Bayern, um Gottes Willen. Habt ihr nicht gehört? Ich habe es auch nicht gehört. Einwurf von der rechten Seite. Ja, und das sind jetzt natürlich wertvolle Sekunden zugunsten und für die Augsburger. Ball ist hinten bei Finn Damen. Und jetzt die Augsburger, die werden dich doch nicht nochmal kontern. Nee, da wird Kade geschickt, aber Manuel Neuer ist vor ihm draußen. Also natürlich jetzt alles nach vorne werfen, aber ja, nicht noch ein Tor. Jetzt kassieren. Fonzie Davis. Bischof spielt links raus auf Gnabry. Gnabry in den Rückraum zu Fonzie Davis. Upamecano. Rechts raus auf Lennart Karl. Der wird gedoppelt. Lennart Karl auf Nene Brown. Den Torschütze zum 2-2. Der legt sich den Ball zu weit vor, wird gelegt und im Fallen hält er den Ball dann mit den Händen fest. Und der Unparteiische sagt, es war kein Foul, es war ein Handspiel von Nene Brown. Das heißt, 1:30 sind jetzt wieder runtergetickt von der Uhr. Wir sind jetzt bei 3 Minuten, die nachgespielt wurden. 3 werden noch nachgespielt. Kriegen die Bayern nochmal irgendwie eine Chance. 2:2 nach dem 2:2 gestern von Borussia Dortmund wäre zu wenig. Wir würden nicht auf Platz 1 der Tabelle springen. Finn Dahmen lässt sich alle Zeit der Welt. 3 Minuten 13 nachgespielt. Die Uhr tickt zu Ungunsten der Bayern, zugunsten der Augsburger. Ja, Freistoß immer noch nicht ausgeführt. Und für die Mannschaft von Manuel Baum wäre das ein Erfolgserlebnis. Jetzt ein Foulspiel gegen Davis, tief in der Bayern-Hälfte. 2 Bälle jetzt auf dem Platz. Ja, Neuer geht raus, spielt den einen zur Seite. Kopfballduell Gregoritsch gegen Davis. Und Gregoritsch stellt nur den Körper rein. Deshalb knallt da Davis runter. Ball jetzt schon in der Augsburger Hälfte. Karl kann sich auf der rechten Seite gegen Behrens durch. Setzen aber die Flanke. Damit bleibt er dann hängen. Mensch, Lenny, schade. Das sind jetzt wieder diese wertvollen Sekunden. Und jetzt gibt es sogar den Konter. Der Augsburger, Kade, der ist frisch, der ist eingewechselt. Geht in die Mitte. Kade, immer noch Kade, 30 Meter vor dem Tor. Kade, Schuss. Neuer ist da, kann ihn festhalten und rollt den Ball schnell ab. Boah, das war ein mutiger Auftritt von Kade, der am ersten Spieltag im Einsatz war, dann dreimal verletzt fehlte. Heute das Comeback nach der Muskelverletzung. So, jetzt kommt Olise. Der steckt durch auf Nene Brown in die Mitte. Und die Hereingabe wird abgeblockt. Ich meine von Rovelé. Und es gibt die Ecke von der rechten Seite. Machen Sie jetzt mal was aus der Ecke. Olise, der joggt drüber, deutet irgendwas an. Ja, lass dir nicht zu viel Zeit, Michael. 94 Minuten, 40 Sekunden vorbei. Das heißt noch gut 1,5 Minuten. Vielleicht jetzt sowas wie eine der letzten Aktionen. Ecke zu kurz, wird nochmal ins Tor aus abgeblockt. Und es gibt die Ecke nochmal. Da kommt jetzt der Unparteiische und sagt in Richtung Tom Bischoff und in Richtung Fabian Rieder: Bitte, ihr müsst euch da ordentlich benehmen. Ecke kurz ausgeführt auf Kimmich. Kimmich auf Olise, der zurückgeeilt ist. Kimmich in den Rückraum auf Nene Brown. Nene Brown auf Fonzie Davis, der 20 Meter vor dem Tor. Brown, Fonzie Davis. Das ist eine gefühlvolle Reingabe. Und dann ist der Ball. Ist er drin? Nochmal Bischoff. Das gibt's nicht. Und dann geht der Arm hoch. Was war das für eine Szene? Unübersichtlich. Der Ball an die Innenkante der Latte springt raus. Bischoff schießt dann von hinten nochmal. Irgendjemand rettet auf der Linie. Und wir schauen nochmal drauf. Ja, Abseitsposition von Gnabry da bei der Flanke von Davis. Also unfassbar. Und der Ball wäre auch nicht reingekommen. Und dann verteidigen sie es von der Linie weg. Was für eine Ping-Pong-Szene. Unfassbar. Unfassbar. Was es hier für Szenen gab und gibt. Und wieder eine Abseitsposition. Und jetzt sind die 6 Minuten vorbei. Aber ja, eine Minute kann er noch nachspielen lassen. Auf geht's. Eine Chance vielleicht noch. Oder pfeift er ab? Was macht Jablonski? Ja, Augsburg hat schon von den 6 Minuten, hat er eine Minute runtergenommen. Jetzt sind die Augen auf den Schiri gerichtet. Was macht er? Pfeift noch nicht ab. Der vierte Unparteiische, ja, der sagt auch an der Seitenlinie: Leute, bleibt ruhig. Boah, ist das unübersichtlich. Die Augsburger wollen natürlich, dass das Spiel abgepfiffen wird. Manuel Baum steht da. Sven Jablonski steht da. Da wird noch irgendwas gecheckt. Wer, also, Arm geht hoch. Der Ball wäre hinter der Linie. Also, wenn ich es richtig erkenne, das vierte Abseitstor der Bayern. Der Ball von Gnabry, wenn er hinter der Linie war, dann war das ein Tor, aber dann war es zum vierten Mal ein Abseitstor des FC Bayern. Unfassbar! Und alle 4 Tore waren jetzt nicht klares Abseits, sondern äußerst knapp zu dem 2-Alu-Treffer. Was für ein verrücktes Spiel. So, jetzt der Freistoß von Dahmen. Und jetzt lass bitte noch eine Minute nachspielen, lieber Sven Jablonski. Nicht abpfeifen. Die Bayern kommen nochmal. Nochmal die Seitenverlagerung auf Lennart Karl. Der nimmt den Ball mit und holt nochmal einen Einwurf raus. Da war Behrens dran. Ja, gibt's nochmal die Situation. Nochmal Lennart Karl auf Upamecano, der auf Lennart Karl auf der rechten Seite. Upamecano, er kommt da zu Fall. Die Bayern spielen es leider nicht aus. Jablonski lässt immer noch ausspielen. Jetzt Kade, nochmal in der Hälfte der Bayern. Was ist das jetzt bitte? Was ist das, Kade? Und dann ist da Neuer und die Bayern kommen nochmal. Wir sind 8 Minuten drüber. Jablonski schaut auf die Uhr. Ein Angriff noch, kommt von sie über die Mittellinie. Von sie Davis. Und das war's. In einer ereignisreichen Partie trennen sich der FC Augsburg und der FC Bayern mit 2:2. Die Bayern kommen nach zweimaligem Rückstand nochmal zurück, haben aber enormes Matchpech mit 2 Alu-Treffern und 4 Abseits-Toren. Und so bleibt es dabei, dass wir mit 2 Punkten Rückstand hinter Borussia Dortmund bleiben. Trotzdem eine tolle mentale Leistung der Mannschaft von Winnie Kompany. Und mit dem Sieg klappt es hoffentlich dann am Dienstagabend in der Champions League am zweiten Spieltag der Ligaphase bei Viking Stavanger. Das war's von unserer Seite. Nochmal ein komplett irres Spiel. Was für Szenen. Am Ende, ja, gefühlt 2 verlorene Punkte, aber sie haben alles reingehauen. Es sollte nicht sein. Das war's von uns. Ich hoffe, es war genauso packend für euch wie für uns. Und wenn ihr euch das Ganze anschauen wollt, dann jetzt gerne in den Highlights. Verrückte Szene.

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0: und herzlich willkommen an diesem Dienstagabend. Die Norweger Wochen in der Champions League gehen weiter. Das erste Auswärtsspiel der Saison führt den FC Bayern ins beschauliche Stavanger. Dort heißt der Gegner Viking FK. Eine Besonderheit gibt es dort. Das Stadion hat einen Kunstrasenplatz. Nach dem erfolgreichen 5:0 gegen Bodø Glimt in der Allianz Arena wartet damit der zweite norwegische Verein auf das Team von Vincent Kompany. Sechsmal wechselt er im Vergleich zum Bundesligaspiel gegen Augsburg. Unter anderem spielt im Tor Jonas Obik für den angeschlagenen Manuel Neuer. Das sind aber nicht alle Veränderungen im Kader des FC Bayern München und auch nicht in der Startelf. Was sich da sonst noch getan hat, das verrät an meiner Seite mein geschätzter Kollege Simon.
1: Dankeschön, Jens. Einen schönen guten Abend auch von mir an dieser Stelle. Und Jens hat schon angedeutet, 5 weitere Wechsel, also auch auf dem Feld bei den Bayern. Stanisic, Upamecano, Davies, Pavlovic und Saibari sind raus nach dem Augsburg-Spiel. Gründe sind verschieden, aber es hat natürlich auch ganz viel mit Belastungssteuerung zu tun. Keine Frage bei den Bayern in diesen kommenden Wochen, wo es dann wieder deutlich intensiver wird mit all den Nationalspielern auch, die unterwegs waren. Es beginnen dafür Leimer, Kim, Brown, Bischoff und Karl. Wenn wir uns das einmal vor Augen führen, dann ist das die Viererkette mit Leimer rechts hinten, Tah und Kim Min-jae in der Mitte links. Brown, dann Kimmich und Bischoff in der Zentralen im Mittelfeld. Davor die drei Offensiven mit Karl, Olise und Diaz. Und ganz vorne drin natürlich, wie gewohnt, Harry Kane. Wir werden erleben, ob Karl zentral beginnt oder Olise. Wir tippen beide schwer auf Michael Olise. Aber schauen uns das Ganze dann gleich an. Jens, was haben wir bei den Norwegern denn an Besonderheiten?
0: Das fängt schon mal bei den Trainern an, das kann man schon mal sagen, weil die haben nämlich gleich zwei Cheftrainer. Da können wir vielleicht nachher nochmal drüber reden, dass das bei Vinny Kompany auch schon mal so war. Hat er gestern in der Pressekonferenz erzählt. Bjarte Lunde Arsheim und Morten Jensen, das ist das Gespann. Die sind wirklich komplett gleichberechtigt und die haben folgende Elf hier aufgestellt. Im Tor der erfahrene, nur 1,83 große Arild Østbø. Und das ist sozusagen der Champions-League-Torhüter. Der hat auch schon gegen Stuttgart beim 1:3 im Schwabenland zwischen den Pfosten gestanden. Die Viererkette von links nach rechts mit Christopher Haugen, Henrik Falchener, Gianni Stensnes, den Australier und Henrik Heckheim auf der rechten Seite. Dann auch ein Dreier-Mittelfeld auf der linken Seite mit Christopher Askildsen, auf rechts mit Henrik Bjørdal und zentral mit dem Neuseeländer Joe Bell. Interessanter Mann auf jeden Fall. Und vorne haben sie auch drei. Auf der rechten Seite, das ist ihr Goalgetter, Peter Christiansen, der Mittelstürmer oder in dem Fall wahrscheinlich auch rechtsaußen spielt. Zentral ist nämlich Erik Botheim aufgeboten, ein 87 großer Mittelstürmer. Und auf der linken Seite der Kapitän und du hast eben so schön gesagt, Simon, der Spitzname ist der König von Stavanger. Das ist Zlatko Tripic, der 33-jährige Norweger mit kroatischen Wurzeln, der auch mal 2,5 Jahre bei Fürth gespielt hat, aber mittlerweile seit Ewigkeiten eben hier in Stavanger aktiv ist und die linke Seite beackern wird. Übrigens war auch der einzige Torschütze beim ersten Champions League-Spiel des Vereins Stavanger eben am ersten Spieltag gegen Stuttgart.
1: Das Ganze findet statt eben hier in Stavanger. Jens hat es schon gesagt, auf Kunstrasen. Das ist definitiv ein bisschen speziell und hat auch die Anreise der Bayern etwas verändert. Zuletzt war man auch bei Auswärtsspielen immer zu Hause geblieben, hat da das Abschlusstraining abgehalten. Dann ging es erst auf Reisen. Diesmal haben sie es ein bisschen anders gemacht, haben diese Möglichkeit genutzt, vor Ort das Stadion antesten zu können. Fürs Abschlusstraining sind früher angereist nach Norwegen, die Bayern, um eben ein Gefühl für diesen Platz zu bekommen, der eben komplett Kunstrasen ist. Das ist kein Gemisch, sondern komplett künstliches Gras. Dann haben wir den Schiedsrichter und sein Team. Georgi Kabakov ist der Mann an der Pfeife heute Abend aus Bulgarien. Seine Assistenten Martin Magaritov und Martin Venev. Dazu der vierte Offizielle, Marian Grebenczarski. Videoassistent ist Bram van Driessche. Der kommt aus Belgien. Und dann haben wir noch den Video Assistant, Referee Assistant, das ist in dem Fall Fidai Sun. Dann haben wir das auch komplettiert. Der Mann kommt aus der Schweiz. Das ist also das sechsköpfige Team, das in Sachen Fairness für heute Abend aufgestellt ist. Die Bayern wieder mit, ja, gefühlt der Top 11, vielleicht ein bisschen abgesehen von Neuer, vielleicht ein bisschen abgesehen von Kim, aber das sind so die Spieler zum größten Teil, die man dann auch erwarten darf. Pavlovic und Bischof mittlerweile sicherlich auch ungefähr auf Augenhöhe. Pavlovic da die Nase leicht vorne, aber da haben wir dann gehört, der kann eben heute zumindest nicht von Beginn an ran, der ist leicht angeschlagen und kommt daher maximal von der Bank. Schauen wir mal, wie sich das Ganze dann gleich darstellt. Jetzt gehen wir rein in diese Partie. Stavanger hat angestoßen, spielt aus unserer Sicht hier von rechts nach links in den dunklen Trikots. Die Bayern, wie gewohnt, möchte man sagen, komplett in Rot.
0: Erste Aktion von Bayern nach dem Anstoß der Norweger. Liest er den Ball vor der Bank von Vinnie Kompany ins Ausgehen. Einwurf gibt es auf der rechten Seite zurück zu Tah. Zu Urbik, der ganz in Grau gehalten hinten das Tor hüten wird. Wie gesagt, Manuel Neuer, ihr habt sicherlich mitgekriegt, hat was gespürt im Fuß. Es ist anscheinend schon ein bisschen länger so gewesen und deshalb bekommt er heute die Pause. Kim verliert da den Ball tief in der eigenen Hälfte. Flanke kommt in die Mitte und dann muss das erste Mal Jonathan Tah eingreifen. Nach 48 Sekunden haben sie hinten heraus ein bisschen, ja, Läppsch, glaube ich, gespielt.
1: Aber es waren gleich zwei, drei so Szenen, wo der Ball deutlich mehr liegen bleibt. Wo die Bayern-Spieler erwartet haben, ah, der dreht sich raus, ganz entspannt. Aber der bleibt liegen, der hat da nicht ganz so viel Fahrt drauf gehabt. Ecke kommt.
0: Und erste Aktion, erstes Tor dieser Partie in der zweiten Spielminute. Und es ist die Führung für die Norweger durch den Innenverteidiger Gianni Stensnes. Erster Eckball und dann steigt der am Elfmeterpunkt hoch, trifft den perfekt und keine Chance für Jonas Urbik.
1: Boah, in Augsburg am Wochenende 8,4 Sekunden das Gegentor. Jetzt waren es 75 Sekunden und es klingelt gegen die Bayern. Und jetzt ist die Hütte hier natürlich komplett on fire. Die standen eh schon alle, haben diese erste Ecke bejubelt. Der fliegt genau auf den Kopf von Stensnes. Ja, der ist nicht allzu bedrängt, da ist zwar viel los, aber er kann gut hochsteigen, kriegt noch ein bisschen den Kontakt von Kim, aber das reicht nicht, um ihn zu verteidigen. Und dann kann er den in die Ecke platzieren und Urbik hat dann letztlich keine Chance. Boah.
0: Ja, das war leider mal wieder der Beginn, den man gar nicht haben will. Du hast es gesagt, das war in Augsburg. Wir sind immer noch so bei handgestoppten 8 Sekunden gewesen. Und hier, das ist auch die erste Aktion, das war ein Eckball, der war vermeidbar, das muss man auch sagen. Es war Kim, der da nicht richtig geklärt hat außen. Und dann war es auch Tah, der da, ja, du hast es gesagt, den Ball ein bisschen anders eingeschätzt hat. Und auf der anderen Seite jetzt Michael Olise mit der ersten Gelegenheit vielleicht für die Bayern, legt auf Konrad Leimer, abgefälschter Ball. Und eine Minute nach der Führung für Viking Stavanger die Möglichkeit für Konrad Leimer hier den Ausgleich zu erzielen. Sein Schuss aufs Tor, aber noch in letzter Sekunde abgefälscht.
1: Ja, plötzlich könnte er Gelegenheit für die Bayern. Olise hat Tempo gemacht auf rechts, macht dann den Haken, legt ab für Leimer, der mit dem abgefälschten Abschluss. Eckball ist schon ausgeführt, kurze Variante. Dann doch noch reingeschlagen, wird aber geblockt und geklärt. Urbik ist weit draußen an der Mittellinie, geht in den Neuaufbau mit Brown, der hinten abgesichert hatte bei der Standardsituation. Bischof im zentralen Mittelfeld. Ja, und Stavanger steht jetzt natürlich tief. Ist eine Fünferkette, davor sind vier, fast wieder fünf. Also das ist 5-3-2, 5-4-1, sehr, sehr defensiv, extrem kompakt. Die stehen auf einer Breite von vielleicht 15, 20 Metern. Die Spieler der Norweger versammelt. Das dürfte eng werden für die Bayern. Aber das wird das Bild sein, auf das sich die Bayern hier einstellen müssten. Und zwar den gesamten Abend über und mit dieser Führung für Viking schon zweimal. Das ist vollkommen logisch. Erstes Heimtor für Stavanger in der Champions League seit Ewigkeiten. Seit 15 Jahren sind sie ja zum ersten Mal wieder norwegischer Meister geworden. Und ein Foul gepfiffen im Mittelfeld. Für mich nicht wirklich erkennbar, in welche Richtung das jetzt gehen soll. Gibt ja auch ein paar Diskussionen. Am Ende war es ein Freistoß für die Bayern, den er gesehen hat. Der Bulgare, linke Seite, nochmal reingedreht auf Bischof. Zentrale Position, die Bayern schieben komplett alle mit. Tah und Kim sind die beiden letzten hinten im Aufbau, aber auch die sind schon 35, maximal 40 Meter weg von der Kiste von Östbö. Jetzt müssen sie den Ball laufen lassen. Es ist extrem eng, es ist extrem kompakt, was Stavanger spielt. Wo sind die Lücken? Gut, auf den Flügel raus. Olise, der macht da jetzt ein bisschen was für die Breite. Gutes Doppelpassspiel mit Leimer, der den Ball mit der Hacke nochmal ablegt. Aber Olise wird dann geblockt. Ja, wieder so ein Ball, der ein bisschen zu kurz gerät, ja, weil eben sie noch nicht diesen Kunstrasen so ganz im Fuß haben. Sie werden sich noch ein bisschen dran gewöhnen müssen, die Bayern.
0: Ja, das ist interessant, du sagst es gerade. Es ist irgendwie, der Ball rollt ein bisschen anders. Also der hat so, er ist jetzt nicht viel langsamer, aber gefühlt ist es so ein Ticken, woran man sich noch gewöhnen muss, gerade was beim Kurzpassspiel geht. Jetzt probieren sie es nochmal mit Harry Kane, dem Ballverteiler. Über Leimer kommt der Ball auf die rechte Seite. Leimer wieder auf Lennart Kahl. Lennart Kahl probiert's. Lennart Kahl zieht ab. Nächste Chance für die Bayern hier auf den Ausgleich in der 6. Spielminute. Gute Kombination auf rechts. Das funktioniert wirklich gut mit Michael Olise, mit Konrad Leimer. Und da ist daneben auch noch ein Lennart Kahl da. Der visiert das linke obere Eck an, aber der Ball geht knapp drüber.
1: Ja, gute Aktion, gute Reaktion insgesamt auch von den Bayern. Sofort auf Angriffmodus geschaltet, kombinieren sich da jetzt zum zweiten Mal gut rein in den 16er. Und Stavanger, das ist, wie gesagt, alles andere als leicht. Haben sie jetzt aber zweimal durch einen Kontaktfußball gut gelöst. Beide Male über die rechte Seite, über Olise und Leimer, der sich extrem offensiv mit eingeschaltet hat. Auch Kahl, aber wir sehen auch, können wir festhalten, dass Olise aktuell dann doch den rechten Flügel besetzt und Kahl über die zentrale Position kommt. Mal schauen, wie oft sie da dann hin und her switchen, die Bayern, und variabel unterwegs sind oder ob es dann doch sehr fest eingeteilt ist. Wir halten das im Auge, während sich die Bayern nach hinten abgesetzt haben und über Urbig nochmal in den Neuaufbau gehen.
0: Über die rechte Seite, Michael Olise, der zeigt sofort an mit der Hand, Leimer soll durchstarten, aber dann zieht er nochmal in die Mitte und versucht dann den Ball direkt in die Spitze zu spielen auf Harry Kane. Aber der wird erstmal weggeblockt, dann ist Konrad Leimer da gegen Trippic. Und ja, es ist ein hartes Duell zwischen den beiden. Erst der Kapitän von Viking, der da die Schulter reinstellt gegen Leimer und dann lässt er sich fallen und dann fällt Leimer auf ihn drauf und da biegt so ein bisschen Oberschenkel durch. Also das war, sagen wir mal, sehr clever gemacht von Trippic. Übrigens, der Mann hat den Eckball geschlagen, der zum 1-0 geführt hatte. Also ist auch schon in der Liga der beste Vorbereiter von Viking. FK steht übrigens für Football Club. Also Viking Football Club und die Stadt ist Stavanger, wo wir zu Gast sind. Jetzt gibt es Freistoß hinten von Özbe, den Torhüter in Bayern. Kann den nicht festmachen. Der Ball kommt in die Spitze. Das ist Botheim, aber das ist ein Pass. Versucht durchzustecken auf Christiansen. Kommt nicht an, der landet direkt bei Jonas Lohmann. Das ist natürlich auch für den Torhüter also richtig das Mieseste, was passieren kann. Also wirklich die erste Gelegenheit und dann hat er nicht mal eine Chance, da was zu machen. Jetzt der schöne Aufbaupass hinten heraus von Harry Kane. Sucht eigentlich Luis Diaz, aber kommt dann bei Nene Brown an. Der Ball und Bayern ist jetzt schon wieder an, klopft an am Strafraum. Luis Diaz täuscht die Flanke einmal an, zweimal an. Und dann ja, kommt er so ein bisschen ins Stolpern da außen. Spielt den Ball dann wieder zurück. Der landet bei Minchek Kim. Quer gelegt auf Tah. Tah mit dem Seitenwechsel auf halb rechts auf Conny Leimer. Gleich 9 Minuten gespielt. Bayern in Rückstand. Wieder früh in Rückstand. versuchen es über die rechte Seite. Da läuft es momentan richtig rund mit Olise, mit Karl, mit Leimer. Und Olise wird jetzt gefoult hier. Das war, glaube ich, Bottheim, der mit zurückgeeilt war, der Stürmer. Ja, so ist es. Stürmer, die am eigenen Strafraum verteidigen. Also gibt es ja was. Und da lässt er das Bein stehen. Olise nimmt das geschickt an und es gibt Freistoß für die Bayern. Rechte Strafraumkante. Da ist die Torversammlung. Michael Olise. Da ist Joshua Kimmich. Da ist Tom Bischoff. Aber als die beiden da standen, wusste Bischoff, glaube ich, direkt, da braucht er jetzt nicht noch stehen bleiben. Den darf er sich nicht nehmen, auf jeden Fall. Also, das ist eigentlich entweder Kimmich aufs kurze Eck oder die Flanke rein von Michael Olise. Wir warten mal. Zwei Mann Mauer. Olise hebt den linken Arm. Der Freistoß kommt direkt drauf und Ospe ist da. Kann den aus dem Kreuzeck rauskratzen. Guter Freistoß von Olise, aber nicht hart genug.
1: Gibt aber immerhin die Ecke für die Bayern und Olise schon wieder schnell ausgeführt auf Kimmich. Kimmich nochmal zurück zu Olise, der mit der nächsten Flanke in die Mitte wird aber fürs Erste rausbuxiert aus dem 16er von Viking. Linke Seite, Bischoff, kann er den drin halten? Ja, den kann er drin halten auf Diaz. Er erarbeitet sich den Einwurf und damit den weiteren Ballbesitz für die Bayern. 10 Minuten sind durch. Viking führt mit 1:0 hier nach diesem frühen Treffer, nach 75 Sekunden und einer ersten Ecke für die Hausherren. Die Bayern kommen, schieben an. Kimmich, rechte Seite wieder mit Leimer, Karl und Co. besetzt. Jetzt mal der Switch auf die linke. Jetzt ist Olise derjenige, der in der Zentralen übernimmt, da im Aufbau. Und Karl ist auf den rechten Flügel raus. Also sie scheinen das doch tatsächlich variabel spielen zu wollen. Stavanger, Vicky Stavanger kommt in die Konteraktion. Brown ist aber hinterher, fängt da Bördal locker ab. Holt den ein und räumt ihn auch noch gleich mit ab. Situation fürs Erste geklärt, aber Viking bleibt in Ballbesitz. Der Einwurf ist auch schon wieder ausgeführt. Das wird aber das sein, was sie so vorhaben. Dieses tiefe Stehen und dann eben mit ein, zwei Kontakten in die Tiefe kommen und irgendeinen auf die Reise schicken. Da wird sich immer wieder ein anderer opfern müssen bei den Norwegern für diese tiefen Läufe, weil es ist dann natürlich extrem viel Kunstrasen vor ihnen, wenn sie so tief stehen. Jetzt sind sie selbst im Aufbau gefordert, die Bayern, aber schieben dann natürlich ganz anders drauf und hinten raus, wie gewohnt. Ganz anderes Pressing und laufen auch jetzt den Keeper schon wieder an mit Karl. Özbö müsste den Ball rausschlagen auf die rechte Seite. Er rutscht zwar durch, gibt aber sogar den Einwurf.
0: Ja, da war Minjay als letzter noch dran. Da wollte den Körper nur reinstellen und dann ist ihm der Ball unglücklich, glaube ich, noch an den Oberschenkel gesprungen. Und so holt dann Erik Bottheim irgendwie doch noch den Einwurf raus, mit dem er, glaube ich, selber nicht mehr gerechnet hatte. Bayern geht aggressiv drauf mit der Dreierreihe vorne, mit Diaz, mit Karl in zentraler Position, mit Olise auf der rechten Seite, Harry Kane, der ein bisschen zurückhängt. Das kennt man ja von ihm da als Ballverteiler. Und Bayern holt sich den Ball jetzt wieder zurück und Einwurf tief hinten geht dann rüber zu Jonas Hoppig, der ja auch ein unglaublich guter Fußballer ist. Das hat er nicht erst von Manuel Neuer gelernt und sehr weite und präzise Abschläge hat. Und der geht jetzt genau auf die Brust von Michael Olise am rechten Flügel draußen. Er lässt liegen für Kimmich. Kimmich zentral, macht ein paar Meter. Lassen da den Sechsern viel Platz. Die können da immer wieder mit Geschwindigkeit auflaufen. Brown auf der linken Seite spielt Diaz an. Flach sucht da Harry Kane, aber ein Fuß dazwischen. Bayern drückt jetzt hier die Gastgeber, die ganz in dunklen Trikots hier spielen, mit einem roten Sponsoraufdruck drauf, hinten an den eigenen 16er dran. Konrad Leimer auf der rechten Seite, da sind vier. Kimmich mit dem Chippass in den Strafraum, aber nichts verwertet werden von Harry Kane. Der Ball geht wieder raus und es geht wieder ein neuer Anlauf der Bayern los. Bischoff macht das schnell, findet Brown auf der linken Seite. Der hat ein bisschen Platz, legt ab für Luis Diaz. Der geht in den Strafraum. Luis Diaz geht wieder ein bisschen raus. Probiert es direkt, Luis Diaz! beste Chance für die Bayern auf den Ausgleich in der 14. Minute durch den Kolumbianer. Der zieht von außen in die Mitte rein und der hätte gepasst, aber Arild Özbö taucht ab und fischt da den Ball aus der Ecke.
1: Damit hat er heute schon mehr erreicht als gegen den VfB. Bei der 1:3 Auftaktniederlage konnte er nicht eine einzige Parade auf seinen Zettel schreiben. Das ist heute leider in dieser Situation anders. Und Liese bringt den Ball in die Mitte. Da ist wieder Özbö. Der klatscht den so über alle hinweg Richtung Torauslinie. Fast trudelt der Ball zur nächsten Ecke raus. Aber dann kriegen sie es geklärt und kommen sogar in die Kontersituation. Die Bayern müssen aufmerksam sein, sind das aber. Haben da sofort wieder Gegnerkontakt im Mittelfeld schon hergestellt. Dadurch der lange Ball aus der Not heraus von Bell. Kommt nirgends an. Die Bayern schon wieder mit Olise. Was für ein Ball. Flügelwechsel auf die linke Seite. Komplett einmal quer rüber. Genau in den Fuß von Diaz. Der zieht in die Mitte rein. Diaz überlegt, ob er sich schon wieder ein Schüsschen nimmt. Nee, diesmal versucht er ihn durchzustecken. Konrad Leimer kriegt den aber gerade noch so. Nee, da ist noch ein Fuß dran. Ball geht ins Seitenhaus. Einwurf ausgeführt. Zurück zu Kimmich. Kimmich mit der Flanke. Harry Kane wartet in der Mitte. Ansonsten war keiner da, aber die Norweger gehen auf Nummer sicher. Beckham in dem Fall klärt das Ding zur Ecke. Nächste Ecke für die Bayern, diesmal von der linken Seite und diesmal übernimmt auch Mr. Corner Kick Joshua Kimmich.
0: Ja, der Torhüter ziemlich weit draußen. Dirigiert da noch so eine Abwehrspieler. Kimmich jetzt von der linken Seite mit rechts mit Schnitt zum Tor. Mitte stehen sie alle sehr im 5-Meter-Raum drin. Kimmich hebt den rechten Arm, der Ball kommt dann auch mit Schnitt in Richtung Tor. Und dann ist es Harry Kane, dann ist es Tah, der den Ball noch irgendwie abkriegt. Tah probiert es, abgefleucht. Aber nochmal ist es die Möglichkeit für Bayern. Das nächste Mal schmeißen sich da zwei Norweger in den Schuss von Luis Diaz rein. Also das ist hier schon fast dramatisch nach jetzt gespielten 16 Minuten. Die schmeißen da alles hinein. Da hat Bayern sehr drauf gespielt. Schauen nochmal drauf, ja. Da haben sie kurz moniert, ob das nicht irgendwie Handspiel war von dem Torschützen Stensnes. Aber der hat beide Arme am Körper angelegt gehabt und da ging es drauf. Also auf keinen Fall, sage ich hier mal so klar, war das irgendwie auf nur 11 Meter ja, verdächtig. Also hat auch keiner protestiert, haben wir aber trotzdem kurz nochmal gesehen. Es gibt Eckball Nummer 5 direkt hinterher von der rechten Seite. Und das wird wie auch diese Saison immer Michael Olise übernehmen. Kimmich steht kurz. Olise hebt den linken Arm und der Ball kommt wieder in Richtung Tor gezogen. Da sind zwei. Konrad Leimer bringt den wieder rein, aber Tah kann sich nicht gegen die massive Abwehr da durchsetzen. Da wird er am Boden gehalten und kann eben nicht hochsteigen. Leimer jetzt mal auf der linken Seite mit der Flanke in die Mitte, sucht Harry Kane. Da ist es Lennart Kahl, der aus dem Hintergrund schießt, aber wieder ist es Gianni Stensnes, der wie schon eben seinen Körper reinstellt und Eckball Nummer 6 verursacht.
1: Ja, der Innenverteidiger, der Australische, der zuvor als Neuseeländer unterwegs war, der hat auch tatsächlich genau diese Figur wie so ein neuseeländischer Rugby-Spieler. Oberschenkel ohne Ende, stellt er seinen Körper das nächste Mal einfach rein. Aber die Bayern machen Dauerdruck. Es ist fast schon Scheibenschießen. Sie probieren hier alles durch diese dunkle Wand durchzukommen. Kane jetzt mit einem Kopfball, den er setzen kann nach einer weiteren Flanke von Joshua Kimmich. Aber ist ein bisschen zu zentral, kein Problem. Für Özbö, den kann der relativ entspannt aufnehmen. Aber es ist eine weitere Anmeldung. Nächster Ball in die Tiefe. Urbich kommt rausgeflogen. Und auch das ist nicht ungefährlich, weil der Ball dann eben auf diesem Kunstrasen gerne einfach mal plötzlich das Tempo verliert und so ein bisschen ins Stocken gerät. In der Regel sagt man, der Kunstrasen ist ein bisschen schneller, macht den Ball schneller, aber das scheint hier nicht der Fall zu sein. Stumpfer ist er sowieso immer, der Kunstrasen. Wenn der dann nicht ordentlich gewässert wird vorher, dann wird er alles andere als schnell. Und hier wirkt es auf mich zumindest so, als ob der Ball nicht unbedingt Fahrt aufnimmt, sondern eher an Tempo verliert, wenn er dann gespielt ist.
0: Ja, ich finde es ganz extrem, muss ich sagen, jetzt mittlerweile, dass der irgendwie gefühlt immer noch mal so eine halbe Sekunde liegen bleibt da. Also gerade, du hast erwähnt, als Urbich jetzt rauskommen musste, hat er das richtige Timing gehabt. Aber
1: auch nur, weil er sich dann reingeschmissen hat.
0: Dann hat man richtig so das Aufspritzen sehen da, so also ungefähr. Es war, ja, ist nicht ohne gewesen, aber er war rechtzeitig da auf jeden Fall. Jetzt langer Ball wieder schön rechts in den Fuß bei Michael Olise. Der geht da ins Dribbling gegen Christopher Haugen, der in die Mitte den Pass setzt. Tom Bischoff, zentrale Position, nimmt Luis Diaz auf der linken Seite mit, zurück zu Bischoff. Bischoff geht auf die halblinke Position zurück, wieder Luis Diaz. Und dann ist es Kimmich, der auf der linken Seite Brown anspielt. Brown mit der harten Flanke in die Mitte. Ja, das ist mal eine gute Alternative gewesen. Also er hat den eben nicht hochgebracht, sondern hat den so halb hoch fest in die Mitte rein. Aber Harry Kane ärgert sich da, weil er war, ja, er hatte kurz überlegt, ob er da quasi sich reinspringt, hat es dann aber eben gelassen und wäre aber eine gute Chance gewesen.
1: Einwurf für Stavanger. 16.000 gehen hier rein in diese kleine Kiste. Sie mussten Bäume fällen außerhalb des Stadions, um das Ganze hier UEFA-konform Champions League ready zu machen. Da musste Platz geschaffen werden für Technik und Co. Und dementsprechend waren da ein paar Umbauten nötig. Das Stadion selbst gibt genug her. Aber es ist eben unglaublich klein. Aber ich hoffe, das kommt so ein bisschen rüber. Es ist trotzdem extrem viel Feuer drin. Die machen hier richtig Dampf. Das ist das Highlight schlechthin in den letzten, ach ich weiß nicht wie viel, 20, 30 Jahren Fußballgeschichte in Stavanger, dass der große FC Bayern hier zu Gast ist. Und sie führen nach 20 Minuten weiterhin mit 1:0 durch diesen ganz frühen Treffer von Stensnes. Die Bayern aber kurbeln, sie tun vieles dafür, hier möglichst schnell zum Ausgleich zu kommen. Wobei wir attestieren müssen, dass in den letzten 2-3 Minuten im vorderen Drittel die Pässe nicht mehr ganz so sauber sind und wir nicht mehr ganz so viel Aufregung in Richtung des Kastens von Ariel Tjöstbö bekommen. Kim schiebt an, linke Seite. Blick für Diaz, Brown startet durch, keiner von beiden wird bedient. Wir drehen in die Zentrale, Kimmich, 25 Meter Torentfernung, kurzer Zucker, dann aber doch der Ball zu Olise auf den Flügel. Olise, ja, auch da merkt man wieder, der Ball läuft nicht ganz so, wie er es fühlt und dadurch bleibt er hängen, kriegt aber eine weitere Ecke wieder von der rechten Seite, die übernimmt bis hierhin. Alle Michael Olise, wieder die kurze Variante auf Kimmich. Also letztlich ist es dann doch immer Kimmich, der entscheidet, was passiert. Gut durchgesteckt auf Karl, in die Mitte zu Diaz. Der ist mit dem Rücken zum Tor, kann den Ball aber nicht ablegen. Auf irgendwen, der brauchbar was damit anfangen könnte. Kugel ist bei Urbich, den ganzen Weg zurück. Der bringt den aber sofort wieder auf Joshua Kimmich, der andreht. Rechte Seite, halbrechte Position, immer noch Joshua Kimmich, kurzer Doppelpass war das mit Leimer und dann wieder Kimmich als Ballverteiler. Kimin Jay, linke Seite, wartet Diaz, guter Dribbling, Flanke in die Mitte, aber weit weg von Harry Kane, da sind ansonsten nur dunkelblaue. Sie versuchen wieder in die Kontorsituation zu kommen, kriegen aber wieder nichts, wollen einen Foul haben, die Bayern haben den Ball, Olise. Rechter Flügel, Olise drin im 16er, legt ab auf Karl mit der Hacke, Karl dreht rauf, Leimer ist da, die schmeißen sich in alles rein, die Bayern werden bearbeitet von links nach rechts, von vorne nach hinten, das war eine sehr harte Aktion da in diesem Moment in der Verteidigung, ich glaube es war wieder Bottheim, der hinten mitgewerkelt hat, wenn ich es richtig gesehen habe, ah, und dann ist es der Kapitän Trippic, der zulangt gegen Olise. War das schon gelb?
0: Nee, es war nicht gelb. Er ist hingegangen zum Schiedsrichter und hat gesagt, es war mein erstes Foul. Das hat er gesagt und deshalb ist er nochmal gerade davon gekommen. Er hat einfach mit beiden Händen nur in den Rücken von Olise ihn weggeschubst dahingehend. Also
1: am Fuß war er auch noch dran. Also
0: ja, grenzwertig, also kann man auch gelb geben. Kurz ausgeführt, der Freistoß und dann ist es Karl, der in den 16er geht, zurück auf Michael Olise, aber da auch dieser 2-Meter-Pass, den setzt er so ein bisschen ungenau an, dann rollt er nicht ganz genauso, wie er will und dann ist es wieder Christopher Askildsen, der da reingrätschen kann in zentraler Position und die verteidigen, wie gesagt, hier seit Beginn mit Mann und Maus da hinten und muss man sagen, machen sie bislang auch wirklich gut. Bayern hat ein paar Chancen sich erarbeiten können, aber bislang immer noch die Führung wie gegen FK. Lennart Karl auf der rechten Seite passt ihn zentral zu Tah. Der Ball geht rüber auf die linke Seite zu Nene Brown. Brown geht gut durch auf die Grundlinie, flankt in die Mitte, aber die Flanke nicht ideal. Die rutscht ihm ein bisschen über den Spann drüber. Na, Luis Diaz war das. Und die rutscht ihm über den Spann drüber, geht ins Aus. Und es gibt Abstoß vom Tor von Arild Özbö. Der, wir haben es schon mal erwähnt, nur 1,83 große Torhüter. Mittlerweile ist das nicht mehr so das Gardemaß dafür. Aber der 35-Jährige hat eine unglaubliche Sprungkraft. Aber gerade beim Schuss von Luis Diaz hat man das gesehen, wo er den Ball da quasi noch um den Pfosten herum gedreht hat. Und deshalb hat er auch das Vertrauen hier vom Schiedsrichter, vom Trainerduo Arsheim-Jensen bekommen, die hier gleichwertig die beiden Cheftrainer sind. Ballverlust von Lennart Karl gegen Haugen auf der rechten Seite der Bayern. Jetzt müssen sie hier zurückkommen. Und wieder schubst da Trippic mit beiden Händen gegen Olise. Und dann kommt er doch an den Ball. Der Kapitän geht da durch und dann, ja, fehlt ihm so ein bisschen die Kraft. Da ist er quasi im 5-Meter-Raum schon. Ich glaube, es wäre noch mal geprüft worden, ob das nicht abseits war da hinten. Aber eine ganz kuriose Geschichte. Da ist er durchgelaufen, dann wieder zurück, hat den Ball dann per Kopf abgelegt von Bottheim bekommen und ist dann irgendwie aufs Tor zugelaufen und an einem Bayern-Verteidiger vorbeigekommen. Aber dann fast, ja, sank er nieder, kurz vor Obig. Auf der anderen Seite ist es jetzt Bischoff, der den Ball leider ein bisschen zu blind querlegt. Hat da keinen Anspielpartner gesehen, musste schnell handeln. Dann kann wieder Viking FK den Ball hinten rausklären. Neuer Anlauf der Bayern.
1: Ja, aber wir sehen auch immer wieder in diesen Konteraktionen, da kommt ein langer Ball und wenn du dich da so ein bisschen verschätzt, der Ball springt eben auch ganz anders auf diesem Kunstrasen, dann geht deine Aktion schief und plötzlich ist einer durch. In dem Fall war es eben Trippic, der dann zu Boden geht. Im ersten Moment habe ich so ein bisschen gezuckt, ob da womöglich ein Kontakt da war, aber gab auch keine Reklamation von ihm. Dementsprechend scheint das alles einfach nur entschwundenen Kräften zum Opfer gefallen zu sein bei Trippic, dass er da keinen Abschluss dann mehr hinbekommen hat, weil das wäre richtig brenzlig geworden für Ubik. Da hinten in der Kiste drin. Jetzt wird Olise gestoppt, das wird entsprechend bejubelt, weil Haugen da gegenhält. Trippic schon wieder mit den Armen unterwegs dagegen, Konrad Leimer. Der Österreicher schafft es aber trotzdem, den Ball unter Kontrolle zu bringen und zurückzulegen in seine Viererkette. Ball schnell in die Spitze gespielt. Guter Lauf rüber von Bischoff in die Tiefe. Der versucht abzulegen, aber sie kriegen auch das wieder geklärt und kommen da dazwischen. Trippic ist schon wieder zur Stelle, sinkt erneut zu Boden gegen Kimmich. Fordert jetzt den Einwurf. Erst wollte er, glaube ich, einen Foul. Das Ganze beobachtet von einem seiner beiden Trainer. Jens hat es gesagt. Die beiden sind gleichberechtigt. Interessante Geschichte gewesen damals, vor 5 Jahren, als sie gemeinsam übernommen haben, waren sie beide beim Jobinterview. Einer von beiden sollte die Stelle bekommen. Sie bekamen es mit und einigten sich drauf, wir machen es gemeinsam und gleichberechtigt. Und seitdem wird das so gehandhabt. Und in dieser Saison, beziehungsweise in der vergangenen dann eben, sind sie tatsächlich dann auch gemeinsam Meister geworden mit Viking FK. Die bauen jetzt hier neu auf. 28. Spielminute mittlerweile. Es hat sich so ein bisschen leider beruhigt aus Sicht der Bayern, die wirklich als Reaktion auf diesen frühen Gegentreffer gute Offensivaktionen hatten, da viel Tempo reingebracht haben, den Ball haben laufen lassen, immer wieder da dieses Bollwerk knacken konnten. Sie kamen zu Abschlüssen, vieles davon zwar noch geblockt, aber sie mussten oder haben Özbö auch zu einer echten Glanzparade gezwungen, von dem es in den letzten 5 Minuten nicht mehr ganz so viel zu sehen. Vielleicht sind es auch schon 6, 8 Minuten, seitdem die Bayern da nicht mehr ganz so gewaltig durchkommen. Jetzt haben sie die nächste Möglichkeit bekommen, Einwurf in der Hälfte von Stauner.
0: Karl mit dem kurzen Einwurf zurück zu Konrad Leimer, der zentral auf Kimmich. Kimmich wieder zurück auf die rechte Seite zu Lennart Karl, der auch einen guten Abschluss schon hatte in den ersten 10 Minuten, knapp am linken Kreuzeck vorbei. Lince Kim, die 29. Spielminute läuft. Kimmich hat den Kopf oben auf rechts raus auf Lennart Karl. Karl geht da ins Dribbling gegen Trippic, legt dann aber den Ball erstmal zurück zu Kimmich. Kimmich auf Leimer. Das sind die vier Bayern, die da auf der rechten Seite sich den Ball zuschieben können, aber keine Meter nach vorne machen. Jetzt geht's mal rauf auf die linke Seite. Bischoff da als Ballverteiler, der wird aber schnell zentral unter Druck gesetzt. Kimmich hat gesehen, dass da Diaz gut steht. Abgelegt auf Bischoff. Bischoff probiert es! Und da geht der Arm des Schiedsrichtergespanns hoch. War eine Abseitsposition und da muss man ein Kompliment aussprechen. Wir sehen es gerade auf unseren Bildschirmen. Also es war ein paar Zentimeter, aber es war richtig. Luis Diaz, der den Ball dann mit der Brust abgelegt hat auf Tom Bischoff, war da leicht im Abseits. 30. Spielminute läuft Bayern im Rückstand. Seit Spielminute 2, Ecke Trippic, Kopfball, Stensnes. Und damit war plötzlich die Überraschung da. Und der norwegische Meister Viking FK führt seitdem mit 1:0. Wie gesagt, seitdem nur Chancen der Bayern. Aber es heißt immer noch 0:1 aus Sicht des deutschen Rekordmeisters. Olise probiert es nochmal. Steckt euch auf Leimer im Strafraum. Er legt den Ball da um Falchiner herum. Den Innenverteidiger, der so der wertvollste Spieler ist, den Viking hat. 10 Millionen sein Marktwert aktuell. Dann Leimer, der den Ball so um ihn herumlegt, aber dann ist sofort ein zweiter Verteidiger da und der Torhüter und nimmt ihn auf. Langer Ball nach vorne auf Min Jae Kim, der den Ball zurücklegt und dann ist es Björdal, der ihn ins Ausgehen lässt. Es gibt Einwurf für Viking. Zurückgeworfen in die Abwehrkette. So richtig Angriffe von hinten heraus aufgebaut haben sie bislang noch nicht wirklich gehabt. Christopher Haugen, jetzt probiert das mal mit dem langen Schlag auf der linken Seite. Trippic lässt ihn durch auf Bottheim, auf die einzige Spitze vorne drin. Der im Duell mit Jonathan Tah, Christiansen und dann ist es Trippic schon wieder. Ja, der sucht nur den Kontakt. Wenn wir es gleich nochmal sehen, da, der stellt das Bein raus, weil der nur den Freistoß haben will. Da, das macht er geschickt, aber guck mal drauf, hier, zack. Ja, geht da nur rein, Tah dann aber auch unglücklich, da ein bisschen zu viel will er da und dann, ja, das, der springt in das Bein vom Tah rein, der darf das gar nicht ausstellen da, aber ganz ernsthaft, der war eine 33-Jährige, der wollte nichts anderes haben als genau den Freistoß hier und da muss man sagen, hat er clever gemacht, Bayern und besonders Jonathan Tah da ein bisschen zu ungestüm reingegangen, jetzt gibt's wieder eine Standardsituation und da sind sie stark, die haben kopfballstarke Leute. Trippic hebt den rechten Arm, bringt den Ball flach in die Mitte rein. Obig packt zu, aber hätte nicht gezählt, wenn da was passiert wäre. Zuvor ein Foulspiel abgepfiffen, aber das war eine interessante Variante, die sie da gespielt haben. Besonders die kennen den Rasen hier und dann haben sie ihn so halb hoch in die Mitte fest mit rein und dann versucht eben einen Fuß dran zu kriegen. Das haben sie auch geschafft. Aber davor war es Christopher Haugen gegen Konrad Leimer im Griechisch-Römischen.
1: Aber beide. Beide mit den Armen zugange. Aber letztlich wurde das Offensiv-Foul gepfiffen. Olise kommt zum ersten Mal in seine Olise-Bewegung rein. Da vom rechten Flügel in die Mitte reingeschnitten und dann mit dem linken Fuß den Abschluss suchen. Natürlich in Richtung des hinteren oberen Kreuzecks. Aber er verzieht noch ein bisschen. Ja, und stampft jetzt auch gleich als Reaktion wieder so ein bisschen in diesen Rasen rein. Das war ja auch das Thema. Was wird die Schuhwahl? Wie entscheidet man sich da? Wie lang ist dieser Kunstrasen hier? Braucht es dann doch was Kürzeres? Was genau nimmt man da, um da griffig unterwegs zu sein? Aber da scheinen die Bayern insgesamt eigentlich keine Probleme zu haben. Da ist jeder standfest. Das scheint nicht das Thema zu sein. Und Vincent Kompany hat auch klar gesagt, vor dieser Partie ausreden will ich gar keine hören oder sehen. Wir fahren hier hin und wir wollen hier Bayern-Fußball zeigen. Das tun sie auch in weiten Phasen, aber nochmal, in den letzten 10 Minuten sind die Abschlusssituationen deutlich zurückgegangen. Jetzt vielleicht nochmal mit Diaz. Der ist drin im 16er. Legt nochmal raus auf Brown. Brown, kriegt er den noch rum? Ja, den kriegt er rum. Da fällt Kimmich vor die Füße. Doppelpass mit Kane im 16er. Kimmich, Stitzer Winkel. Und dann verzieht er ihn. Aber er muss es fast probieren. Er hat nochmal geschaut. Ist in der Mitte irgendeine Option. Aber da ist alles dicht in diesem 16er. Stehen 18 Spieler gefühlt. Und Kimmich hat dann einen extrem spitzen Winkel und versucht, den da irgendwie noch hinten oben rein zu zimmern. Mit allem, was er hat. Leicht verzogen. Ball streicht am Pfosten vorbei. Özbe hätte da nur hinterher geschaut. Also die Bayern endlich. Kommuniere ich das wieder mit einer guten Offensivaktion, kommen wieder brauchbar in den 16er. Ulisse, rechte Seite, wieder rein in Richtung der Box, dreht nochmal ab, wieder für Kimmich, Ulisse. Ulisse jetzt mit der Flanke für Kane, Kane, Kopfballschuss! Wieder zu zentral, wieder ist Aril Özbe zur Stelle und kann den Ball im Nachpassen dann sichern, weil es wieder zu wenig platziert war von Harry Kane. Da aus der Bedrängnis heraus setzt er den Kopfball zwar, aber eben auch nicht mehr. Aber er nähert sich an Harry King Champions League Kane.
0: 8 Spiele in der Champions League hintereinander hat er getroffen. Und hier hat er schon zum zweiten Mal einfach den Kopfball zu zentral angesetzt. Wenn der einen Meter nach rechts

0: die Fahne hoch, weil der Ball. Achso, nein, das Spiel läuft weiter. Konrad, jetzt ist doch hier unterbrochen, ja, ein bisschen kuriose Geschichte. Der Schiedsrichterassistent unten. Ja. Trippic, der ist schon wieder am Diskutieren, dass er da gehalten worden werden soll. Ich glaube, der Ball war im Aus und es gibt Einwurf für Bayern. Ja, haben wir richtig gesehen. Also, der Ball zuvor im Aus gewesen, deshalb hier auch kein Foul an Trippic, was er da irgendwie fordert. Der, wie gesagt, sehr, sehr an der Grenze des Erlaubten immer spielt, was er hier macht. Auch da gerne versucht, eben Fouls zu schinden. Bayern aber jetzt den Ball besetzt. Wieder ganz oft schon an der rechten Strafraumkante. Jetzt zurückgelegt. Jetzt haben sie sie wie im Handball hinten im Kreis. Spielen sie da um den 16 herum. Sind auf der linken Seite mit Min-Jae Kim. Harry Kane lässt sich jetzt hier in die letzte Reihe fallen, um es aufzubauen. Flankt in die Mitte auf Marco Lise. Der versucht, ihn abzulegen auf Leimer. Und dann ist es der Kapitän Slatko Trippic da hinten im 5-Meter-Raum, der den Ball zu seinem Torhüter zurückspielt. Und von da aus schlägt Özbül ihn einfach nur raus. Aber Bayern hat jetzt, ja, dich erhört, Simon, und erhöht hier nochmal die Schlagzahl und die versucht hier unbedingt noch vor der Halbzeit quasi den Ausgleich zu erzielen.
1: Aber man bekommt dann eben auch so ein bisschen zu erahnen, warum Viking FK hier seit August 2025 nur ein einziges Pflichtspiel zu Hause nicht gewonnen hat. Alles andere haben sie hier weggespielt und besiegt. Auch in der Champions League Quali haben sie sich ja hier zu Hause durchgesetzt. Und jetzt kommen sie in eine Kontergelegenheit. Tiefer, langer Ball. Brown läuft nur hinterher. 1 gegen Obi. 2-0 Viking FK. Sie nutzen den Konter eiskalt aus. Es ist ein langer, tiefer Ball auf Peter Christiansen. Der marschiert los, wird zwar noch verfolgt von Brown, der darf aber nicht faulen, kann da noch ein bisschen den Körper ranbringen. Christiansen bleibt standhaft, schüttelt Brown ab und ist dann 1 gegen Urbik und jagt das Ding rechts unten rein ins Netz. Unfassbar, der Plan geht komplett auf von Viking FK.
0: Du hast es erwähnt, das war eine Offensivaktion der Bayern. Die sind da im gegnerischen Strafraum und dann sind es drei Kontakte. Und in drei Kontakten einmal nach vorne gespielt, direkt in den Lauf des Rechtsaußen Peter Christiansen. Der schnellste Mann, den sie auf dem Platz haben, gegen Nene Brown, kreuzt einmal den Bayern-Verteidiger. Deshalb ist er da aus dem Spiel, sonst holt er sich die rote Karte. Und dann mit links, rechts, unten, unhaltbar erneut für Jonas Urbik. Und da geht's, Viking FK 2-0 in Führung. Eiskalt, was die hier heute mit ihrer Chancenverwertung machen.
1: Er ist der Top-Torjäger der Elitenserien in Norwegen. 12-mal hat er in dieser Saison in 21 Spielen schon getroffen. Und auch hier zeigt er leider, welche Abschlussqualität er tatsächlich mitbringt. Der Däne in Diensten von Viking FK. Aber die Bayern müssen jetzt eine weitere Reaktion zeigen, müssen jetzt nochmal anschieben, müssen jetzt einem 0-2 hinterherrennen und idealerweise hier vor der Pause noch irgendwas am Spielstand ändern, um nicht mit 2 Toren Rückstand in die Pause zu gehen.
0: Ja, Trippic, der lässt sich da schon wieder fallen, der will einfach bei jedem Kontakt und das ganze Stadion, wenn er es über unsere Außenmikrofone hört, hüpft jetzt hier gerade, weil das natürlich, glaube ich, das ist, wovon sie ja alle geträumt haben. Also egal, wie das am Ende ausgeht, hier 45, oder bislang sind es 40 Minuten lang gegen Bayern vorne zu sein. Und nicht nur 1-0, sondern mittlerweile auch 2-0. Und das führt dazu, dass hier, sagen wir mal, 14.000 der 16.000 gerade mal ein Fußballfest machen. Bayern, wie gesagt, versucht es aber nochmal. 5 Minuten plus Nachspielzeit haben sie noch in der ersten Halbzeit. Michael Olise, zentrale Position, Kimmich. Da ist es so eng. Die stehen hinten mit 6, 7 Mann auf einer Linie. Davor dann 3, 4, die so ein bisschen stören. Und Bayern tut sich da so wahnsinnig schwer. Leimer, der nochmal zurücklegt auf Michael Olise. Das ist wie gegen Böde. Klimt, da haben sie es ähnlich gemacht. Jetzt Lennart Kahl. Bischoff versucht es mal direkt und wieder können sie es irgendwie hinten abblocken. Das ist Falchiner. Rechte

0: Seite Leimer, der den Ball nochmal zurückspielt zu Tom Bischoff, der mit links den Ball reinflankt, aber keine gute Flanke von Bischoff. Und da schon wieder, also ist ein echt sympathischer Verein, aber was die hier sich an so Schwalben machen, das sollen sie sich eigentlich sparen. Jetzt nochmal der Pass in die Strafraum. Da geht Leimer hinterher, versucht den festzumachen. Trippic haut den einfach nur nach vorne in Richtung Bottheim. Aber wie gesagt, die brauchen nicht mehr was viel zu machen jetzt mit den Kontern. Mittlerweile liegen sie 2:0 vorne, aber haben unglaublich viel investiert, was die Laufleistung angeht. Bayern nochmal über die rechte Seite. Michael Olise zieht wieder in die Mitte. Das hat er gefühlt schon 20 Mal gemacht, hier aber noch nichts dabei rausgekommen. Konrad Leimer auf der rechten Seite versucht durchzustecken auf den Franzosen, bleibt hängen. Bischoff auf der rechten Seite, flach in die Mitte gespielt, aber zu ungenau. Und dann Trippic, ja, im Stil eines Tipkicks-Männchens, einfach nur raus nach vorne. Wir haben aktuell 2/3 Ballbesitz für die Bayern. Wir haben 3 Torschüsse, aber von Weg gegen FK, und das waren 2 Tore. Kimmich nochmal mit dem langen Seitenwechsel auf die linke Seite raus auf Luis Diaz. Diaz geht zur Grundlinie gut durch. Flanke in die Mitte und wieder rausgeklärt von Christopher Askild. Also die sind da und schmeißen immer noch alles rein. Es läuft die 42. Spielminute.
1: Die Bayern mit Kim Min-jae auf Brown. Der verliert den Ball, aber Bischoff ist da zur Hilfe und kann das Ganze wieder bereinigen und den Ballbesitz in Richtung der Roten umkehren. Halblinke Seite wieder Brown auf Tah. Kimmich wartet auf die Kugel. So, Kimmich, rechts wartet Leimer, ganz außen Olise wieder am Flügel. Also die haben wieder geswitcht, aber Olise verliert den Ball. Und Viking haut das Ding einfach nur raus, dann über die Seitenauslinie. Hauptsache weg das Ding. Es ist wieder Trippic, der damit beteiligt ist. Der Mann, der eigentlich für die Offensive zuständig ist, aber auch kompletter als Außenverteidiger unterwegs ist, der Flügelspieler. Kimmich, halbrechte Position, nur noch 25 Meter Torentfernung auf Leimer. Bisschen weiter nach außen, aber es ist so unfassbar eng. Sie müssten schneller verlagern. Jetzt versuchen sie es mal. Der Ball von Kim kommt aber wieder nicht an. Bei Diaz, Kugel ist weg. Wieder hat man das Gefühl, einfach nicht gut getimed, der Ball. Der ist zu kurz und dann gehen sie dazwischen und dann kommen sie wieder in so einen Umschaltmoment. Da auf dem rechten Flügel, Diaz muss hinten mitarbeiten und kann nur dafür sorgen, dass es einen eigenen Einwurf bzw. einen Einwurf für Stavanger gibt. Egan wieder beteiligt da, der rechte Außenverteidiger, der jetzt mit einem langen Einwurf vorne rein in die Spitze, und es gibt tatsächlich nochmal eine weitere Ecke hier in der 44. Minute. Ja, das ist dann auch nicht gut von den Bayern, weil sobald die den Ball haben, sobald die da ein bisschen in die Tiefe kommen, bringen sie fast jedes Mal gewinnbringende Situationen in der Offensive zustande. Entweder holen sie eine Ecke, einen Freistoß raus, oder sie treffen gar. Also das müssen die Bayern früher sauberer verteidigen. Also wieder Ecke von der rechten Seite, Trippic, diesmal zu kurz, gut geklärt von Bischoff, der fürs Erste dazwischen ist, aber die Uhr tickt jetzt darunter Richtung der 45-Minuten-Marke. Allzu viel wird es nicht oben drauf kommen. Ja, jetzt switchen sie es nochmal. Wieder ein langer Ball hinten raus. Wieder klappt's. Wieder kommen sie in die Tiefe und versuchen sie da in den Rücken zu kommen. Harry Kane im eigenen 16er mit dabei. Lässt da einen Gegenspieler an sich abprallen. Findet Karl im zentralen Mittelfeld, aber auf den rutscht der Ball wieder zu weit vom Fuß. Und so kann Stavanger im Ballbesitz kommen. Die Wikinger nochmal. Rechte Seite, jetzt könnte es sogar ein bisschen beruhigen. Und die Bayern brauchen auch so ein bisschen Durchschnaufpause, habe ich das Gefühl. Kugel ist da, aber wieder weg jetzt im Mittelfeld. Natürlich haben die jetzt komplett Oberwasser, die Norweger. Rechte Seite, nochmal Trippic. Trippic verzögert, bringt den Ball wieder scharf in die Mitte. Letzter Kontakt war beim Stürmer. Es gibt eine Minute nur obendrauf. Die Bayern noch einmal mit Ballbesitz und vielleicht eine letzte Aktion in der Offensive.
0: Ja, Michael Olise versucht es da vorbeizugehen, aber der Ball im Aus Jetzt wird noch diskutiert, in welche Richtung das geht. Also er war im Aus, war da zuletzt der Norweger dran oder war es von Liste? Von Liste geht zum Schiedsrichterassistenten da außen, der zeigt dann und sagt so, nee, ich war es nicht. Und trotzdem gibt es den Einwurf. Jetzt gibt es hier Aaron Danks, glaube ich, die gelbe Karte bei den Bayern, der sich da lautstark aufgeregt hat. Der Mann, der unter anderem auch für die Standardsituation offensiv und defensiv zuständig ist. Ja, jetzt ticken die Sekunden hier runter, es sind noch 10 Sekunden der einminütigen Nachspielzeit auf der Uhr. Und das ist nicht Bayern, die nochmal kommen, sondern Stavanger, die den Ball einfach nochmal nach vorne hauen. Christopher Haugen startet da nochmal durch, der Linksverteidiger. Obig chippt den Ball da auf die linke Seite. Haugen kommt dann zufälligerweise dran. Nochmal die Chance für die Norweger auf die rechte Seite. Trippic raus, der bringt den gefährlich nochmal in die Mitte, aber direkt in die Arme von Jonas Obig. Und damit ist Schluss. Der FC Bayern liegt überraschend mit 0:2 nach 45 Minuten zurück. Und Viking FK beweist, warum sie seit August 2025 nur ein Heimspiel bislang nicht gewinnen konnten. Wir müssen auch noch mal kurz durchatmen, bisschen uns auch mal hier sortieren, weil das war eine unerwartete erste Halbzeit. Aber sagen wir mal das Gute noch mitgenommen. Wir haben noch eine zweite Halbzeit und mal schauen, was Vincent Kompany hier noch ein bisschen verstellt. Vielleicht von den Spielern, die er noch bringen kann. Kurz erwähnt, feldspielermäßig haben wir Upamecano, Gnabry, Davis, Ito, Boye, Saibari, Baranjai, Stanisic und Pavlovic noch auf der Bank. Mal schauen, was in den zweiten 45 Minuten kommt. Wir halten euch auf den Laufenden und sind so in 12, 13 Minuten wieder für euch da.
1: Wir sind zurück in Norwegen. 0:2 Pausenrückstand für die Bayern in Stavanger gegen Viking FK. Reaktion von Vincent Kompany fällt groß aus. Dreier Wechsel zur Pause. Alfonso Davies, Upamecano und diesmal Saibari stehen bereit, um in die Partie zu kommen bei den Bayern. Dann nehmen wir an, dass Brown runtergeht, dass Ta oder Kim in der Kabine bleibt und in der Offensive vermutlich Lennart Karl das Feld für Saibari räumt. Also das wären zumindest so die Eindrücke und die Dinge, die wir hier gerade in der Pause diskutiert haben. Wer wie wo leistungsmäßig für uns in den ersten 45 Minuten unterwegs war. Aber es ist tatsächlich dann Ta, der rausgeht für Upamecano und die anderen beiden sind die genannten Brown und Karl. Dafür eben jetzt Saibari, Upamecano und Davis mit dabei. Alles samt 1:1 positionsbezogene Wechsel. Ja, aber es muss sich etwas tun, es muss sich etwas verändern, auch wenn es phasenweise gar nicht so schlecht war. Trotzdem braucht Kompany neue Impulse. Die Bayern rein in die zweite Halbzeit, haben angestoßen, spielen jetzt von rechts nach links aus unserer Sicht. Weiterhin natürlich komplett in Rot und sie haben eine Aufgabe mit diesem 0:2 Rückstand zur Pause. Linke Seite, Diaz. Stavanger ohne Wechsel, logischerweise, für die läuft alles komplett nach Plan. Die stehen da hinten drin und man könnte meinen, die Zuschauer rufen wie in der NBA, Defense, Defense, Defense. Aber ja, was anderes machen die auch nicht, diese Norweger. Naja, doch, ab und zu sind sie eben vorne.
0: Ja, ab und zu mal ein Türchen reinstreuen bei den Bayern, ne? Also Kimmich auf der anderen Seite versucht mal gleich die Stimmung hier ein bisschen rauszunehmen. Spielt auf die rechte Seite zu Michael Olise, der jetzt natürlich durch die Hereinnahme von Saibari auf dem rechten Flügel auf seiner Lieblingsposition spielt. Kimmich mit der Flanke am zweiten Pfosten. Und da ist Luis Diaz, der das Bein ausfährt. Da ist Östbö so ein bisschen unter dem Ball durchgetaucht, der Torhüter. Diaz kam aber nicht ganz an den Ball dran. Ja, das war gar nicht so schlecht, das. Der Torhüter vorbeigefaustet einfach, aber Diaz kam nicht mehr mit dem langen Bein dran und deshalb ging der Bein aus. Es gibt Abstoß vom Tor der Norweger. Bayern über die linke Seite. Guter Zweikampf da von Davis. Und nehmen sie den Einwurf raus. Vor der Bank von Vincent Kompany. Schnell ausgeführt. Bischoff auf Upamecano. Upamecano treibt den Ball nach vorne. Ist schon auf der rechten Seite, knapp 10 Meter vor dem 16-Meter-Raum, legt ab auf Michael Olise. Der steckt in den Strafraum auf Saibari. Saibari legt in die Mitte nochmal ab. Da kriegt Kimmich einen Tritt ab hinten in die Wade. Der Schiedsrichter sagt aber weiterlaufen lassen. Der Ball jetzt im Aus. Schauen Sie sich das nochmal an. Also die Aktion folgendermaßen. Pass auf Kimmich im Strafraum und der kriegt da meiner Ansicht nach einen Tritt ab, als er den Ball weiter verarbeiten will. Von hinten kommt da Henrik Björdal. Aber der erwischt ihn da am linken Knöchel, aber ich glaube, es ist zu wenig.
1: Was meinst du? Ja, der erste Kontakt, mit dem Kimmich runtergeht, das ist zu wenig für den Elfmeter. Und dann, als Kimmich am Boden liegt, tritt er ihn nochmal auf den Knöchel. Und das ist das unfassbar Schmerzhafte für Joshua Kimmich, weil Kimmich schon unten liegt und dann kommt er mit seinem kompletten Gewicht und landet da auf dem Knöchel von Kimmich. Der kann es nicht fassen, aber ja, der erste Kontakt, der reicht nicht für einen Elfmeter. Da muss man leider so fair sein. Es wird trotzdem gecheckt. Und der zweite Kontakt, der entsteht dann, weil Kimmich am Boden liegt und er drauf tritt. Das ist für mich dann nicht elfmeterwürdig.
0: Das heißt wohl, dass es nicht... Tja, Kabakov erklärt es gerade Kimmich. Wir schauen nochmal drauf.
1: Jetzt ist der Kontakt, aber das ist...
0: Ja, er tritt ihm halt drauf, aber es ist nicht mehr in der Ballaktion damit. Ne? Ja, deshalb ist es auch keine Absicht davon.
1: Nein.
0: Es ist kein Foul, es ist natürlich bitter. Also er kommt zu Fall durch einen leichten Kontakt und der ist eben nicht würdig eines Elfmeters. Und dann tritt er ihn unabsichtlich quasi auf den rechten Knöchel. Und das war jetzt auch keine Schauspielerei von Kimmich. Also der hat den da voll abgekriegt, den Stempel. Aber wie gesagt, eben nicht in der Aktion und keine Absicht. Deshalb kein Foulspiel, deshalb kein Elfmeter. Richtig entschieden vom Team um Georgi Kabakov, dem Bulgaren, der hier bislang eine fehlerfreie Partie leitet. Langer Ball auf den eingewechselten Alfonso Davis auf der linken Seite. Aber der kommt da so ein bisschen selber ins Straucheln und dann, ja, sie beschweren sich immer, sie wollen ganz schnell hier immer die Freistöße haben, aber gut durchgesetzt von Bischoff, Flanke in die Mitte auf Saibari und er kann sich da am kurzen Posten nicht durchsetzen, aber holt zumindest den Eckball raus und das ist die Nummer 8. Das waren 7 Eckbälle in der ersten Halbzeit und jetzt die Nummer 8 von der linken Seite. Das wäre doch mal was, wie eben Viking in die Partie gestartet ist. Aber doch nicht. Haben sie nochmal zurückgenommen, ja? Haben sie doch nochmal zurückgenommen. Also Abstoß vom Tor von Arild Ostbø. Er nimmt nochmal einen Schluck aus seiner Pulle, nimmt, bringt nochmal 2-3 Sekunden extra und ganz in grün gekleidet haut er den Ball dann nach vorne, aber der landet auf der Brust von Min Jae Kim, der ablegt zu Upamecano. Und Upamecano gleich mit einem Diagonalball auf Michael Olise, aber der ist ihm gar nicht gut gelungen. Der ist nicht in die Tiefe, sondern der ist mehr in die Höhe gegangen, dieser Ball, und dann direkt ins Aus. Und jetzt von hinten heraus mal Viking FK zum Torhüter zurück. Das ist nicht ihre Stärke, sagen wir mal so. Aber sie brauchen es ja auch nicht. Über eine Standardsituation und über einen Konter haben sie hier ihre Tore erzielt. Und auch jetzt wieder den Ball schnell verloren und dann zurück in die Abwehr. Michael Olise auf Leimer. Doppelpass. Schön, der Franzose ist im Strafraum frei. 3 Mann sind da aber bei ihm. Und dann die nächste Chance für Bayern. Und da wird wieder Konrad Leimer so ein bisschen umgehackt im 16-Meter-Raum und hätte hier gerne den Elfmeter. Aber das Spiel läuft weiter. Flanke in den Strafraum. Auch das, könnte ich mir vorstellen, wird vielleicht nochmal gecheckt. Da hat er sich hinten herum rangestohlen und dann wollte der Norweger klären und erwischt da mehr den Österreicher. So habe ich es zumindest gesehen, aber wir warten nochmal. Weil Bayern nochmal im Ballbesitz ist. Da tanzt wieder Michael Olise an der rechten Strafraumkante rum. Da flankt wieder Kimmich in den Strafraum und dann ist es Diaz mit dem schnellen Abschluss. Aber der Ball nur ans Außennetz.
1: Ja, gut gemacht von Luis Diaz, der da in die Tiefe geht. Linken Flügel rüber switcht, halb rechts rein in die Box und dann per Direktabnahme den Ball nimmt. Konrad Leimer hat derweil die gelbe Karte gesehen, weil er da eben beharrlich weiter reklamierte, nachdem er im 16er getroffen worden ist. Er kam von hinten, Jens hat es gesagt. Aber eigentlich ist es ein klarer Kontakt in den Fuß rein von Konrad Leimer. Jetzt schauen wir mal, ob es einen Check, ja, es gibt den Check, den muss es auch geben, tatsächlich, weil Leimer ist zuerst da, wenn ich es richtig interpretiere und sehe, und dann wird er am Fuß getroffen. Also seine Reklamation kann ich schon verstehen, dass er da so Alarm macht, und jetzt geht er auch raus und schaut sich das Ganze tatsächlich an, diese Situation. Also Konrad Leimer kommt von hinten, und jetzt ist die Frage, wer trifft wen am Fuß? Wer? Ja gut, das ist ein klarer Elfmeter. Konrad Leimer spitzelt den Ball weg, kommt von hinten und wird dann klar getroffen und wird auch zu Fall gebracht. Jetzt hier nochmal die Szene. Ja, Konrad Leimer geht dazwischen, das muss Elfmeter geben für die Bayern.
0: Und Schiedsrichter Kabakov schaut sich das Ganze nochmal an und entscheidet dann Elfmeter für den FC Bayern München nach dem Foul von Christopher Haugen an Konrad Leimer. Und die Bayern mit der Chance, hier zu verkürzen. Jetzt gibt es auch noch die gelbe Karte für Christopher Haugen. Das war keine Absicht übrigens von ihm. Er wollte da jetzt nicht mal. Er wollte den Ball einfach raushauen. Aber hat eben Leimer erwischt. Und mal gucken, ob dessen gelbe Karte bestehen bleibt. Weil der hat die gelbe Karte wegen Beschwerde bekommen.
1: Na, ich fürchte, die wird nicht zurückgenommen. Aber zumindest hat es sich gelohnt.
0: So, Harry Kane. Komm, auf geht's, Simon. Deiner.
1: Harry Kane also, der sich die Kugel zurechtlegt. Der hier ins 1 gegen 1 geht. Gegen Özbül. Natürlich das Ganze begleitet von einer Menge Pfiffen, logischerweise. Aber Harry Kane wird das wenig irritieren. Kane gegen Özbül, der springt da rum wie ein Verrückter auf der Linie. Der Ref ist noch damit beschäftigt, alle rauszusortieren aus der Box. Jetzt ist der Ball freigegeben. 4-5 Schritte Anlauf, wie gewohnt bei Harry Kane. Noch einmal sammeln, kurz verzögern und unten rein ins Eck. Rechts unten Harry Kane, nur noch 1-2. 54. Spielminute. Die Bayern melden sich zurück. Ganz wichtig, genau das hatte Jens tatsächlich in der Pause gesagt. In den ersten 5-10 Minuten brauchst du den Anschluss, dann können die Bayern das Ding vielleicht sogar noch gewinnen. Und natürlich ist es einmal mehr Harry Kane, der genau diesen besorgt. Per Elfmeter, keine Chance für Özbül, der wirklich alles versucht, lange stehen zu bleiben. Aber Kane guckt ihn aus und schraubt ihn unten rein.
0: Ja, das ist hier vielleicht der Anfang einer Aufholjagd. Das war auch mal wichtig, dass sie einfach mal getroffen haben gegen die so defensiv starken Norweger, die jetzt mal nach vorne pressen. Das haben wir noch gar nicht gesehen. Also das ist hier anscheinend auch ein Mittel, dass sie mal ansetzen. Und jetzt hat Bayern auf jeden Fall auf der anderen Seite ein bisschen mehr Platz als sonst, weil sie nach dem Anstoß hier einfach nach vorne gegangen sind. Wieder Konrad Leimer im Strafraum, diesmal fair gestoppt. Aber das war auch eine knappe Geschichte. Aber trotzdem fair gestoppt und jetzt die Möglichkeit hier für Viking, da auf jeden Fall mal einen Konter zu setzen. Aber sie spielen wieder hinten rum über Falchiner zurück zu Özbül, dem Torhüter. Du hast es erwähnt, der hat da wirklich alles gegeben, was er konnte. War auch in der richtigen Ecke, aber also merkt man es, dass der eben nicht der 1,95-Kerl ist. Der kam da nicht mehr ran, obwohl Harry Kane da ja, nicht den präzisesten Abschluss hatte, aber es hat eben gereicht und hat den schön rechts unten einfach versenkt. Und Bayern jetzt natürlich, sie haben jetzt 35 Minuten plus Nachspielzeit, Zeit noch für ein, für zwei oder vielleicht noch für mehr Tore, um hier diese Partie noch zu drehen. Upamecano aus der Distanz, aber abgeblockt. Nochmal der französische Innenverteidiger holt sich den Ball zurück. Und Bayern, jetzt machen sie da weiter, wo sie eben aufgehört haben. Sie drücken Viking FK zurück an den eigenen 16-Meter-Raum und kommen über die linke Seite. Das ist natürlich jetzt noch mehr Tempo da mit Alfonso Davies. Ja, es gibt wenige, wo man sagen kann, der hat mehr Tempo als Nene Brown. Aber hier ist die schöne Flanke von ihrem zweiten Pfosten. Lauert Leimer, der legt kurz ab auf Kimmich. Kimmich 20 Meter vor dem Tor, flankt mit links in die Mitte. Harry Kane legt den Ball in Richtung Tor. Und dann rutscht er sogar noch dem Torhüter durch. aber er kann ihn nicht zu 100% aufs Tor bringen. Die nächste Chance für die Bayern, hier sogar den Ausgleich zu erzielen mit einem Doppelschlag.
1: Ja, sie nähern sich an, sie machen jetzt weiter so Druck wie in den guten Phasen der ersten 45 Minuten. Olise schon wieder zu Bischof. Bischof, gute Position. Bischof abgefälscht. Nächste Chance. Ostbö kommt da ran, kann ihn aber nur nach vorne weglegen und Kane im Nachsetzen. Dann fliegt nochmal ein Norweger rein. Ich glaube, es war wieder Falchener, der den Fuß dazwischen bringt zur nächsten Ecke. Olise schön quergelegt. Bischof, super Schuss. Wieder zu zentral. Ostbö kann den wegfausten und dann kriegt sie ist geklärt mit Felchener und es gibt die nächste Ecke für die Bayern. Die bleiben jetzt dran nach dem Anschluss. Kimmich bringt ihn in die Mitte, der ist zu kurz, der wird fürs Erste geklärt. Trippic kriegt ihn aber nicht weg vor die Füße von Davis, der für Olise, ja, ein bisschen unorthodox da, der Franzose mit einem Chipversuch in die Mitte aus dem Fußgelenk heraus, der kommt nicht an, aber der lange Ball. Und Viking FK bringt auch überhaupt nichts ein, landet direkt wieder bei Upamecano und weiter geht's. Kimmich, linke Seite, wäre Platz da, bekommt die Kugel, der Kolumbianer Luis Diaz, zurück zu Davis. Kimmich, 25 Meter, auch der denkt kurz über den Schuss nach, Upamecano, ein bisschen Mühe den Ball zu kontrollieren, bringt ihn aber zu Leimer. Die Flanke kommt nicht an. Aber Herr Geheim, zur nächsten Ecke. Es ist eine nach der anderen, die da reinsegelt. Davis nach der kurzen Ecke. Leimer aus dem Hintergrund. Nächster Block, nächste Ecke. Jetzt von der rechten Seite. Konrad Leimer auch schon wieder auf dem Weg nach draußen. Es gibt aber erstmal eine Unterbrechung. Die Norweger wechseln. Augen geht runter. Der Außenverteidiger Christopher Augen natürlich auch viel unterwegs gewesen. Und Darland kommt rein für ihn. Jesper Darland übernimmt. In Stuttgart in Spiel 1 war er noch in der Startelf. Kurze Eckenvariante ausgeführt von den Bayern und wieder kriegt es Viking nicht geklärt. Die Bayern bleiben dran. Nächste Welle rollt. Kimmich auf rechts. Flanke kommt in die Mitte. Kane ist da. Kane Ausgleich 2-2. 60. Minute. Harry Kane jetzt setzt er den Kopfball so, dass keiner mehr rankommt.
0: Innerhalb von 5 Minuten stellen die Bayern von 0-2 auf 2-2. Und es ist zweimal Harry Kane. Er hatte vorher in 8 Champions League-Spielen in Folge getroffen. Und er hat es jetzt auch im 9. hintereinander gemacht. Doppelpack von Kane. Und du hast es erwähnt, zweimal hat er zentral auf Özbö geköpft. Aber nicht diesmal. Diesmal lauert er am zweiten Pfosten und setzt ihn links am Pfosten vorbei am norwegischen Torhüter.
1: Ja, super Kopfball. Ist da in Bedrängnis Harry Kane, kriegt den aber so gesetzt, dass er links am Pfosten einschlägt. Özbö fliegt da noch. Ah, sieht wie so ein bisschen halbherzig aus, aber das ist so kurze Distanz, da hat der Keeper keine Chance mehr. Super Flanke von Joshua Kimmich, einmal mehr perfekt auf den Schädel von Harry Kane und der Stürmer trifft erneut. Nächster Ball in die Spitze, nächste Chance, nächstes Tor, die Bayern drehen das Ding komplett, ne, abseits, Luis Diaz stand im Abseits beim Steilpass.
0: Oh, das kennen wir doch vom Wochenende. Aber ja, das ja, ist richtig. Ist okay. Aber das war ein toller Pass von hinten heraus. Und Luis Diaz lupft ihn dann mit links über den herausstürmenden Özbö drüber. Und dann haben wir es aber gerade bei uns in der Wiederholung auf dem Bildschirm gesehen, dass da der Kolumbianer ja, einen halben Meter leider im Abseits stand. Aber ganz ernsthaft, Bayern jetzt deutlich näher dran, hier die Führung zu erzielen. Und jetzt natürlich auch ganz plötzlich, also man hat sie irgendwie so ein bisschen gegönnt, dass sie hier so gefeiert haben, die Norweger. Aber natürlich totenstill jetzt hier im Stadion. Und jetzt nur die Bayern-Fans, die sind hier hinter dem Tor von Arvid Ostbö. sind sie da, also nicht in der Ecke, sondern wirklich zentral hinter dem Tor des norwegischen Torhüters. Und die feiern natürlich jetzt, dass die Bayern hier innerhalb von 5 Minuten diese Partie noch gedreht haben. Langer Ball nach vorne, aber gut aufgepasst hinten von Alfonso Davies. Und dann ist es Upamecano mit dem tollen langen Ball auf den linken Flügel zum eingewechselten Ismail Saibari. Und der verstolpert den Ball da so. Also auch da, das ist nicht was, was dem normal gefühlt an jedem Platz passiert hier. Er hatte da den ein bisschen falsch eingeschätzt. Und dann springt er ihm, glaube ich, gegen das Schienbein. Und dann einfach zu weit ins Aus. Und es gibt Abstoß vom Tor von Osten.
1: Ja, und Harry Kane schraubt mal wieder an Rekorden und Rekorden von den Champions League Tore 56 und 57 in der Karriere. Es ist das 9. Champions League Spiel in Serie, in dem er trifft. Es gibt nur noch einen, der mehr geschafft hat. Das ist Cristiano Ronaldo mit 11. Also wer weiß, ob Harry Kane vielleicht auch das noch schafft. Aber mit diesem 9. hat er Lewandowski, Ronaldo und Van Nistelrooy hinter sich gelassen. Freistoß für Viking FK. Die Bayern sind weit rausgerückt. Gute 6, 8 Meter vor dem eigenen 16er erwarten sie die Kugel, machen da auf die Abseitsfalle und gewinnen den Ball auch. Saibari auf Ulisse. Jetzt sind sie da hinten 3 gegen 3. Ulisse hat da versucht, den Ball noch mal in die Mitte zu bringen Richtung Luis Diaz. Der hatte, glaube ich, die Idee, den einfach mit dem Außenriss noch mal durchlaufen zu lassen auf Saibari, der gestartet war. Gelingt nicht, aber zweiter Versuch der Bayern direkt hinterher. Kane auf Saibari, der ist jetzt halb links unterwegs. Kommt auch in die Abschlusssituation, aber wird im letzten Moment geblockt vom frühen Torschützen in diesem Spiel, von Gianni Stansness, der dazwischen geht. Der Mann, der nach 75 Sekunden die Führung für Viking FK erzielt hatte. Das Ganze natürlich einmal mehr auf Kosten einer Ecke für die Bayern. 64. Spielminute. 10 Minuten sind rum seit dem 1:2. Mittlerweile steht es 2:2 und die Bayern wollen das Dritte. Sie wollen es hier in möglichst kürzester Zeit komplett umdrehen. Ulisse nochmal auf Bischof, der wieder aus der Distanz. Das ist schon richtig, dass sie das dann auch immer mal wieder versuchen. Aber da ist halt einfach unfassbar viel Verkehr im 16er, wenn da 8 Feldspieler mindestens und Stavanger und dann nochmal 6 Bayern on top in der Box rumstehen. Wie willst du da mit einem Schuss noch durchkommen? Aber ab und zu darfst du es, sollst du es probieren, gerade mit der Qualität, die Tom Bischoff im Fuß hat. Die Bayern schon wieder im Ballbesitz. Stavanger geht gefühlt gar nichts mehr. Und trotzdem hatte man eben genau dasselbe Gefühl auch in Halbzeit 1 und plötzlich stachen sie zu. Also man darf sich da auf gar keinen Fall irgendwie in sicheren Fahrwassern fühlen.
0: Ja, die haben immer wieder vorne die Stürmer mit Christiansen, mit Bottheim, die da lauern. Die machen gut diese ersten weiten Bälle fest und dann rücken sie schnell nach. Aber jetzt gerade Minjae Kim und auch Dayot Upamecano, die da dagegen gearbeitet haben. Und auf der anderen Seite ist es immer wieder, ja, Kimmich, der wird die 100 Ballkontakte hier gefühlt in der 70. Minute geknackt haben. Und auf die linke Seite geht's raus zu Alfonso Davies, der zu Luis Diaz. Luis zieht in die Mitte, flankt an den zweiten Pfosten und dann geht der Ball ins Aus. Und wenn meine Aufzeichnungen stimmen, müsste das der zweistellige Eckball sein. Also der erste, 10. Eckball für die Bayern, wieder kurz ausgeführt auf Ulisse, der auf Leimer, der zentral auf Tom Bischoff, 25 Meter vor dem Tor, links zu Alfonso Davies. Davies geht da nochmal fast zur Grundlinie durch, aber in letzter Sekunde einen eingewechselten Daland gestört worden da. Und jetzt gibt es Einwurf hier für Viking FK. 66 Minuten jetzt genau gespielt. Bayern stellt in Halbzeit 2 innerhalb von 5 Minuten von 0:2 auf 2:2. Doppelpack von Harry Kane. in der 54. Minute und in der 59 plus 1. Minute, wie ein Kollege sagen würde. Und jetzt Achtung, gelbe Karte hier, unglückliche Situation. Saibari trifft da Trippic am Kopf. Das war keine Absicht des Marokkaners, aber der kriegt hier auch zu Recht die gelbe Karte. Da hat er das Bein einfach zu hoch und erwischt ihn dann an der Schulter, nicht am Kopf, das muss man dazu sagen. Und passiert jetzt dann, ja, da ist der Schuh am rechten Oberarm. Ist okay, hier gelb dafür zu geben, aber da haben ein paar doch ein bisschen mehr gefordert. Aber das ist, glaube ich, ja, nicht so gewesen. Er hat ihn nicht am Kopf erwischt, er hat ihn quasi an der Schulter gewesen. Sie checken es jetzt nochmal hier, ob das eine rote Karte vielleicht sogar ist. Aber was meinst du? Also für mich erwischt ihn.
1: Boah.
0: Das Bein ist hoch.
1: Aber hoch und gestreckt, ne? Aber
0: ja, aber er erwischt ihn an der Schulter. Und jetzt erklärt er es ihm auch nochmal, dem Trippic, der natürlich sofort rot gefordert hat hier für die Aktion. Und jetzt erklärt er es ihm, dass er auch weit unten war und Saibari, wie gesagt, das war keine Absicht von ihm.
1: Ja, war auch eine Aktion zum Ball von Saibari, also genau. Das ist überhaupt keine bösartige Aktion gewesen. Ihn einfach nicht gesehen.
0: Und es war auch nicht so, dass er ihn mit den Stollen am Arm erwischt hat, sondern quasi mit der Innenseite vom Fuß. Also ich glaube, das ist hier völlig okay. Fuß war zu hoch, war gestreckt, aber wie gesagt, Trippic da auch nochmal mit einem blauen Auge davon gekommen, obwohl es war nicht mehr so viel. Also gelbe Karte für Saibari und alle beruhigen sich wieder. Spiel kann weitergehen. 68 Minuten sind jetzt gleich abgelaufen und ich war dabei zu erzählen, dass Bayern quasi das 2:2 geschafft hat, aber natürlich jetzt in den verbleibenden 22 Minuten plus Nachspielzeit hier gerne noch den Eintreffer mehr erzielen würde, weil danach warten, ja, Arsenal, Atletico und Lille. Das sind schon ganz schöne Brocken, die dann auf die Bayern zukommen. Da hatte man die 3 Punkte, glaube ich, in Norwegen schon mit eingeplant.
1: Aber die Bayern konnten tatsächlich noch nie ein Spiel noch gewinnen in regulärer Spielzeit in der Champions League nach 0:2 Rückstand. Das wäre also eine Premiere. Letztmals gewannen die Bayern dann mit 4:2 gegen Juventus nach Verlängerung. Das war 15-16 im Achtelfinale. Aber in einem regulären Spiel im Sinne von regulärer Spielzeit haben die Bayern noch nie ein 0:2 aufholen können bzw. in einen Sieg drehen können. Bischof, zentrale Position, sofort wieder von 2 Mann angegangen. Kim Min-jae, rechte Seite, Leimer. Olise, wieder Leimer, Olise. Leimer geht zu Boden, der kommt aber auch nicht zum Flanken dagegen. 2 Mann, immerhin nächste Ecke für die Bayern. Wieder schnell ausgeführt, zurück zu Olise. Olise bringt das Ding in die Mitte, Kim ist da mit dem Kopf. Aber kriegt ihn nicht mehr gedrückt, der war nicht ganz einfach, war da sogar noch.
0: Das war der Norweger, der dran war.
1: Absolut richtig. Im letzten Moment kommt da Falchener noch reingeflogen und köpft den raus. Folgende Ecke bringt nichts ein. Özbeh haut das Ding jetzt erstmal lang wieder nach vorne. Da sind sofort wieder 4 Bayern zur Stelle, um da als Abfangjäger zu fungieren. Trotzdem im zweiten Versuch Stavanger endlich mal drin, da drin aus Sicht der Norweger in der Hälfte der Bayern. Es gibt aber den Einwurf für Rot. Kommen mal wieder ein paar Zahlen in den letzten 15 Minuten. 60% Ballbesitz. Die Bayern mit Abschlüssen ohne Ende, von Stavanger kommt gar nichts mehr. Diaz, linke Seite, 1 gegen 1. Diaz, nochmal der Haken. Jetzt hat er ihn auf dem linken Fuß, er braucht ihn auf rechts. Er verzögert nochmal, Harry Kane wartet hin. Harry Kane, Superchip auf Leimer, quergelegt. Ding ist gedreht, 3:2 für die Bayern. 71. Luis Diaz, was für eine Kombination.
0: Das war wie auf dem Malbrett einfach gezeichnet, dieses Tor. Dieser super Diagonalball auf die rechte Seite und dann in die Mitte gegeben. Und da ist der Kolumbianer Luis Diaz. Der braucht den Ball nur noch über die Linie zu schieben. Und Bayern hat es geschafft und hat die Partie gedreht. Und Luis Diaz hat das selber eingeleitet. auf Harry Kane abgelegt. Kein Abseits, der Ball auf Leimer. Und dann auch kein Abseits, wie Luis Diaz den dann über die Linie bringt.
1: Ja, das ist unglaublich gut von Harry Kane. Der lässt sich früh in dieser Angriffssequenz nach hinten fallen, setzt sich da ab, wartet, zeigt immer wieder an in Richtung von Luis Diaz. Ich will die Kugel haben, er bekommt ihn dann und dann spielt er einen Traumpass wie ein Zehner, der im Buche steht, aus dem Fußgelenk chippt er ihn hinter die Kette in den Lauf von Leimer und der hat die Übersicht, der Österreicher, und sieht, dass Diaz in der Mitte den nur noch reindrücken braucht, legt ihn rüber und dann ab dafür. Die Bayern drehen das Ding gerade, haben wir es gesagt, noch nie ist ihnen das gelungen, daraus noch einen Sieg zu machen. Und jetzt sind sie komplett auf Kurs. Und wenn man jetzt die letzten 20 Minuten mindestens sieht, dann kann man nicht im Ansatz daran glauben, dass Davanger das nochmal zurückdreht. Das kann ich mir beim besten Willen nicht vorstellen. Jetzt bin ich mir fast sicher, dass die Bayern hier noch ein paar hinterherlegen.
0: Ja, sie versuchen es und gleich wieder hier. Aber dann Ballverlust Michael Olise, dann hält er hinten dran. Und ja, jetzt motzt Trippic hier schon wieder rum. Also, wie gesagt, das ist eine sympathische Mannschaft, wenn sie dieses Rumgemotze und diese Sachen hier auflassen
1: würden. Oh, jetzt schmeißt Olise die Kugel weg. Der hätte jetzt gerade eh schon gelb gesehen. Ja, und Trippic liegt am Boden jetzt.
0: Ja. Also, das ist jetzt unnötig.
1: Hat Olise
0: hier
1: den Ball, was war?
0: Also hier, er hat
1: dafür
0: gehalten.
1: Kriegt er gelb. Dafür kriegt er die erste gelbe, Olise. Und jetzt, ja, schmeißt er ihm den Ball an den Kopf. Boah, das könnte eng werden, das könnte eng werden. Das ist mindestens eine zweite gelbe. Ja, er geht runter, oder? Er muss runter. Es ist gelb-rot. Es ist gelb-rot, fürchte ich, für Michael Olise.
0: 74. Minute, doppelgelb für Michael Olise. Erst wegen Halten des Gegenspielers und dann wirft er Zlatko Trippic im Anschluss den Ball noch ins Gesicht und kassiert postwendend die zweite gelbe Karte.
1: Ja, du hast es gesagt, es waren immer wieder Provokationen, er war giftig, dieser Trippic. Ich sehe auch keine Absicht, dass Olise den ins Gesicht werfen möchte, er wirft ihn halt in die Richtung, trifft ihn am Kopf. Aber das ist halt leider ein unnötiges Ball wegwerfen, dann auch noch in Richtung des Gegenspielers. Das ist, es ist leider eine gelbe Karte. Und das ist dann die zweite innerhalb von einer Minute. Und dann muss er runter. Es wird eventuell doch nochmal irgendetwas gecheckt. Was wird da jetzt diskutiert? Olise ist immer noch nicht runter vom Feld. Vincent Kompany diskutiert auch mit dem vierten Offiziellen. Irgendetwas wird hier noch überlegt, festgestellt. Nein, jetzt wird er runtergeboten. Michael Olise. Josip Stanisic kommt ins Spiel. Müssen Kompany also umgehend mit der Reaktion, dass er dann nochmal einen deutlich defensiv ausgerichteten Spieler gleich in die Partie bringen wird. Aber jetzt geht's dann doch, jetzt habe ich es gerade beschrien. Jetzt geht's dann doch wieder eher drum, diesen Sieg abzusichern fürs Erste. Die werden jetzt nochmal Oberwasser bekommen. Das steht außer Frage. Stadion ist auch nochmal wieder drin in der Nummer. Nach den drei Nackenschlägen der Bayern und der 3-2-Führung sind sie jetzt eben ein Mann mehr. Und jetzt wittern sie hier nochmal ein bisschen Morgenluft.
0: Und man muss auch leider sagen, dass Olise dann auch gegen Arsenal fehlen wird natürlich.
1: Absolut.
0: Also das
1: ist fast die größere Strafe.
0: Ja, also die Viertelstunde müssen sie jetzt hier noch überstehen. Wie gesagt, ich sag trotzdem, für Viking ist das jetzt hier nicht so leicht, jetzt plötzlich den Hebel umzulegen.
1: Absolut.
0: Die haben hier 75 Minuten lang nichts fürs Spiel gemacht. Das war eine Standardsituation und ein Konter. Und jetzt müssen sie hier quasi im Spielaufbau was machen. Aber sie probieren es auf jeden Fall. Das kann man ihnen nicht vorwerfen. Der Ball auf die linke Seite raus. Trippic, der Kapitän, da mit rechts versucht er den Ball reinzugeben. Also wie gesagt, es war eine Unbeherrschtheit von Michael Olise, aber natürlich Trippic, der das dann auch sehr gut verkauft hat. Also der, und jetzt der angekündigte Wechsel, also Luis Diaz wird den Platz verlassen und Josip Stanisic kommt hinein. Also Das heißt, dass sie vorne ein bisschen umstellen werden. Müssen wir gleich mal gucken, wie sie das Ganze machen. Saibari und Kane werden dann wahrscheinlich so eine Doppelspitze vorne machen. Und dahinter dann eher eine, ja, wahrscheinlich Leimer vielleicht sogar ins Mittelfeld noch mit rein. Und Stanisic eben auf die rechte Verteidigerposition. Aber wir sagen es euch gleich, wie das ungefähr aussehen wird dann. 77. Minute läuft Min-Jae Kim. Der ist natürlich jetzt ideal für sowas. Köpft den Ball hinten raus. Man muss sagen, hatten wir ja auch schon mal letzte Saison. Da hieß der Gegner dann PSG. Oh, jetzt lass dich echt bei jeder Gelegenheit fallen. Also es war diesmal Askilsen, der da einen leichten Kontakt von Harry Kane gekriegt hat und dann schreiend wieder zu Boden gegangen ist. Also es ist wirklich ein sympathisches Publikum, eine sympathische Mannschaft, aber dieses am Boden rumgeliege, das da wäre ich nie ein Freund davon. Franke von der rechten Seite und Upamecano kann klären, aber leider auf Kosten eines Eckballs. Das ist Nummer 3. So ist nach der zweiten Minute die Führung für Viking FK gefallen.
1: Ja, man merkt, dass die Bayern sich da ein bisschen schütteln müssten jetzt aktuell und ein bisschen sortieren müssten nach dieser gelb-roten Karte für Michael Ulisse. Trippic mit der Ecke kommt. Kontakt ist da in der Mitte. Zwei Stavanger-Spieler am Boden. Schussversuch aus der Distanz von Askilsen geht deutlich am Tor vorbei. Und jetzt haben die Bayern die Möglichkeit, da mal ein bisschen Ruhe wieder reinzubringen. Rubik bekommt sofort angezeigt, dass er nur noch 4 Sekunden hat, um diesen Abschluss auszuführen. Wird runtergezählt per Hand da aus dem Mittelfeld heraus vom Ref. Die Bayern bringen den Ball schnell genug wieder ins Spiel. Drehen es jetzt hinten rum. Jetzt müssen sie tatsächlich ein bisschen die Ruhe finden über den eigenen Ballbesitz. Die Norweger wieder laufen lassen. Urbik. Langer Schlag nach vorne auf sein Bari. Ja, der rutscht weg. Und dadurch landet der Ball wieder bei Viking FK. Eigene Hälfte noch, aber jetzt marschieren sie schon wieder rein in das Gefilde der Roten. Drehen es nach rechts auf aus ihrer Sicht. Linke Defensivseite der Bayern jetzt gefordert. 2, 3, 4 Kontakte. Haugen ist beteiligt und Trippic ist schon wieder unterwegs auf dem Flügel. Bringt den Ball aber scharf sofort in die Mitte. Stanisic geht auf Nummer sicher. Und jetzt gibt es die nächste Ecke für Stavanger. Diesmal von der linken Seite dann. Beiden Coaches an der Seitenlinie. Bei den Norwegern beraten sich, was haben wir noch für Optionen, was können wir noch tun. 11 Minuten noch auf der Uhr, regulär. Trippic bringt die nächste Ecke in die Mitte, steigt wieder einer hoch. Diesmal hat den Urbich aber. Und da zurückgepfiffen, 3 Bayern-Spieler im 16er am Boden. Da war wohl zu viel körperlicher Alarm von Viking. 1, 2, 3, da segeln sie alle runter, aber Urbik hätte den
0: Heckheim, schau mit der 5 da,
1: sowieso gehabt. Da geht's zur Sache da im 16er. Stark von Urbik, so oder so. Die Parade. Davies dreht sich raus, wird auch klar gefault. Könnte man auch über eine gelbe Karte nachdenken. Kommt für den Moment. Aber
0: Joe Bell war das.
1: Joe Bell hat dazu gepackt mit dem Fußweger unten. Oh, das war jetzt zu abwarten von den Bayern. Kombination läuft. Wir versuchen sie den Ball direkt da in den 16er zu buxieren. Gut von Upamecano, der es klären kann für den Moment. Trippic. Boah, das ist aber schon auch brutal, was der wegmacht. Hinten ist er jetzt schon wieder unterwegs, der Kapitän. Und räumt da ab im 1 gegen 1. Ballgewinn für Viking FK. Nächster Ball in die Tiefe, wieder Trippic, der den Ball erwartet.
0: Leimer liegt noch in der gegnerischen Hälfte.
1: Ball in die Mitte und nächste Ecke.
0: Leimer hat im Duell gegen Trippic einen abgekriegt und liegt noch in der Hälfte von Viking. Und die haben jetzt weitergespielt, da regen sich die Bayern momentan so ein bisschen drüber auf. Schauen wir mal dahin. Ja, das ist ein... Also auch das ist an der Grenze einer Tätlichkeit und zum wiederholten Male von Trippic. Da ist Leimer an ihm vorbei und dann nimmt er linken Hand, da gibt er ihm noch so eine Knackwatschen mit. Also das ist ein Schlag ins Knick, wenn du es so nimmst. Also da war der Ball, den er von Olise ins Gesicht gekriegt hat, aber weniger. Also ganz ehrlich. Und das ist das vierte, fünfte Mal, dass der Trippic das hier schon gemacht hat in dem Spiel. Ne? Also.
1: Ich fand es in der Bewegung, aber gut, müssen wir nochmal drauf schauen. Vielleicht Trippic kommt mit der Flanke nach der Ecke. Fürs erste geklärt, fürs zweite auch geklärt. Gut gemacht von den Bayerns. Stark von Saibari, der sich da körperlich durchsetzt. Kriegt er den Ball noch rüber? Ja, dann läuft er in drei rein. Geht dann zu Boden. Konrad Leimer ist jetzt draußen. Das ist jetzt wieder eine dieser Situationen, wo ich sage, da stimmt was mit dem Regelwerk am Ende des Tages nicht. Trippic bekommt keine Strafe in dieser Aktion. Konrad Leimer muss eine Minute raus, weil er Behandlung gebraucht hat, weil unterbrochen werden musste wegen ihm. Jetzt stehen sie mit, in dem Fall jetzt 9-11. Da die Bayern aufgrund dieser Aktion, aufgrund dieses Zweikampfes. Also sobald der faulende Spieler, Trippic hat in dem Fall nicht mal einen Foul gegen sich gepfiffen bekommen. Aber ich sag jetzt mal, sobald dieser Spieler mit der bösartigen Aktion keine Strafe bekommt, muss der Gegenspieler dann eben runter für eine Minute. Und das ist im Regelwerk nicht wirklich ergiebig. Da bin ich mal gespannt, wenn das erste Mal passiert, dass die Bayern zum Beispiel in so einer Situation dann einen Gegentreffer kassieren, dann gehen die großen Diskussionen los. Ito kommt rein in dieses Spiel bei den Bayern. Also noch ein Defensiver, der mithelfen soll. Saibari wieder runter. Das ist bitter, aber das ist jetzt eben taktisch bedingt, dass der zur Halbzeit eingewechselte Ismail Saibari wieder runter muss. Weil Vincent Kompany hier unbedingt alles absichern will und jetzt versucht da einfach möglichst viel Speed nach vorne irgendwie reinzubringen. Wenn wir es richtig sehen, glaube ich, rückt Alphonso Davies eins nach vorne, genau. Und soll da Tempo machen und lange Läufe und schön die Tiefe und schön den Ball halten.
0: Wie auf der anderen Seite Konrad Leimer, da hat er Stanisic gebracht quasi als den defensiven Rechtsverteidiger. Jetzt hat er auf der linken Seite Ito gebracht und jetzt rücken die beiden nach vorne. Leimer vorne am 16-Meter-Raum wird er wiedergelegt, aber das war zu wenig. Kontermöglichkeit jetzt für Wiking. Bayern muss jetzt im Vollsprint zurückgehen. Kimmich macht die Seite zu, aber sie bringen den Ball gut in die Mitte nochmal und kommen über die linke Seite mit nach vorne. Nochmal abgelegt auf links. Versuchen die Flanke zu spielen. Der Ball geht erstmal zurück ins linke Halbfeld. Zentrale Position zu Falkener. Der Innenverteidiger jetzt mal weit mit vorne. Jetzt ist die Situation ja nahezu gespiegelt. Bayern jetzt im 16er. Wiking kommt nach vorne. Und jetzt versuchen sie es über die linke Seite. Flanke abgeblockt von Leimer. Das gibt den nächsten Eckball. Und jetzt gehen die Eckballstriche auf Seiten von Wiking plötzlich nach oben. Jetzt haben sie schon den sechsten hier in dieser Partie gemacht. Und es ist wieder Trippic, der den ausführen wird. Der Mann für die Standards, der König von Stavanger, wie sein Spitzname hier ist. Eckball in der 85. Minute. Der rechte Arm geht hoch, die Flanke kommt rein. Da ist Harry Kane, der klären kann. Bischoff haut den Ball raus, aber nicht weit genug. Der Ball kommt nochmal auf die linke Seite zu Trippic zurück. Der flankt nochmal in die Mitte. Wieder Harry Kane, der da hinten alles abräumt. Und dann ist es ein Foulspiel gepfiffen an Gianni Stansness, der da geschoben haben soll. Und jetzt natürlich das Publikum, was noch so freudig erregt gehüpft ist, pfeift natürlich jetzt bitter gegen jede Entscheidung des Schiedsrichters gegen ihre Mannschaft. Also, die letzten 5 Minuten brechen hier gleich an in der Lyse Arena vor 16.000. Und jetzt nochmal ein Dreifachwechsel. Bell, Bottheim und Heckheim gehen aus der Partie raus. Das heißt, es kommen Kwia, Eggeskog, Moy und Levatne. So, jetzt nochmal, das ist eigentlich auch jetzt nicht volle Offensive übrigens, das ist auch quasi neue positionsgetreue Wechsel. Und wir sehen hier nochmal übrigens die ganzen Provokationen. Da gibt es nochmal einen Zusammenschnitt jetzt hier von Trippic, wie er 3-4 Mal hintereinander Olise quasi geschubst hat, immer wieder provoziert hat und dann hat er sich einfach provozieren lassen. Aber jetzt hier Kontermöglichkeit für die Norweger.
1: Raus auf die linke Seite, da ist einmal mehr Trippic jetzt im Duell mit Stanisic. Der kann das für den Moment blocken. Aber Wiking bleibt in Ballbesitz. Nochmal über die linke Seite. Wieder Trippic gegen Stanisic. Das Ganze jetzt schon auf Höhe des 16ers. Trippic geht nach außen vorbei. Ball kommt abgefälscht rein in den 16er. Kommt aber kein richtiger Kontakt mehr zustande. Und die Bayern können das klären. Die müssen sich jetzt hier durchkämpfen durch diese Nummer. Für die verbleibenden 4 Minuten plus X, die wir dann noch on top bekommen. Das wird ein bisschen was sein. Gab ein paar Szenen, in denen länger angeschaut werden musste, in denen diskutiert werden musste, die ein oder andere Behandlungspause. Also das könnte sich schon Richtung 5-6 Minuten bewegen da in Sachen Nachspielzeit. Vielleicht aus Sicht der Bayern hoffentlich nur 4. Upamecano ist gefordert an der Seitenlinie, gibt viel. Oh, verliert dann die Kugel doch nochmal im zweiten Versuch. Ball in die Mitte, geblockt. Guter, wichtiger Block von Upamecano, der dann sofort nochmal mitarbeitet. Nach einem eigenen Ballverlust. Oh, das war riskant. Da hatte er den Zweikampf eigentlich schon gewonnen. Dann hat er die Kugel und dann setzt aber der Norweger nochmal nach und bringt so die Sache nochmal zurück ins Spiel. Ball kommt in die Mitte. Kane, Urbig fliegt auch heran. Schuss aus dem Hintergrund. Streicht an allen vorbei. Keiner mehr dran. Gibt Abstoß vom Tor von Jonas Urbeck. Oh, was ist das jetzt für eine Schlussphase? Was für ein Spiel insgesamt. 0-2 Pausenrückstand für die Bayern. Dann drehen sie es innerhalb von 10 Minuten komplett um. Zwischen 54 und 64. Und geht dann in Unterzahl nach der Aktion von Michael Olise und müssen es jetzt irgendwie über die Bühne bringen mit dem Dreier in Norwegen. Upamecano nochmal im Aufbau, wird wieder geblockt. Wo geht's hin?
0: Ja, da schauen sie jetzt natürlich immer auf den Schiedsrichterassistenten und der zeigt in Richtung des Tors der Norweger. Das heißt, Einwurf rechte Seite für Josip Stanisic. Und wie gesagt, Sie haben es schon erwähnt, das ist eine interessante taktische Aufstellung, die Bayern da jetzt auf dem Platz hat. Mit den Rechtsaußen Conny Leimer und dem Linksaußen Alphonso Davies. Und in der Mitte ist Harry Kane. Dahinter quasi nur noch die Abwehr mit Bischoff und Kimmich im Mittelfeld und die vierer Abwehrkette hinten. Also das ist sehr interessant, was Vinnie Kompany sich da ausgedacht hat, aber sicherlich interessant. Bischoff, nochmal, jetzt halten Sie den Ball gut in der Hälfte des Gegners. Es läuft die 89. Minute. Tom Bischoff wird da unter Druck gesetzt, aber kann sich da erstmal fast gut durchsetzen. Stansness schiebt den Ball nach vorne, aber Bayern bleibt dran und dann... Das machen sie immer, dass sie sich dann da nach vorne fallen lassen. Aber der Schiedsrichter hat das diesmal so als Foulspiel von Hiroki Ito gesehen. Das war clever gemacht. Das war, glaube ich, wieder Askelsen, also der hinten heraus den Ball jetzt nach vorne bringt. Der Siebener, viel in der Defensive gemacht. Der eingewechselte Moy legt den Ball auf die linke Seite rüber. Daland, Linksverteidiger. Zentral auf Moy, ein ganz junger, talentierter Mittelfeldspieler. Den Ball, was geht's? Zentrale Position. Da ist Falchner mit nach vorne gekommen. Der Innenverteidiger jetzt in zentraler Mittelstürmerposition. Der ist über 1,90 bullig da und soll die Abnahme der hohen Bälle haben. Aber Kontermöglichkeit für die Bayern. Conny Leimer gegen alle. Conny Leimer gegen 2-3 kann den Ball da sichern. Und Kimmich, da wird er hart angegangen. Schiedsrichter Kabakov lässt weiterlaufen. Trippic auf der linken Seite will den Ball in die Mitte bringen. Gute Flanke und der Ball ist drin. Es ist der
1: eingewechselte Haugen.
0: Der neue Mann hinten in der rechten Seite macht das mit der rechten Schulter. Er zeigt es selber an. Die Flanke von Zlatko Trippic, ideal, segelt durch den 16er durch.
1: Hermann Haugen.
0: Hermann Haugen, der Rechtsverteidiger, der mit nach vorne gekommen war und dann am kurzen Pfosten den Ball über die Linie drückt.
1: Und ich fürchte, wir werden auch kein Review bekommen. Die Aktion gegen Kimmich beim Ballverlust, das war, glaube ich, tatsächlich kein Foul. Und dementsprechend wird auch dieser Treffer zum 3:3 hier noch Bestand haben. Unfassbar, dass das doch nochmal nach hinten weggeht für die Bayern. Aber es sieht alles danach aus. Natürlich wird das jetzt komplett durchgecheckt.
0: 5 Minuten gibt es noch mal obendrauf. Und die Bayern beschweren sich da.
1: Ja, Kimmich, der will natürlich diese Aktion im Review haben, aber ich fürchte, da passiert nichts. Da ist er zu leicht runtergegangen, da war kein Foulkontakt. Wir haben nur eine Slow-Mo sehen können davon, auch das aus ein bisschen Distanz. Ich weiß nicht, ob man es nochmal anders bewerten würde, wenn man es von näher zu sehen bekommt. Nee, es ist ein Tor. Bleibt bestehen. 3-3 Ausgleich.
0: 90. Minute. Ah, bittere Kiste. Also wirklich, da sehen wir nochmal die Wiederholung.
1: Nee, Kimmich springt rein. Das ist
0: ja,
1: ist nichts.
0: Aber auch noch. Dann ist es. Er trifft den nicht mal richtig mit dem Kopf.
1: Mit dem Rücken,
0: er trifft
1: oder den, so.
0: Mit der Schulter irgendwie. Aber jetzt natürlich bittere Kiste für die Bayern. Da haben sie einen 2-Tore-Vorsprung in eine Führung gedreht, 2-Tore-Rückstand in eine Führung gedreht und dann

0: agieren. Ito im Zweikampf, auch das wird nicht abgepfiffen. Bayern bleiben mit Ballbesitz. Davis, ein Missverständnis da außen. Kim Min-jae mit Davis. Das versucht Viking jetzt nochmal. Wollen die tatsächlich jetzt sogar noch mehr? Hier gegen 10 Bayern. Gehen die eventuell sogar auf den Sieg? Jetzt ist es ein bisschen Chaos hier auf dem Platz. Es sind fast nur 1 gegen 1 Duelle über die ganze Grünfläche hinweg. Nächster Ball in die Spitze, in die Tiefe. Upamecano ist gefordert. Obig ist da. Hat den auch nochmal. 4. Minute der Nachspielzeit. Viking kommt nochmal zu einem Abschluss. Es ist extrem aufgefächert jetzt alles. Jeder Zweikampf wird hier mit höchster Intensität geführt. Und dann geht es gleich nochmal hinterher. Leimer und natürlich einmal mehr Trippic geraten ein weiteres Mal ein bisschen aneinander. Boah, ist das intensiv jetzt.
1: Christiansen mit dem Abschluss, aber Obig ist da und kann das hier in der gefühlt vorletzten Spielminute dann doch nochmal klären. Es läuft die 94. Spielminute und Simon, du hast es gesagt, es ist jetzt ein offenes, ein brutales Spiel. Da geht es überall auf die Knochen gefühlt. Ja, auch Bayern jetzt hier nochmal mit Kane, der da voll reingeht gegen Moy nochmal im Mittelfeld. Es gibt nochmal Einwurf für die Bayern und da steht Bartelunde Arsheim, einer des Trainerduos außen. Und Bayern nochmal mit dem langen Ball in die Spitze, aber zu weit für Conny Leimer, der hier nochmal hinterher geht. Und Bayern jetzt im Rückwärtsgang wieder. Es geht nochmal auf die rechte Seite übrigens. Hermann Haugen, das hatten wir nicht auf dem Zettel, weil der kam in der 72. Minute und zwar nach dem 3:2. Das war gar nicht auf unserem Bildschirm mit drauf, die Einwechslung für Björdal. Und der hat eben hier den Ausgleich in der 90. Minute erzielt. Es läuft die letzte Spielminute, aber wir vermuten, dass es da noch ein bisschen mehr drauf geht und Bayern im Ballbesitz und schon wieder liegt der Kimmich im Mittelfeld, hat im Vorbeigehen wieder eine mitgekriegt, halt jetzt nochmal eine aus und kann jetzt nochmal sehen, wie der Ball in die Mitte zu Davis kommt. Also das ist hier ein höchst emotionales Spiel auf beiden Seiten. Wie gesagt, Viking FK hat hier eine Härte reingebracht, besonders über eine Person und wir haben das damit gut ausgenutzt. Jetzt nochmal von hinten in die Beine bei Conny Leimer. Jetzt gibt es dann nochmal den Freistoß für die Bayern. Und jetzt ist die Nachspielzeit eigentlich abgelaufen. Aber wir vermuten, dass es da nochmal weitergeht jetzt auf jeden Fall.
0: Boah, das könnte eine letzte Aktion für die Bayern jetzt sogar nochmal geben in der Offensive. Gute Freistoßposition. Naja, so gut ist die ehrlich gesagt nicht. Es sind 40 Meter Halbfeld. Aber das ist eine Chance für Joshua Kimmich, den Ball nochmal in den 16er zu buxieren. Es sind alle mit vorne. Also die Bayern wollen es dann doch nochmal wissen. Sehen wir noch hier Drama. Letzter Akt. Ball fliegt in die Mitte. Ito abgefälscht. Und dann geklärt von Viking. Für den Moment, Kimmich drischt das Ding nochmal lang nach vorne. Bischoff bekommt noch eine Sequenz. Die Bayern bekommen noch eine Sequenz mit Kane. Der geht jetzt wieder ins Dribbling rein. Ito auf links. Dem fällt der Ball da vor die Füße, lässt ihn rausrollen, nimmt den Einwurf nochmal. Sehen wir noch eine Flanke in die Box. Bischoff, Bischoff, einmal Dribbling. Bischoff, schießt Bischoff! Deutlich verzogen, Tom Bischoff. Aber den muss er sich nochmal da nehmen aus 22 Metern. Letzte Aktion des Spiels. Die Bayern trennen sich 3:3 unentschieden von Viking FK in Stavanger. Was für ein Fußballspiel. Unfassbare Intensität, unfassbares Hin und Her. Es ging zur Sache bis zur 97. Spielminute. Was für ein Champions-League-Duell in Norwegen.
1: Der FC Bayern München dreht einen 0:2 Rückstand noch und geht sogar in Führung durch die Tore von Harry Kane, den Doppelpack, hieß es 2:2. Dann Luis Diaz mit der Führung und dann in Unterzahl nach einer Unbeherrschtheit von Michael Olise kassieren sie in der 90. Minute gegen Viking FK doch noch das 3:3. In der Bundesliga gibt es schon am Samstag wieder Gutmachung. Heimspiel gegen Leipzig. Und in der Champions League geht es nächste Woche mit einem Heimspiel weiter. Am Mittwoch, den 21. Oktober, heißt der Gegner Arsenal. Für uns auch ein wahnsinnig spannender Champions League-Abend. Also wir haben hier teilweise in der ersten Halbzeit gar nicht gewusst,

0: was hier passiert. Und dann waren es die typischen Bayern in Halbzeit 2. Und dann haben sie sich aber so ein bisschen selbst in die Suppe gespuckt durch diesen unnötigen Platzverweis von Michael Olise, der da zweimal gelb innerhalb von kürzester Zeit, innerhalb von einer Minute gekriegt hatte. Einmal, weil er seinen Gegenspieler gehalten hat. Und dann hat er den Ball jetzt nicht brutal, aber zumindest dem Gegenspieler noch ins Gesicht geworfen. Und dann war es einfach für Schiedsrichter Kabakov nicht anders möglich, als ihm doppelt gelb zu geben. Und damit war Bayern die letzten 15, 20 Minuten eben in Unterzahl. Und dann kam auf einmal noch Viking FK an und hat hier die Partie dann doch noch für sie mit einem Punkt zumindest beendet. Aber ich denke mal, die werden sicherlich sehr froh sein.
1: Tja, für die ist das ein Riesending. Für die Bayern sind es eben die ersten Punktverluste in dieser Champions League Saison. Sie stehen jetzt bei derer 4 in der Champions League. Jens hat es gerade schon gesagt, geht dann weiter in der Königsklasse gegen den FC Arsenal am kommenden Mittwochabend, dann wieder zu Hause in der Allianz Arena, zuvor das Duell gegen Leipzig, danach gegen Freiburg. Also das werden intensive Wochen für die Bayern. Wir verabschieden uns aus Norwegen nach diesem intensiven 3:3. Habt noch einen schönen Restabend und kommt gut durch die restliche Woche. Ab Samstag gibt es dann wieder Live-Begleitung bei uns. Ciao, ciao.